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1: Also Chile braucht dich. Also wenn du jetzt einfach allein denkst, du möchtest in Glauben leben, dann ist das schade, weil Chile eben so gedacht ist, dass Menschen auch sich eintreiben mit dem, was ihnen gegeben ist, mit ihren Begabungen, dem, was sie gerne machen, mit ihren Leidenschaften. Darum ist es so, beides. Du brauchst Chile, aber Chile braucht auch dich.
2: Eigentlich ist der Sinn von Chile, oder so wie man es auch in der Bibel lesen, ist auch wirklich die Gemeinschaft von Gläubigen, die das Leben miteinander teilen, aber auch einen Auftrag haben, gemeinsam mit dieser Welt.
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3: 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Muss ich in die Kirche, wenn ich an Gott glaube? Oder geht es auch ohne? Weil, sind wir ehrlich, die Kirche hat immer wieder ganz viel verbockt und verbockt auch immer noch viel. Kirche also für was? Diese Frage stellen wir uns in dieser Folge von «Glauben kompakt». Schön bist du mit dabei. Ich bin Evelyn Gutknecht. Und bei mir im Studio sind zwei, die sich mit Kirche auskennen. Sie arbeiten nämlich auch für die Kirche, in der Kirche. Der Simon Weinreich ist reformierter Pfarrer und auch in der digitalen Welt als Pfarrer unterwegs. Und Vivian Krucker-Bo ist ebenfalls reformierte Pfarrerin. Schön, sind ihr beide da. Willkommen.
1: Danke vielmals.
2: Danke.
3: Ja, vielleicht gerade als erstes würde ich gerne von euch wissen, warum genau gehen denn Ihre Kirche und arbeiten sogar in der Kirche? Also ist das in dem Fall etwas Wichtiges für euch?
1: Ich habe selber Kirche einfach sehr positiv erlebt als Kind und als Jugendliche. Die Gemeinschaft, die man dort hat, auch die gemeinsamen Themen, wo man dran ist und der gemeinsame Glauben, wo man miteinander feiern kann. Und ja, so bin ich dann schlussendlich eigentlich relativ direkt nach der Schule ins Theologiestudium, weil mich einfach die Themen noch mehr interessiert haben und habe dann während dem Theologiestudium gemerkt, doch, ich möchte mich gerne auch in dieser Institution engagieren, beruflich.
3: Das hat in dem Fall auch fest eben mit positiver Prägung zu tun. Du hast also etwas Positives erlebt.
1: Ja. Mhm.
2: Ich kann auch sagen, dass ich es auch positiv erlebt habe und gleichzeitig habe ich es, oder finde ich es manchmal immer noch sehr herausfordernd, wie man halt eben in der Kirche, also da hat man gerade so das Bild, dass man Kirche gehört, das Gebäude. Das fände ich manchmal auch schön, nur das Gebäude und schön ruhig in der Kirche, ohne Menschen, aber um das geht es ja eigentlich nicht. Es geht ja um Menschen und dass man zusammen unterwegs ist. Und das habe ich auch immer wieder herausfordernd gefunden und finde ich auch immer noch herausfordernd, weil ja, wir Menschen sind nicht perfekt. Und trotzdem bin ich irgendwie begeistert von der Kirche, weil es die gleiche Gemeinschaft ist, die ich sonst nirgends auf der Welt auf die Art und Weise gefunden habe, wo man füreinander da ist, wo man vielleicht füreinander betet, wo man nachfragt, wo man einfach zusammen auch den Weg durchgeht mit Höchst und Tiefs und wo man anderen Menschen Mut machen und helfen kann. Darum bin ich begeistert von der Kirche.
3: Da möchte ich dann unbedingt in dieser Podcast-Folge noch ein bisschen drauf eingehen, was denn das Positive von Kirche kann sein. Du willst aber gerade noch etwas sagen, Simon, gell?
1: Ja, was mich aktuell gerade sehr an der Kirche begeistert, ist, dass man, das haben wir nie sonst in unserer Gesellschaft, dass man so durchmischt ist. Alt und jung, Generationen, die zusammenkommen, verschiedene soziale Schichten. Das finde ich etwas mega Cooles an Chile.
3: Mhm. Vielleicht müssen wir jetzt als erstes aber zuerst mal über die Spannungen reden, die es ja doch gibt. Also ich höre immer wieder Menschen, die sagen, hey ja, Gott, okay, Glauben, spannend, ja, aber Chile, hören wir auf mit diesen Chile, hören wir auf mit diesen Christen. Ja, wie geht man mit dieser Spannung um, dass man eigentlich so den Inhalt, also eben den Glauben, spannend findet, aber das, was man halt von außen sieht, Kirche nicht, einem eher abschreckt?
1: Was man sieht, sind da Kirchengeschichte. Die Kirche hat ja eben eine Geschichte, die 2000 Jahre alt ist. Und da sieht man, dass es immer wieder so neue Aufbrüche gibt, wo die Menschen sich sammeln und ihren Glauben für eine neue Form miteinander leben und ganz begeistert sind. Und irgendwann fängt sich das an zu institutionalisieren. Und dann kommt oft noch irgendwie so ein Mix aus Macht und irgendwelche Ego-Trips, die gewisse fahren und so. Und das gibt dann so einen toxischen Mix, der dann eben, ja, in diesen 2000 Jahren für ganz viel auch Irrige und Wirrige gesorgt hat. Aber, und dann braucht es auch immer wieder so neue Aufbrüche, wo eben wie einmal der institutionelle Ballast so, die Strukturen mal wegfallen und man wieder neu kann einfach zurück zu dieser Bewegung, die da mit Jesus Christus gestartet ist, kommen.
5: Aber könnt ihr das verstehen, wenn Leute so, ich sage jetzt mal, abgelöscht sind von Kirche?
2: Ja, völlig. Also natürlich, du hast schon erwähnt, Simon, ist Kirche auch oft missbraucht worden für irgendwie politische Geschehen oder ja, dass man einfach vielleicht das nicht in dem Sinn vorgelebt hat, wie es Gott vielleicht gedacht hat. Und einfach, ja, halt eben dort, wo Menschen sind, passieren auch Verletzungen und Enttäuschungen. Die einen vielleicht ganz bewusst, vielleicht auch andere verletzt haben und andere vielleicht auch nicht bewusst, weil man halt eben einfach zusammen unterwegs ist und sehr nahe unterwegs. Und da kann ich mir schon gut vorstellen, dass Leute wirklich mal enttäuscht worden sind oder vielleicht auch mehr erwartet haben von anderen Leuten oder einfach verletzt sind und darum auch Angst haben, wieder sich aufzumachen. Also, weil Glaube ist ja etwas sehr Sensibles und da macht man sich halt dann auch verletzlich.
1: Wir sind in einer Zeit drin, wo sich Kirche stark am Verändern ist, wo wir wieder in eine Minderheit in der Gesellschaft gefallen sind. Und
2: in der Schweiz,
1: in der Schweiz
2: muss man
1: genau,
2: sagen.
1: Muss man sagen,
2: oder
1: absolut im Westen. Das stimmt. Also wenn man weltweit schaut, dann ist Kirche am Wachsen.
2: Okay.
1: Oder? Und es hat sich einfach verschoben im globalen Süden. Aber jetzt, wenn man mal auf unsere Kirchenlandschaft hier in der Schweiz schaut, dann sind es herausfordernde Zeiten. Und da ist auch ein grosses Leiden. Also da leide ich auch mit. Und wie man den Übergang irgendwie gut kann gestalten kann und eben die Strukturen so anpassen, dass wieder der Geist, die Bewegung wieder kann Fahrt aufnehmen.
5: Eben, man liest ja schon eigentlich mehr so ein bisschen negative Sachen im Sinne von, hey, die Zahlen gehen extrem zurück, die Leute treten aus der Kirche aus, da kann man sich fragen, braucht es die Kirche überhaupt, ist die gesellschaftsrelevant?
2: Also ich denke, ich muss vielleicht auch ein bisschen unterscheiden, aber es gibt Kirche als Institution, wo es halt ganz Struktur ist, jetzt bei uns auch, wo wir mit dem Staat zum Teil zusammenarbeiten, wo wir auch soziale Leistungen übernehmen, indem wir in Spitäler gehen, Seelsorge anbieten oder für Flüchtlinge da sind. Und dort sehen schon viele Leute noch einen Sinn, weil sie sagen, ja, dort, wo die Kirche auch aktiv ist und sichtbar ist. Ein schönes Bild, wo jemand auch mal gesagt hat, die Kirche ist eigentlich sind wie die Hände und die Füsse von Gott. Sind wir Menschen halt, die wirklich können den Leuten rausgehen können. Und gleichzeitig hat die Institution dann auch etwas Starres. Und eben, du hast vorher auch schon angesprochen, Simon, mit den Strukturen. Und dass da manchmal dann auch nicht viel Spielraum ist. Und wenn jemand vielleicht eine neue Idee hat, etwas zu verändern, dann kommt Gott, nein, wir haben es schon immer so gemacht, schon über 2000 Jahre, oder die Tradition im Weg stehen. Und dann kann es die einen Leute eben schon ablöschen. Aber eigentlich ist der Sinn von Kirche, oder so, wie man es auch in der Bibel lesen, ist auch wirklich die Gemeinschaft von Gläubigen, die das Leben miteinander teilen, aber auch einen Auftrag haben, gemeinsam in dieser Welt.
5: Da würde ich mega gerne darauf eingehen, auf den Sinn von der Kirche und ja, das ein bisschen anschauen. Aber zuerst mal die Frage, was ist denn Kirche etwas, wo Gott erfunden hat? Also wirklich so der Auftrag an die Menschen, hey, bauen Kirche, Gebäude, füllen sie, machen Gottesdienst oder ist das eine Idee von uns Menschen?
1: Also wenn man auf Jesus zurückgeht, dann er hat eigentlich vom Reich von Gott geredet, so, wenn er predigt hat. Und er hat jetzt nie gesagt, in was für eine Struktur das denn genau soll sein. Aber wenn man dann in der Bibel ein bisschen weiter schaut, was nach den Evangelien, also, wo dann die sogenannte Apostelgeschichte, wo eben die Jünger und Jüngerinnen von Jesus, die eng mit ihm unterwegs sind, noch in die Welt rausgegangen sind und auch die Botschaft verkündigt haben, dort sieht man schon so erste Ansätze, wie sich die Gemeinschaft anfängt zu organisieren. Es gibt dann auch schon gewisse Ämter, die eingeführt werden. Also es fängt sich wirklich an, institutionalisieren. Und nachher lesen wir Briefe, die eben an Gemeinden geschrieben worden sind, auch mit Tipps, wie sie sich sollen organisieren sollen, als Gemeinschaft. Mhm. Und von dem her würde ich sagen, es geht gar nicht ohne Organisationsform irgendwie. Also so die Bewegung, das ist Gottes Idee. Und die Organisation rundherum, da sind wir Menschen auch gefordert, eine Organisation zu finden, die eben dieser Bewegung dient. Und da sind wir heute nach 2000 Jahren immer noch dran und das müssen wir stetig verändern.
2: Mhm. Und man kann auch sagen, so ein bisschen der Startschuss von Kirche ist ab Pfingsten passiert. Man sagt, also sagt das auch so ein bisschen, wie der Geburtstag von der Kirche. Pfingsten, da haben wir in der Folge über den Heiligen Geist noch mehr über das geredet, was ist eigentlich dort passiert. Aber dort ist eigentlich wie der Heilige Geist auf alle Menschen gekommen. Das war etwas Neues, wo Jesus Christus glauben, wir wollen nachfolgen. Und der Apostel Petrus hat dann dort eine Predigt gehalten und es steht, kann man auch in der Bibel nachlesen, in der Apostelgeschichte, dass dann gerade 3000 oder über 3000 Menschen zum Glauben gekommen sind, sich taufen lassen haben, weil Jesus Christus nachfolgen. Und man sagt, dass das wieder stark ist von Chile, weil sich dort eigentlich das Christentum angefangen hat auszubreiten. Und eben wie du auch gesagt hast, es war nie eigentlich im Sinn gewesen, dass man sagt, jetzt machen das Gebäude und treffen euch dort. Sondern es ist schon eigentlich, am Anfang ist es sehr dynamisch gewesen. Man hat sich in den Häusern getroffen, man hat das Leben wirklich miteinander geteilt, man hat zusammen gegessen, man hat auch den Armen geschaut zusammen, man hat vielleicht bewusst auf Sachen verzichtet oder Sachen geteilt mit anderen. Und in dem Sinn, ja, ist es eigentlich keine starre Sache gewesen. Und natürlich mit der Kirchengeschichte, mit der Zeit, hat sich das immer mehr entwickelt zu dem, was wir vielleicht auch heute so ein bisschen im Kopf haben, da Kirche, mit dem Gebäude und einem Pfarrer oder Pfarrerin und die Leute, die angestellt sind. Aber eigentlich ist es, soll es eine lebendige, dynamische Sache sein, wo auch jeder etwas beizutragen hat.
5: Also kann man eigentlich sagen, Kirche ist da, wo Menschen sich treffen, die auch an Gott glauben, wo Christen zusammenkommen. Ist das Kirche?
1: Ja, das ist Kirche. Und in den meisten Kirchenordnungen wird das etwa so definiert, dass dort, wo es von Jesus Christus verkündigt wird, wo man zusammen Abendmahl feiert und wo Taufen passieren, dort ist Kirche.
5: Es gibt ja auch ganz viele verschiedene Kirchen, oder? Das ist ja manchmal auch ein bisschen überfordernd. Wenn man jetzt neu irgendwie sich mit dem Glauben, mit Jesus Christus und all dem auseinandersetzt und findet, mal, ich will eigentlich in eine Kirche und dann, okay, und jetzt? Weil es gibt Reformierte, es gibt Katholische, es gibt Freikirchen und unter den Freikirchen x verschiedenste. Ja, wie findet man denn jetzt da die passende Kirche?
2: Ja, das ist wirklich eine gute Frage. Es gibt auch viele Leute, die dann sagen, ja, wieso braucht es überhaupt so viele verschiedene Kirchen? Es ist doch einfach ein Jesus und ein Glaube und ein Kirche, oder? Das finde ich auch schade, dass es so viele verschiedene gibt. Und gleich gibt es eben so, wie verschiedene Menschen sind, gibt es darum auch verschiedene Kirchen, verschiedene Stile. Eben reformierte Kirchen oder katholische Kirchen sind mehr traditionell mit einer Liturgie, das heisst also mit klaren Abfolgen. Der Freikirche ist vielleicht ein bisschen moderner, ja, wo auch Freiwillige mehr im Gottesdienst mitmachen. Aber ich denke, das Wichtigste ist eigentlich, dass man sagt oder bereit ist, sagen, ich gebe einen Teil in die Gemeinschaft ein und ich komme auch wieder etwas über. Das ist eigentlich auch ein bisschen so das Prinzip von Kirche, teilhaben, teilnehmen. Und ja, das ist sicher auch herausfordernd in der heutigen Zeit, so mit dem ganzen Individualismus, dass man eher konsumieren will. Und wenn es mir passt, ist gut, und sonst gehe ich nicht. Und dass der Sinn von Kirche schon ist, sich auch in die Gemeinschaft einzugeben, auch miteinander einen Weg zu gehen, einander zu ertragen, wenn es schwierig ist, aber dass man auch Hilfe und Unterstützung erfährt.
1: Und es gibt ja auch historische Gründe, warum es jetzt so viele Kirchen gibt. Oder am Anfang war das eigentlich eine Gemeinde in Jerusalem und dann haben sich dann schon mehrere Gemeinden angefangen zu bilden. Und da haben wir sich auch immer ein bisschen absprechen miteinander und so. Die sind dann zum Teil ganz unterschiedlich unterwegs gewesen. Und es ist ja am Anfang eigentlich eine Bewegung innerhalb vom Judentum gewesen. Und dann haben die Apostel dann auch miteinander diskutiert. Ja, darf jetzt der Paulus, der scheint den Ruf bekommen hat von Gott, wie er sagt, eben auch zu anderen Völkern zu gehen, dürfen das. Und dann hat er das gemacht. Und so ist es dann wirklich, hat sich ausbreitet, eigentlich mega schnell in den ersten Jahrhunderten. Aber das war immer noch eigentlich eine Kirche, so kann man sagen, bis dann mal ein Bruch gegeben hat im Römischen Reich zwischen West- und Ostkirche, wo die Orthodoxen daraus entstanden sind. Und nach der Reformation, eben so im 16. Jahrhundert, wo dann plötzlich ganz, ganz viele verschiedene Kirchen entstanden sind. Und ich sehe es so, es gibt auch ein Bild in der Bibel, im 1. Korintherbrief, wo der Paulus braucht, dass es wie ein Leib ist. Christus ist der Kopf, aber es gibt ganz viele verschiedene Glieder, es gibt Hände, es gibt Ohren, es gibt Füße und so weiter. Und alle haben irgendwie ihre spezielle Aufgabe. Und ich sehe eigentlich das auch so, die Vielfalt, auch darum, dass eben wir eigentlich wie da Leib abbilden. Wir gehören alle zum Gleichen dazu und Jesus Christus ist der Kopf, aber trotzdem sind wir einfach sehr, sehr unterschiedlich. Und es gibt ja immer wieder Versuche, dass man eben die Gräben auch kann, ein Stück wieder überwinden oder dass man zusammenfindet, zum Beispiel in der Schweizerischen Evangelischen Allianz, die Vivian ja als Co-Leiterin schafft und so sind das ganz wichtige auch Organisationen, die irgendwie die Einheit in dieser Vielfalt dann immer wieder suchen.
5: Also das Verbindende auch. Aber würdet ihr dem Fall sagen, es gibt viele verschiedene Kirchen, weil die Leute sich halt auch nicht immer so einig sind. Was ist jetzt Kirche? Wie wollen wir das leben? Wie verstehen wir die Bibel? Die einen nehmen sie sehr wörtlich, andere sagen, ja, man kann da ein bisschen flexibler dran gehen. Und darum haben sich dann wie so Gruppierungen auch gebildet.
2: Ja, einerseits schon, also dass es wirklich immer wieder so Spaltungen gegeben hat, wie du jetzt auch beschrieben hast in der Kirchengeschichte, aber schon ganz am Anfang war das eine riesige Herausforderung gewesen. Also wenn man im Neuen Testament liest, der Apostel Paulus schreibt er manchmal wirklich spezifisch den Gemeinden, den ersten Kirchen, hey, streitet euch nicht die ganze Zeit, versöhnet euch wieder, vergebt einander, tut euch erträgt in Liebe. Einerseits, aber manchmal hat es dann auch verschiedene Lehren gegeben, die gekommen sind, wo man gesagt hat, okay, dort müsst ihr aufpassen, ja, dort müsst ihr vielleicht die Nütze zu gross an die Glocke hängen, oder ja, wo er auch die Leute immer wieder ermahnt hat oder auch ermutigt hat, dass eben eigentlich nicht zu so Spaltungen sollte kommen. Mhm. Aber leider, ja, wir Menschen tendieren immer zu dem, dass man dann halt selber wieder denkt, ja, ich weiss es besser und dann halt eben seine Kirche gründet zum Beispiel.
5: Mhm. Und nochmal zu der Frage, eben, wie man dann herausfinden kann, was die passende Kirche ist, würde ich sagen, einfach mal gut reinschauen und schauen, wie es so tut, oder ja?
1: Ja, ich finde es wirklich etwas Tolles, auch mal in ganz fremde Gottesdienste reinzusitzen, zum Beispiel. Und einfach mal schauen, wie ist so ein orthodoxer Gottesdienst, der 3 Stunden geht, wo die Leute rein- und rauslaufen, wo ich komplett verschieden ist. Also das sind alles Horizonterweiterungen und ich finde, man darf wirklich einfach mal breit schauen, was einem jetzt am ehesten entspricht. Es kann auch je nach Lebensphase sich verändern. Also ich habe auch bin zwar landeskirchlich aufgewachsen, habe dann aber eine Zeit in einer Freikirche verbracht und habe dort auch sehr profitiert. Und bin dann wieder in die Landeskirche zurück. Also da, finde ich, darf man wirklich seinen Weg selber suchen.
5: Jetzt haben wir schon viel darüber geredet, was denn Kirche ist, wie Kirche entstanden ist, was es da für Spannungen auch gibt. Jetzt würde ich gerne noch mehr darauf eingehen, hey, was ist denn das Positive an Kirche? Was kann Kirche einem geben? Was ist der Sinn dahinter? Du hast schon ein bisschen angetönt, Vivian, vorher mit ja, dieser Gemeinschaft, die dann auch gegen raus etwas wirken soll.
2: Genau, also es gibt sicher verschiedene Aspekte. Eben der eine Aspekt ist, dass man das Kirche in dem Sinn, oder wir können sagen, Jesus hat auch seinen ersten Jüngern eigentlich einen Auftrag mitgegeben, also kurz bevor er in den Himmel zurückgefahren ist, hat er jetzt gesagt, jetzt geht ihr und erzählt von mir und macht zu Jünger und Jüngerinnen, tun sie taufen. Mit dem hat er auch wirklich gemeint, hey, erzählt von dem, was er gemacht hat, am Kreuz, sein Leben. Und ja, tun schauen, dass Menschen dürfen zum Glauben kommen, in Beziehung kommen mit Gott. Das ist eigentlich der Hauptauftrag, würde ich jetzt sagen, von Kirche, dass Menschen die gute Nachricht, heisst auch Evangelium, verkündet. Und gleichzeitig auch in Tat. Also ich glaube, es ist gefährlich, da hat manchmal die Kirche eben auch Fälle gemacht, dass sie nur davon geredet hat, aber es gar nicht geklappt hat. Und darum auch viele Menschen enttäuscht gewesen sind, wenn es heisst, ja, nächste Liebe leben, aber wenn man krank ist, nein, ich habe keine Zeit für dich, ich bin so beschäftigt, dann ist es nicht glaubwürdig. Und dass wir dort wie einen doppelten Auftrag haben, also davon zu erzählen, von dieser guten Nachricht, und das auch zu leben. Und wirklich für Menschen da sein, sie unterstützen, ihnen näher sein. Aber es ist etwas auch Gegenseitiges. Also, das ist manchmal vielleicht auch gefährlich, dass man denkt, ja, der Pfarrer oder die Pfarrerin, ich weiß nicht, du erlebst, Simon, müssen alle besuchen und für alle da sein. Aber das ist, wie du auch schon gesagt hast, das Bild oder vom Lieb, dass jeder etwas zu geben hat und dass jeder gefragt ist, auch mal für den anderen da zu sein. Und dann ist wieder umgekehrt, wenn es mir schlecht geht, ist der andere für mich da. Und dass man miteinander so unterwegs ist.
5: Hast du noch etwas zu ergänzen, Simon?
1: Ja, ich bin echt davon überzeugt, dass wenn man einfach allein glaubt, wenn der Glaube so ein Solo-Projekt ist, dann funktioniert es nicht, weil man braucht einerseits Ermutigung, man braucht aber vielleicht auch mal Korrektur und so der Austausch miteinander über Themen vom Glauben finde ich ganz zentral und da ist die Kirche einfach ein super Gefäß, das eben genau das bietet und auch Raum schafft.
5: Also würdet ihr beide sagen, ich habe ja die Anfangsfrage gehabt, hey, brauche ich eine Kirche, wenn ich jetzt neu im Glauben bin? Kann ich halt einfach sagen, hey, ich tue mir regelmäßig Podcasts reinziehen, wo ich eine Predigt kann hören, einen spannenden Input, einen Gedanken, der mich irgendwie weiterbringt. Brauche ich dann so eine Gemeinschaft?
2: Ich würde sagen, ja, unbedingt. Natürlich kann man gerade heutzutage mit sozialen Medien und YouTube und alles mega viel selber auch lernen und hören. Das ist mal der eine Aspekt ja, vom christlichen Glauben, oder dass man in Gottesdienst geht, um etwas lernen über die Bibel, über christlichen Glauben, oder wie du Simon auch gesagt hast, im Austausch mit anderen. Aber gerade in dem Zusammensein erlebst du eben auch den Glauben. Also wenn ich dann einfach in der Bibel lese, ja, bist freundlich mit jedem, versuche dir die Mühe zu geben, den anderen lieben. Dann denke ich, ja, ja, easy, kein Problem. Aber wenn ich nie die Reibungspunkte habe, wo mich dann jemand so aufregen kann, natürlich hat man das auch in der Familie, aber noch vielleicht mit Leuten, die man sonst nicht so viel zu tun hat und zusammen ist wie in der Kirche, und dann das muss umsetzen und leben, dann schleift das am Charakter und dann kann ich eigentlich an dem wachsen. Und darum glaube ich, braucht es unbedingt. Also das ist mal der eine Aspekt. Und der andere Aspekt ist auch die Ermutigung. Also du hast vorher gesagt, Simon, so, also ermahnen klingt jetzt so streng, sondern mehr auch ermahnen im Sinne von ermutigen. Also wenn ich mal wirklich ein Tief habe und auch Zweifel habe am Glauben und denke, hey, nein, jetzt glaube ich, hat Gott mich verlassen. Dass jemand sagt, hey, aber ich bete für dich und da in der Bibel steht, dass Gott uns nie verlässt. Und dann stärkt das mein Glauben wieder. Und ein Bild, das mir hilft, ist auch so ein das Bild vom Feuer. Dass einfach ein Schittchen brennt irgendwann nicht mehr. Aber wenn es mehrere Schittchen sind, die zusammen sind, dann bleibt es Feuer. Und das ist für mich auch so ein das Bild für Kirche, dass wir, wenn zusammen als Christen brennen, dass mein Feuer nicht ausgeht.
5: Das Glaubensfeuer oder die Überzeugungen, dass man einander wieder gegenseitig ja. kann, Mut zusprechen. So.
2: Genau. Mhm.
5: Hast du noch etwas zu
6: ergänzen? Ich kann es noch ergänzen. Man kann das Bild eben von dem Leib, von dem Körper nochmal aufnehmen. Da kann jetzt auch nicht der Daumen einfach allein leben, so, sondern er braucht Verbindung zum Körper. Und einerseits braucht der Daumen eine Verbindung zum Körper, aber der Körper braucht auch den Daumen. Also viele braucht dich. Also wenn du jetzt einfach allein denkst, du möchtest in Glauben leben, dann ist das schade, weil Kirche eben so gedacht ist, dass Menschen auch sich eintreiben mit dem, was ihnen gegeben ist, mit ihren Begabungen, dem, was sie gerne machen, mit ihren Leidenschaften. Darum ist es so, beides. Du brauchst Kirche, aber Kirche braucht auch dich.
5: Mhm. Also ohne einander kann Kirche auch nicht wachsen oder eine positive Auswirkung auf die Gesellschaft haben. So.
6: Genau.
5: Jetzt kann ich auch das Gefühl haben, hey, jetzt eben will ich mich als Christ bezeichnen und ich bin jetzt neu in dem Glauben und weißt, es kann ja dann auch wirklich einen Druck geben, jetzt muss ich in eine Kirche, damit ich eben mich wirklich als Christ bezeichnen kann oder damit mich andere auch wirklich ernst nehmen als Christ. Aber weißt, kann man sich da auch Zeit lassen, mit entscheiden, in welche Kirche will ich, wie fest gebe ich mich da rein? Ist das einfach mal in Sonntagmorgen Gottesdienst oder muss ich dann gerade bei all diesen verschiedenen Programmpunkten, die Kirchen anbieten, voll dabei sein?
6: Also würde ich den Druck voll rausnehmen. Also da kannst du sehr, sehr gut Zeit lassen. Ich glaube, wenn du so frisch einfach irgendwie durch, wie auch immer, zum Glauben gekommen bist, dann bist du wahrscheinlich eher eine Sondererscheinung. Also heute sagt man auch, ist oft der Weg, wie Leute zum Glauben kommen, dass sie zuerst in der Gemeinschaft sind und dann erst den Glauben entdecken für sich und dann vielleicht anfangen, den Glauben auch leben. Und dann probiert Kirche auch Rechnung zu tragen, indem sie eben stark auch so Gemeinschaftsangebote eigentlich fördert, was ich auch gut finde. Früher ist es oft ist der Weg noch umgekehrt gewesen. Man ist einfach hat irgendwie angefangen zu glauben und sich dann Kirche gesucht. Genau, von dem her, ich denke, los der Zeit und schau dir mal an, welche Gemeinschaft würde dir entsprechen.
5: Es wäre spannend, auch noch zu hören, weißt, was sind denn so ein Kriterien für, ich sage es jetzt ein bisschen provokativ, eine gute Kirche? Oder wo gibt es vielleicht auch Warnsignale, wo wir sagen, wow, da könnte eben ein bisschen Machtmissbrauch innerhalb von dieser Gemeinschaft passieren, da eher ein bisschen Augen offen halten?
2: Also ich denke, es ist sicher wichtig, dass man das prüft, also dass man irgendwie hingeht und das mal erlebt. Natürlich kann man auch Leute fragen, ja, hast du etwas schon gehört von dieser Kirche oder nicht? Grundsätzlich finde ich es auch immer gut, man geht auch mal in die Ortskirche, also dort, wo man wohnt, und dort schaut, ja, wie ist es, fühle ich mich da wohl oder nicht. Und dann gibt es sicher auch ja, wahrscheinlich Gruppierungen, die sich vielleicht als Kirche bezeichnen, aber keine sind in dem Sinn. Also Sekten, wo dann schon Kriterien gibt, wo es sehr einengend kann sein oder wo abgrenzend ist, oder dass man plötzlich keinen Kontakt haben mit nicht gläubigen Menschen oder dass man irgendwie etwas muss zahlen, sonst bist du nicht Teil von der Gemeinschaft oder eben Druck ausgeübt wird oder irgendwie ein Leistungsdenken. Eben du musst an all die Anlässe kommen, sonst bist du nicht Teil von der Gemeinschaft. Da würde ich schon sagen, das sind so ein Warnsignale, wo eigentlich nicht der Sinn von der Kirche ist, sondern wirklich soll auf freiwilliger Basis sein und du gibst so viel, wie du hast, finanziell, aber auch von deinen Gaben, und du solltest dich frei fühlen in dem Sinn.
5: Mhm. Also da auch ein bisschen aufs Bauchgefühl hören, wenn man irgendwo ein schlechtes Gefühl hat, das ernst nehmen.
2: Ja, sicher, das Bauchgefühl, und es gibt auch, man kann sich auch informieren, wo vielleicht was als Sekte bezeichnet wird oder nicht. Oder dort, wo ich eben auch arbeite, bei der Evangelischen Allianz, sind auch viele Kirchen Mitglied. Und da gibt man auch so ein bisschen, das gibt es auch so ein bisschen ein Gütesiegel, wo man kann sagen, ah, okay, ja, wenn die da Mitglied sind, dann ist es sicher gut. Wir haben so eine Glaubensbasis, wo man sich verpflichtet zu dem, wo wirklich auf Basis vom christlichen Glauben steht und nicht irgendeine, ich sage jetzt mal, eine Irrlehre oder komische Lehre dahinter ist. Das kann vielleicht manchmal auch helfen.
5: Mhm. Wo nicht einfach ein Guru hat und alle mit dem Guru quasi folgen.
2: Genau.
5: Mhm. Hey, ich habe es mega spannend gefunden, mit euch beiden über Kirche zu reden, auch zu hören, wie ihr Kirche erlebt, was euch wichtig ist. Vielleicht noch mal ganz kurz abschliessend von dieser Folge. Warum empfehlt ihr jemandem die Kirche oder in einer Kirche dabei zu sein? Jemand, der jetzt neu im Glauben ist?
2: Ja, weil Kirche der Ort ist, wo wir Gemeinschaften erleben, aber eine Gemeinschaft, die es sonst auf dieser Welt nicht gibt, wo man Gemeinschaft mit Gott hat und Gemeinschaft untereinander. Und das Bild, das mir noch hilft, ist so das Kreuz, wo man wie so die Horizontale ist wie die Beziehung zu Gott, die man pflegt. Das kann man zu Hause machen, aber auch im Gottesdienst oder in der Kirche. Und die Vertikale ist so die Beziehung zu den Menschen, wo man ja, die Beziehung zu den Menschen lebt und eben aus dieser Vergebung, die man bei Gott hat, auch bei den Menschen kann leben.
6: Weil man in der Kirche ganz viele Schätze entdecken kann, aus 2000 Jahren Geschichten mit Gott, und einfach sich gegenseitig kann ermutigen, ermahnen und stärken im Unterwegssein miteinander mit Gott.
5: Danke vielmals. Simon und Vivian sind bei dieser Folge Glauben kompakt mit dabei gewesen. Wenn es dich wundernimmt, wo denn der Simon da als Pfarrer schafft, in welcher Kirche, oder ich habe ja auch erwähnt, in dieser digitalen Welt, wo er da unterwegs ist, oder auch die Vivian, wo das sie genau schafft als Pfarrerin, und in dieser Schweizerischen Evangelischen Allianz, die ich da erwähnt habe, dann findest du in den Shownotes mehr dazu. Das war die 9. Folge von «Glauben kompakt», der Podcast, wo wir über die Grundlagen des christlichen Glaubens reden, wo wir den christlichen Glauben besser verstehen wollen. Und vielleicht hast du jetzt, auch nach dieser Folge, noch Fragen, die wir bis jetzt noch gar nicht beantwortet haben. Dann hau die Fragen raus. Wir sammeln sie sehr gerne und machen am Schluss von dieser Staffel extra noch eine Folge mit deinen Fragen. Am besten kannst du uns deine Fragen über das Kontaktformular in den Shownotes schicken. 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Ich sage danke, dass du dabei gewesen bist. Bis zum nächsten Mal. Mein Name ist Evelyn Gutknecht.
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1: Die Nachrichten von SRF um 3 mit Frank Estermann. Im Ringen um ein Ende des Iran-Krieges habe der Iran Zugeständnisse gemacht. Das sagte US-Präsident Trump vor den Medien. Konkret habe Teheran einem Verzicht auf Atomwaffen zugestimmt. Auch in anderen Punkten habe der Iran eingewilligt. Konkreter wurde Trump dabei nicht. Er zeigte sich aber erneut zuversichtlich, dass eine Einigung bald zustande komme. Zuvor hatten US-Medien berichtet, die Kriegsparteien stünden kurz vor einer Einigung. Aus dem Iran hieß es allerdings, diese Berichte seien überzogen. Aktuell prüfe der Iran einzig einen Vorschlag der USA. Eine Antwort werde dem Vermittler Pakistan übermittelt. Zu zwei Meldungen in Kürze. Das Kreuzfahrtschiff, das nach einem Ausbruch des gefährlichen Hantavirus vor den Kapverden vor Anker lag, ist nun auf dem Weg in Richtung Kanarische Inseln. In 3 bis 4 Tagen soll das Schiff in Teneriffa anlegen. Die spanische Regierung hatte dies zuvor genehmigt. Am Mittwoch wurden 3 Passagiere des Schiffes mit Spezialflugzeugen evakuiert. 2 von ihnen sind laut der Reederei in einem ernsten Zustand. Und am Dienstagabend ist eine einseitig von der Ukraine ausgerufene Waffenruhe in Kraft getreten. Dies habe aber nicht zu einer Reduktion der russischen Angriffe geführt, sagte der ukrainische Präsident Volodymyr Zelensky. Russland habe den ganzen Mittwoch über angegriffen. Zelensky forderte Russland erneut auf, einer Waffenruhe zuzustimmen. Ansonsten werde die Ukraine reagieren. Klassische Non-Food-Läden, die etwa Kleider verkaufen, verlieren in Schweizer Innenstädten an Bedeutung. Wichtiger werden hingegen Gastronomieangebote und Dienstleistungen. Das zeigt eine Studie der Immobilienberatungsfirma Würstpartner. Demnach sei der private Konsum seit 2010 um mehr als 20% gewachsen. Die Umsätze im stationären Detailhandel hätten in der gleichen Zeit aber nur um rund 4% zugelegt. Hauptgrund dafür sei in erster Linie der Onlinehandel. Gewinner dieser Entwicklung seien vor allem die Gastronomie, aber auch Dienstleistungen in den Bereichen Gesundheit und Beauty. Und es gebe auch mehr Praxen für Psychotherapie, Physiotherapie und mehr Fitnesscenter oder Kinderbetreuungsangebote. Besonders deutlich zeige sich der Wandel in den Großstädten, so die Studie von Würstpartner. Das Wetter. Heute wird es nach Wolkenresten häufig sonnig und nur lokal nass bei etwa 17 Grad. Im Süden gibt es um 20 Grad. Das waren Nachrichten von Radio SRF. Verantwortlich Frank Estermann.
0: 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Los rein, lass dich inspirieren und schreib uns auch gerne deine Eindrücke. 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
2: Die Frage, was macht das alles für einen Sinn und kann das sein, dass unser Leben nur so auf die paar Jahre da beschränkt ist? Und dort habe ich wirklich gemerkt, hey, nein, da gibt es nochmal eine andere Realität. Und leider habe ich damals dort den Zugang eben über den Okkultismus gefunden. Und da bin ich in eine Zeit hineingekommen, also wo ich wie auch mit Dämonen, mit unsichtbaren Mächten kommuniziert habe und so über ein paar Monate wie gedacht habe, ich habe eine Macht durch das. Ich habe mich, glaube ich, das erste Mal wie nicht ausgeliefert gefühlt, sondern irgendwo, dass ich auch eine Macht habe.
3: Glaubenssache. 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In diesem Podcast geht es um Geschichten. Aber nicht nur um Lebensgeschichten, sondern mehr um Glaubensgeschichten. Jeder Mensch hat einen Glauben. Man kann sagen, man glaubt an nichts, aber man glaubt vielleicht an sich selber oder doch vielleicht an etwas Höheres. Vielleicht sogar an einen personellen Gott. Mein heutiger Gast hat diesbezüglich verschiedene Phasen durchlebt. Ich bin Karl Littli und wir tauchen heute ein in eine Reise, wo der Glaube im Mittelpunkt steht. Heute sind wir hier im Thurgau, im Oberthurgau, in der Nähe vom Bodensee und ich darf heute hier die Mona Weber begrüßen im Podcast Glaubenssache. Schön, bist du da, Mona.
2: Danke vielmals, ich freue mich.
3: Freue mich auch. Du bist Pastorin von der Viva Kirche Amriswil und zweifache Mutter. Lebst du auch in der Gegend mit deiner Familie? Und wir gehen heute auf deine Glaubensreise. Du nimmst uns heute ein bisschen mit. Sind wir gespannt. Und so die erste Frage, die ich immer gerne stelle, ist die Frage, Mona, kannst du mal kurz erklären, was glaubst du eigentlich genau so in 1, 2, 3 Sätzen?
2: Du, Glaube ist für mich wirklich ganz eine persönliche Beziehung zu meinem Gott, zu Gott, der Vater, Jesus Christus, sein Sohn und der Heilige Geist. Und wie in jeder Beziehung, also auch nach 25 Jahren, immer noch ein sich noch mehr kennenlernen, noch mehr dürfen, staunen über Gott, über seine Grösse und Liebe. Und ja, es ist ein Entdeckungsabenteuer.
3: Und auf das Abenteuer gehen wir jetzt mit dir und fangen da im Zeitstrahl von Anfang an. Wir haben jetzt zusammen ein Vorgespräch gehabt und du hast mir da viel schon erzählt, wie so ein bisschen dein Weg gegangen ist. Und dort hast du mir auch gesagt, dass deine Kindheit so ein bisschen prägt war von ein paar Umzügen oder zumindest von einem grossen. Kannst du da mal ein bisschen erzählen, wo bist du aufgewachsen und wie?
2: Also aufgewachsen bin ich wirklich als Bauernmädchen in den Bündner Bergen. Wenn ich zurückschaue, kann ich sagen, eine sehr schöne Kindheit hatte. Natürlich viel draussen gewesen, viel mit dir, viel gearbeitet. Mm. Ich war die älteste von 3 Kindern, habe 2 jüngere Brüder. Und ja, bin in einer Familie gross geworden, wo wir keinen Glaubensbezug hatten. Also so mein einziger Glaubensbezug war der Pflichtreligionsunterricht gewesen. Aber sonst hat das in unserem Alltag keine Rolle gespielt. Ja, und dann, als ich 11 war, sind wir ausgewandert auf Frankreich. Also meine Eltern haben den Hof verkauft und einen Hof in Frankreich gekauft. Und das war natürlich für mich eine totale Entwurzelung gewesen, oder? Ich war 11 Jahre am gleichen Ort gewesen, meine Grossmutter im gleichen Haus. Ja, und dann war das schon ein grosser Wechsel gewesen.
3: Also schon ein bisschen ein Kulturschock, auch noch dazu kommt, oder? Auch neue Sprache, andere Gegebenheiten, anderes Klima, einfach alles neu, oder?
2: Alles neu, genau. Und Sprache konnte ich nicht können. Also ich mag mich an meinen ersten Schultag erinnern. Da ist bei uns im Dorf der Schulbus hergekommen, ich bin eingestiegen und ich konnte noch nicht einmal Ja oder Nein können sagen. Und dann überlebst du einfach.
3: Ja, also hast du null verstanden wahrscheinlich im Unterricht und
2: nein,
3: hast einfach müssen
2: gar rein. Nicht. Einfach überleben, genau. Ich darf aber sagen, ich bin auch schnell angekommen in Frankreich. Also ich habe die Sprache sehr schnell gelernt, weil halt alles um mich herum Französisch war. Und bin wirklich auch trotz dem grossen Kulturschock schnell angekommen. Habe mich zurechtgefunden, habe mich ein Stück weit auch daheim gefühlt in Frankreich. Und dann hat es nach 2,5 Jahren haben meine Eltern gesagt, dass wir wieder gehen.
3: Also schon einfach, wieder ein Wechsel?
2: Ja, schon wieder ein Wechsel.
3: Also viele,
2: es hat einfach
3: Wechsel,
2: nicht so funktioniert, wie sie sich das vorgestellt haben. Und dann hat es aber auch nicht geheißen, wir gehen nicht zurück. Ein Ort, den ich schon kenne, sondern wir fangen wieder so neu an.
3: Aber in der Schweiz?
2: Ja, wieder zurück in die Schweiz.
3: Genau. Aber an einem anderen Ort, nicht mehr Bündnerland, sondern wieder eine andere, ja, neue Region.
2: Genau. Und das hat für mich geheißen, einmal mehr Abschied nehmen, nochmal neu anfangen. Und in dem Moment hat mich einfach Kraft verloren. Ich habe den Sinn nicht mehr gesehen dahinter. Ich habe wirklich keine Lebenskraft mehr gehabt dafür. Und natürlich auch eine Wut auf meine Eltern in dem Moment. Ich konnte es nicht verstehen. Und dann bin ich wirklich total abgestürzt. Also bis zu dem Zeitpunkt, so 12, 13, bin ich auch das brave Mädchen gewesen und auch in der Schule gut gelaufen und fleissig gearbeitet. Und dann habe ich wie den Blick völlig verloren und bin abgestürzt. Ich habe in der Schule angefangen, Prüfungen leer abgeben. Ich war eine gute Schülerin, Prüfungen leer abgegeben, weil ich wieder Sinn nicht gesehen habe. Ja, jetzt fange ich nochmal so neu an und muss dann ja wieder gehen. Ja, und ich habe dann auch angefangen, einfach auf Partys zu gehen. Ich habe viel zu viel Alkohol getrunken, also wirklich massiv zu viel. Ein Freund nach dem anderen lang weggeblieben und einfach da schnell abgestürzt.
3: Also wirklich auch so ein bisschen Kompensation, gell, für das, wo, für die Entwurzelungen, für das, was da vielleicht auch genommen worden ist, immer wieder durch die Wechsel, oder? Das stelle ich mir ja als eine Überforderung vor, für einen jungen Mensch, der immer wieder irgendwo eine Heimat, einen Anschluss, auch einen Sinn sucht und dann wird einem das vom einen auf den anderen Moment genommen. Man kann auch nicht mitentscheiden in dem Sinn, oder?
2: Ja, es hat mir wirklich wieder Boden genommen und ja, es war eine Flucht gewesen, oder? Da war in mir so viel Schmerz gewesen und in dem Alkohol vor allem haben wir können ertränken und das Leben ein bisschen erträglicher machen.
3: Gehen wir doch noch zuerst noch zurück, bevor wir in diese Zeit hineingehen, so gerade die Anfangszeiten im Bündnerland, in Frankreich. Wie hast du denn dort so den Glauben erlebt, an deine Beziehung zu Gott? Hat es das überhaupt gegeben? Du hast gesagt, eben Religionsunterricht dort mal als einzigen Anschluss, aber wie hat sich dein Glaube geäussert, auch die Werte, die du daheim mitbekommen hast?
2: Ich würde wirklich sagen, der Glaube war nicht vorhanden gewesen. Ich habe nicht an einen Schöpfer geglaubt und eben das hat in unserer Familie, wenn ich aufgewachsen bin, absolut keine Rolle gespielt. Und der Religionsunterricht war damals für mich ein Fach gewesen, wie jedes andere auch. Mhm. Und in Frankreich, dort ist ja Kirche und also Staat.
4: Genau, ist nochmal ein bisschen anders
2: geregelt. Ja, sehr trennt. Also dort bin ich nicht einmal in 3,5 Jahren mit irgendeinem Glauben oder Jesus konfrontiert worden, nicht einmal.
4: Wie war denn so dein Gottesbild gewesen, so als junges Mädchen, so in der ersten Zeit, wo du aufgewachsen bist, dort mal? Ist der Gott für dich ist klar gewesen, den gibt es eh nicht? Oder hast du da schon ein Bild gehabt, auch wenn das vielleicht noch fern war von irgendwie einem liebenden Vater?
2: Ich glaube, ich habe wirklich kein Bild gehabt. Die Fragen sind erst mal in mir aufgekommen, wo meine eine Grossmutter gestorben ist und sie plötzlich nicht mehr da ist auf dieser Welt. Und ich als junges Mädchen, es hat mich wirklich beschäftigt. Ja, und jetzt, oder? Wo ist sie denn jetzt? Und es hat für mich wirklich keinen Sinn gemacht, oder? Einen Moment auf dieser Welt zu sein und plötzlich ist nichts mehr. Und das hat mich schon auch geplagt. Gerade in der Nacht, oder? Es hat wirklich keinen Sinn gemacht und hat auch ein Stück Angst ausgelöst. Aber ich bin in diesen Fragen wie nie auf Gott gekommen, weil es ihn wie in meiner Welt gar nicht gegeben hat.
4: Und eben nachher hast du erzählt, sind er umgezogen. Du hast auch den Sinn vom Leben nicht mehr so gesehen. Bist du dann auch in der Zeit von der Jugend abgestürzt, wie du gesagt hast, in Abwärtsspirale gekommen, hast Partys, Alkohol. Was ist dort noch alles passiert? Wo hast du da so den Sinn gesucht?
2: Also in dieser Zeit, als ich so abgestürzt bin, hat es ein einschneidendes Erlebnis gegeben. Und zwar bin ich einmal in so einer Partynacht ganz knapp an einer Vergewaltigung entkommen. Und das hat natürlich alles in mir ein Restvertrauen in die Menschheit wie zerstört. Oder? Da ist so viel in mir kaputt gegangen. Und gleichzeitig in dieser Nacht habe ich mich wie für das Okkulte geöffnet.
4: Also wirklich die Lehre vom, das ist so das Dunkle, Vorstufe vom nicht Satanismus, kann man sagen, aber doch schon auch so ein bisschen die dunkle Macht, die man da ein bisschen bedient, oder?
2: Ja. Also es ist ein Zugang in die unsichtbare Welt über eine schlechte Schiene.
4: Was aber nicht alle würden als schlecht bezeichnen im Moment.
2: Natürlich.
4: Und du wahrscheinlich auch nicht.
2: Nein, das sage ich natürlich heute. Damals, das hat angefangen mit harmlosen Sachen und dann hat sich das gesteigert und ich habe wie gemerkt, wow, da ist nochmal eine Realität, wo mir vorher wie verschlossen war, oder?
4: Also du würdest wirklich sagen, das ist eine Realität, oder?
2: Ja.
4: Eine Realität, wo vielleicht ein Mensch, der sich dem nicht öffnet, in dem Moment noch nicht kann, gesehen, aber du hast das dort erlebt?
2: Ja, ich habe das dort erlebt. Und eben aus dem, was ich vorher gesagt habe, so die Frage, was macht das alles für einen Sinn und kann das sein, dass unser Leben nur so auf die paar Jahre da beschränkt ist? Und dort habe ich wirklich gemerkt, hey, nein, da gibt es nochmal eine andere Realität. Und leider habe ich damals dort den Zugang eben über den Okkultismus gefunden. Und da bin ich in eine Zeit hineingekommen, also wo ich wie auch mit Dämonen, mit unsichtbaren Mächten kommuniziert habe. Und so über ein paar Monate wie gedacht haben, ich habe eine Macht durch das. Ich habe mich, glaube ich, das erste Mal wie nicht ausgeliefert gefühlt, sondern irgendwo, dass ich auch eine Macht habe.
4: Genau, das ist ja auch in dem Sinn, man glaubt an etwas, oder? Unsichtbare Macht, da passiert etwas. Da kommt eine Antwort von etwas Unsichtbarem, wo man vorher nicht gehabt hat. Was hast du denn dort glaubensmässig erhofft, wo du den Kontakt aufgenommen hast in die Welt hinein?
2: Ja, es hat einfach eine tiefe Sehnsucht in mir schon beantwortet. Eben, dass es noch mehr geben muss, wie das, was wir sehen.
4: Also du hast gesagt, du hast Macht bekommen, du hast dort eine Zugehörigkeit bekommen und hast das Gefühl gehabt, eben, das gibt dir etwas. Erzähl doch da mal noch ein bisschen weiter. Wie ist es dann weitergegangen auf dem Weg? Also bist du noch tiefer reingegangen oder hast du dann irgendwann mal gemerkt, es wird dir zu viel?
2: Also es ist wirklich die erste Zeit, wo ich das Gefühl hatte, mal, ich habe Macht, ich kann etwas bewirken. Meine Worte, was ich sage, was ich will, hat einen Einfluss. Und dann ist das nur ein paar Monate gegangen und ich habe gemerkt, es stimmt überhaupt nicht, sondern dass das wie eine Macht über mich hat. Und ich habe dann wirklich auch die Stimme vom Dämonischen, vom Teufel wahrgenommen und ich habe gemerkt...
4: Also akustisch.
2: Ich würde sagen, also in meinem Herz, so in meinen Gedanken wahrgenommen.
4: Ja. Ja, genau.
2: Aber wie auch gewusst, das ist nicht meine Stimme. Oder? Und wie gemerkt, hey, der lässt mich nicht mehr gehen, da komme ich nicht mehr raus. Und dort habe ich wirklich gemerkt, hey, und das ist nicht einfach ein Spiel, sondern ja, da stecke ich wirklich fest.
4: Realität.
2: Und dann bin ich so in eine Abwärtsspirale gerutscht und dann hat es wirklich angefangen, mich zu zerstören. Oder? Auch alles an Selbstwert, eben an Vertrauen, das schon in Brüche gegangen ist, wo ja vorher schon nicht auf einem guten Boden gestanden ist, dann ist wirklich eine Zerstörung reingekommen, wo man als Lebende ist. Und dann, nach ein paar Monaten, das war noch vor meinem 14. Geburtstag, habe ich mehrfach versucht, mir das Leben zu nehmen. Und das hat dann wiederholt nicht funktioniert. Und in meinem Herz habe ich wie gewusst, es wird auch nicht funktionieren. Ich habe wie gespürt, es ist nicht meine Zeit zum Gehen. Und damals habe ich das als eine Strafe empfunden. Es war wie ein Leiden gewesen. Ich habe so gelitten, ich habe so viel Schmerz in mir getragen und ich wäre gerne gegangen. Und eben, es war wie eine Strafe gewesen. Aber ich habe auch gewusst, ich muss es nicht mehr probieren. Es wird nicht gehen. Ich habe es dann auch nicht mehr probiert. Aber die nächsten Monate sind wirklich einfach ein Vegetieren gewesen. In mir ist wie alles abgestorben. Ich habe mich auch geritzt in dieser Zeit, einfach um dem Schmerz irgendeinen Ausdruck zu geben. Ich habe viel zu viel getrunken, einfach um den Schmerz zu vergessen.
4: Hat keinen Lebenssinn mehr so.
2: Nein.
4: Es ist einfach alles völlig.
2: Also wirklich alles, auch einfach an Lebenskraft, an Lebensfreude ist total weg gewesen. Und auch wenn ich es nicht mehr probiert habe mit Selbstmord, das sind dann einfach so Monate einfach vom Vegetieren gewesen. Ohne Lachen, ohne eben nur Schmerz empfinden, keine Freude. Ja. Wirklich sehr, sehr eine dunkle Zeit in meinem Leben.
4: Aber wo du dann in die Schweiz zurückgekommen bist, wieder in dem Moment bist du dann auch in Berührung gekommen mit dem christlichen Glauben und mit der Kirche, wie vorher noch nie. Inwiefern ist denn das passiert?
2: Genau, wir sind dann zurückgekommen in die Schweiz, sind in Thurgau gezügelt, in Hinterthurgau. Und dort habe ich dann wiederum in Religionsunterricht, respektive dann in der Oberstufe in Konfunterricht. Und eben weil ich in dem Okkultismus war, da hat alles in mir getobt, oder? Also, der Religionsunterricht selber ist schon absolut, das ist alles in mir aufgestanden. Und dann hätten wir ja noch sollten, weiss nicht mehr, 14 Mal oder 18 Mal in einen Gottesdienst gehen, also in die Kirche. Und ich habe gedacht, niemals.
4: Genau. Das war meistens so der unbeliebteste Punkt bei uns Schülerinnen und Schülern. Ja, erstens das, zweitens eben in der Kirchenbank sitzen eine Stunde und so. Und drittens, wenn beim Rally hat es so Küsse bei uns hineingehauen, haben die Male gefunden, man muss noch Küsse Schlacht machen. Und unser Pfarrer hat da auch nicht so gut können. Intervenieren. Aber in dem, gewisse Sachen bleiben einem dann ja gleich manchmal noch, erstaunlicherweise.
2: Ja, also wirklich bleiben ist mir das Konf-Wochenende, wo wir ja das ganze Wochenende als Gruppe unterwegs waren. Und dort sind wir in Winterthur in eine Freikirche gegangen. Und hey, ich war total überrascht gewesen. Also das ist auch Gottesdienst, oder? Nicht Killebänke, sondern normale Stühle und nicht Orgel, sondern die haben sogar als Schlagzeug und Gitarre.
4: Richtige Bands.
2: So. Ja, genau.
4: Hat es auch junge Menschen gehabt,
2: ja,
4: dynamisch.
2: Ja, es hat auch junge Menschen gehabt und ich war total verwirrt gewesen. So, hä? Also, was machen die da? Was ist da? Genau. Und nachher ein bisschen provokativ habe ich zu unserem Pfarrer gesagt, also wenn ich schon so viel mal in Gottesdienst muss, ein Zettel abgeben, dann will ich es wo gehen, eben, wo ich nicht muss in die Kirchenbank und keine Orgel muss hören. Und er war wirklich sehr cool gewesen dadurch. Einmal im Monat hat es bei uns in der Nähe einen Jugendgottesdienst gegeben und dann hat er Leute organisiert und Autos organisiert und hat uns junge Konfirmanden in den Gottesdienst geschickt und er hat wirklich gesagt, hey, es ist mir gleich, wo ihr hingeht, Hauptsache ihr geht es wohin und genau dort haben wir sogar zwei Zettel dürfen abgeben. Also habe ich mir einfach ausgerechnet, wie viel Mal muss ich denn dort hingehen, dass ich genug Zettel habe.
4: Genau. Du hast dort aber dann auch ein persönliches Erlebnis mit Gott gemacht. Das war so ein entscheidender Wendepunkt gewesen. Wie ist das genau gegangen?
2: Ja, in diesen Jugendgottesdiensten eben einmal im Monat am Freitagabend, dort ist mir wirklich Jesus begegnet. Also ich habe ihn einfach wahrgenommen, ich habe von ihm gehört, er ist mir auch persönlich begegnet. Was mir sehr geblieben ist, ist das die Offenbarung, hey, er kennt mich. Und er liebt mich trotzdem. Also da ist ein Gott, der um alles weiss, was ich auch falsch gemacht habe, was kaputt ist in meinem Leben. Und er liebt mich trotzdem. Und das hat mich so überwältigt. Und natürlich bin ich gleich zurückhaltend gewesen und es ist fremd gewesen und ich bin gar nicht rausgekommen. Und eben die jungen Leute am Freitagabend, was machen die da? Ich habe es völlig schräg gefunden. Und gleich so der Gott selber, der mich so angezogen hat, weil ich gemerkt habe, hey, da ist Liebe.
4: Also ist es mehr ein Gefühl gewesen oder hast du wirklich auch ihn gesehen? Wie kann man das Erlebnis noch ein bisschen mehr beschreiben?
2: Also ich habe ihn nicht äußerlich gesehen, weil sonst hätten dann ja die um mich herum auch gesehen. Aber innerlich, so innerlich, von meinem inneren Auge ist er mir begegnet und hat sich mir immer wieder gezeigt. Und eben hat auch zu mir geredet und so Wahrheiten ausgesprochen und ist mir mit seiner Liebe entgegengekommen. Und ja, so habe ich mich eingelassen auf die Jugendgottesdienst und bin mit dieser Liebe konfrontiert worden. Und dann ist es an einem Sonntagnachmittag daheim. Ich habe dann auch angefangen, zwischendurch am Sonntag in den Gottesdienst zu gehen. Immer noch mit dem Ziel, zum Zettel abgeben.
4: Ja, und das gibt's.
2: Und eben habe viel von dieser Liebe gehört, von Jesus gehört. Ich hätte keinem Mensch vertraut zu dem Zeitpunkt. Also ich habe mir wie auch von Menschen nichts sagen lassen. Ich war so skeptisch gewesen. Aber von ihm konnte ich es annehmen. Und dann einmal am Sonntagnachmittag daheim habe ich mein erstes Gebet gesprochen. Ein Gebet voller Zweifel, aber ein mutiges Gebet. Ich habe gesagt, Jesus, wenn es dich wirklich gibt, dann komm in mein Leben. Und in dem Moment ist wirklich von Kopf bis Fuß alles an Dunkelheit, alles an Tod, an Todessehnsucht, wie aus mir rausgedrängt worden. Und da hat mich Leben erfüllt, wirklich von Kopf bis Fuß. Einfach Leben und die Liebe und die Annahme. Und ich weiss, ein paar Tage später, also es war dann wirklich gewesen, hey, ich lebe wieder. Wie wenn meine Welt vorher schwarz-weiß ist und plötzlich wieder farbig. Wie wenn plötzlich vorher alles da gewesen ist und plötzlich, ich kann wieder schnaufen, ich spüre wieder, ich fühle wieder. Und ich habe die Welt wieder einfach wahrgenommen, eben wo vorher alles schwarz-weiß war.
4: So wie wenn man eine Pflanze gießen und sie will wieder aufsprüssen und das Leben reinkommen, wo schon lange kein Wasser mehr gekommen ist und Licht und
2: Genau, wo etwas am Absterben ist und plötzlich fährt es wieder an Leben. Genau.
4: Also recht ein tiefes Erlebnis. Wie würdest du jetzt das zusammenfassen? Wie hat sich das dein Glauben und auch dein Gottesbild verändert?
2: Ja, natürlich komplett, oder? Plötzlich habe ich mein Zuhause gefunden. Habe ich wie den Sinn vom Leben. Ich habe gewusst, ich bin geschaffen, um in Beziehung zu sein. Mit meinem Schöpfer. Er hat mich willen. Er hat mich willen. Ja, und dann bin ich so richtig angekommen im Leben.
4: Und das war der Startschuss gewesen, wie eben für ein neues Leben. Du bist ja dann auf Deutschland in einer Jüngerschaftsschule. Müsstest du vielleicht schnell erklären, was das genau ist und warum du das dort gemacht hast, warum du gefunden hast, ich will so etwas machen. Und Jüngerschaft ist ja vielleicht auch ein Wort, das nicht alle kennen.
2: Ja, Jüngerschaft würde ich beschreiben, es ist bei Jesus in die Lehre gehen.
4: Also du hast ja Lehre wollen machen, ja?
2: Ja. Nach meiner Lehre auf Deutschland, genau. Das war einfach eine Schule gewesen. Wir sind aus dem deutschsprachigen Raum sind wir zusammengekommen. Es sind über 50 so Schüler gewesen, von 17 bis über 50. Genau.
4: Aus verschiedenen Ländern.
2: Aus verschiedenen Ländern, ja, genau. Und haben viel auch gelernt oder über die Bibel, was sagt Gott. Und für mich ist das sehr ein grundlegendes Jahr gewesen, weil eben ich bin so kaputt gewesen in dem Moment, wo ich zum Glauben gekommen bin mit 15 und dann nach der Lehre, also mit 19 bin ich dann gegangen, ein Jahr auf Deutschland und das war für mich so ein wichtiges Jahr gewesen, weil es so Fundament gelegt hat in meinem Leben. In dem Moment, wo ich Jesus in mein Herz gelassen habe, hat ein Heilungsweg angefangen. Jetzt bin ich 40, ich bin immer noch auf dem Heilungsweg. Aber ganz, ganz viel ist passiert in dem Jahr in Deutschland. Weil ich mich halt auch ein Jahr rausgeklinkt habe oder aus der Arbeitswelt und bewusst auch mich auf die inneren Heilungsprozesse einlassen habe.
4: Du redest von Fundament, also was für Fundamente sind da gelegt worden für deinen Glauben?
2: Ja, eben ich habe jetzt, so wie ich aufgewachsen bin, auch nicht viel moralische Wert mitgekriegt, würde ich so sagen. Schon ganz und gar nicht christliche Werte. Und da ist einfach viel auch heil geworden in mir. Ich habe viel Heilung erfahren, eben für die Verletzungen, die ich erlebt habe, auch teils dramatische, für die Entwurzelung. Und das hat einfach in mir, ist so mein Lebensfundament ist heil geworden. Und natürlich auch Wert, wie es lernen, okay, so habe ich die Welt wahrgenommen. Jesus, wie siehst es denn du? Was ist denn deine Vorstellung, wie ich das Leben kann leben?
4: Kannst du vielleicht noch ein Beispiel geben, wo du vielleicht grosse Schritte gemacht hast oder wie du im Glauben wirklich hast vorwärts gehen können? Gibt es da vielleicht ein konkretes Beispiel, dass es noch ein bisschen greifbarer wird?
2: Also bevor ich gegangen bin, dort bin ich eben schon 4 Jahre im Glauben gewesen und ich habe Jesus von Herzen geliebt, aber ich habe immer noch so einen Hass auf meine Eltern gehabt. Wir sind nicht versöhnt gewesen. Und dort in dem Jahr ist wirklich auch so viel in meinem Herz passiert, dass ich habe können sagen, und ich vergib ihnen. Und es ist gut. Und dass wir wieder uns haben können versöhnen und Frieden finden.
4: Was würdest du jetzt allgemein sagen, vom Glauben her, vom Gottesbild her, wo du zurückgekommen bist, die Mona, die dann wieder in die Schweiz gekommen ist nachher, was ist da grundlegend anders gewesen?
2: Also Gott ist mir noch wichtiger geworden. Ich habe ihn noch besser kennengelernt. ich bin ein Stück heiler gsi und wir haben natürlich in dem Deutschland auch wilde Sachen erlebt. Mhm. Oder? Also einfach Gott zu entdecken und auch seine Kraft zu erleben. Wir haben viele Strasseneinsätze gemacht, auch unter Drogenabhängigen. Und ja, da hat es viele persönliche Erlebnisse gegeben, die mich sehr geprägt haben. Ich erzähle noch eins auf so einem Strasseneinsatz. Also, es klingt vielleicht für die einen ein bisschen schräg, mhm. aber wir haben quasi Open-Air-Gottesdienst gefeiert.
4: Also wirklich von außen, ja.
2: Und sind mit einem grossen Kreuz mitten in die Einkaufsstrasse und haben dort Lieder gesungen, Gott anbetet und sind auf die Leute zu, haben Gespräche gesucht.
4: Hat wahrscheinlich auch Leute angezogen, oder? Nehme ich jetzt
2: das hat es auch, ja. Und eben gerade bei den Drogenabhängigen, wir haben auch immer einfach Gebäck und Tee und haben uns einfach Zeit genommen und ein offenes Ohr. Aber ein Moment für mich, wo wir eben mit dem Kreuz in der Strasse gestanden sind und ich habe das Kreuz gegeben, weil ich dachte, das kippe ich gerade um. Das war das erste Mal auf einem so Strasseneinsatz. Hey, und es ist mir so schwer gefallen. Und dann habe ich gemerkt, es hat mich so betroffen gemacht, Jesus hat am Kreuz sein Leben für mich gelassen und ich traue mich kaum, um einfach da zu stehen für ihn. Und das hat so etwas gemacht in meinem Herz, wo ich wie auch wirklich gemerkt habe, hey Jesus, du hast dein Leben gelassen für mich, du bist gestorben für mich und ich möchte für dich leben, auch wenn es mich etwas kostet.
4: Also prägende Erlebnisse, die du aus dem Deutschland mitgenommen hast in die Schweiz. Und in der Schweiz ist ja dann auch vieles passiert, oder? Du hast geheiratet, es sind älter geworden, also wirklich auch dort so ein bisschen in eine neue Zeit hineingegangen, oder? Auch vom Lebensabschnitt her.
2: Ja, genau. Also mein jetziger Mann habe ich dort schon mit 15 kennengelernt und mit Anfangs 20 haben wir geheiratet, Mitte 20 sind wir dann älter geworden und das ist schon so der Start ins grosse Glück. Also wir haben es geliebt, ab dem ersten Moment älter zu sein. Ich habe es geliebt, Mama zu sein. Und trotzdem hat es einen langen Moment gebraucht, um anzukommen in dem Neuen. Mhm. Ich bin einfach so leidenschaftlich, brennend, hat die ganze Welt erobern.
4: So nach dem Deutschland-Erlebnis, ja, verständlich.
2: Genau. Ja, und habe wirklich auch so coole Leute um mich herum gehabt. Wir haben gross geträumt miteinander und wirklich will auch etwas verändern in dieser Welt. Und dann bin ich Mama geworden und mein ganzes Leben ist ein Stückchen langsamer geworden. Und mein Radius sehr klein, so meistens zwischen Wickeltisch und Sofa und Spielplatz und Posten.
4: Ja.
2: Genau.
4: Und ist jetzt nicht mehr so, dass gerade die Trips in die grosse Welt gemacht hättest oder
2: nein,
4: so.
2: Ja. Gar nicht. Und da hat es natürlich einen Moment gebraucht, zum ankommen und in dem plötzlich sehr viel ruhigere Leben, sind auch ganz, ganz viele Prozesse losgegangen. Mhm. Eben, wo ich schon auch gemerkt habe, hey, ich habe vorher viel in diesen Träumen hineingelebt und vielleicht manchmal oder oft auch den Moment verpasst, oder? Oder nicht mich gewagt, ganz im Jetzt zu leben von lauter Träumen. Und das hat wirklich meine Mutterschaft geändert, so ganz angekommen im Jetzt und die Möglichkeiten gesehen, die ich jetzt habe. Genau. Und zwei Jahre später ist unser zweiter Sohn auf die Welt gekommen. Und dort sind wir nochmal in ein neues Abenteuer gestartet. Unser jüngerer Sohn hatte ein extra Chromosom im Gepäck gehabt. Und der Start war aber sehr turbulent gewesen. Also wir haben in der Schwangerschaft nichts von dieser Trisomie 21 gewusst. Wir haben die Diagnose erst nach der Geburt gekriegt. Und dann, es ist ihm sehr schlecht gegangen am Anfang. Wir mussten dann gerade das Spital wechseln. Wir haben uns dann plötzlich in dieser Neonatologie wiedergefunden. Und ja, da ist unsere Welt wirklich einen Moment Kopf gestanden.
4: Das glaube ich, ja.
2: Und wir haben uns einfach sehr Sorgen gemacht. Es ist gar nicht um die Grunddiagnose gegangen, sondern wirklich, es ist ihm gesundheitlich nicht gut gegangen. Die Ärzte haben einmal auch erwähnt, ja, vielleicht hat das Baby einfach Stress. Vielleicht ist es aber auch Leukämie. Und dann stehst du einfach da als Ältere mit
4: dem. Weißt nicht was, wie wo, ja.
2: Und da kann man wirklich sagen, das war der grösste Sturm in unserem Leben gewesen, weil wir einfach nicht gewusst haben, in welche Richtung geht das jetzt, oder? Und zugleich haben wir ganz eine neue Realität an Frieden erlebt. Genau in dem grössten Sturm von unserem Leben hinein. Also ja, es war Achterbahn für unsere Seele gewesen, aber in unserem Geist, in unserem Glauben, haben wir so einen Frieden gehabt. Später hat mir ein Gärtner mal erzählt, dass die Pflanze die stärksten und tiefsten Wurzeln bildet, dann, wenn es stürmt. Und das haben wir wirklich erlebt. In dem grössten Sturm hinein haben wir so Wurzeln baut, so Wurzeln bildet, die einfach verhebt haben.
4: Du hast ja auch erzählt, es war so eine Zeit, wo ein mega Frieden über eure Familie gekommen ist. Kann man auch sagen, das war so charakteristisch für euren Glauben auch in dieser Zeit, wie sich der ausgedrückt hat oder wie der eben noch fester geworden ist in die Richtung?
2: Ja, da würde ich wirklich sagen. Also wenn ich heute an die Zeit zurückdenke, dann ja, es ist Herausforderung, aber vor allem ist da ein grosser Frieden drüber gewesen. Und den haben wir wirklich entdeckt in dieser Zeit. Wir haben dem aber auch müssen nachjagen. Das ist ja nicht einfach passiert, sondern das sind täglich bewusste Entscheidungen. Ich habe
4: weil es könnte ja schon dann die Angst kommen, oder auch wieder in dem Sinn auch die Frage, warum und so viele Sachen, die da einflüssen, oder? Die einem ja könnten in eine völlig andere Richtung führen als in den Frieden, oder?
2: Ja, also das ist sicher auch so gewesen, dass sind auch Ängste da gewesen. Ich habe ja nicht gewusst, was ist morgen. Ich habe es wirklich nicht gewusst, aber ich habe gewusst, was ich heute habe. Ich habe gewusst, heute lebt mein Kind, heute haben wir ihn da. Und da habe ich wirklich gelernt, hey, ich nicht zu sorgen, für was morgen ist, sondern zu feiern und dankbar zu sein, für was heute ist. Und das ist ein Schatz, den ich jetzt vor 12 Jahren gelernt habe. Und bis heute ist das ein Schatz in meinem Leben. Kein Tag, wenn wir alle 4 daheim sind am Abend, wenn es Nacht, kein Tag vergeht, ohne dass mein Herz übergeht von Dankbarkeit, weil einfach kein einziger für mich selbstverständlich ist.
4: Wie hast du Gott in dieser Zeit erlebt, gerade so in diesen Schwierigkeiten? Klar, der Frieden ist ja auch etwas, was Gott einem schenkt, aber wie hast du ihn so erlebt, die Beziehung zu ihm in diesen Jahren?
2: Sehr nah, sehr nah. Ich weiss, in dieser Zeit, wo wir noch auf der Neo waren, bin ich einmal mit unserem Sohn spazieren, so im Trag durch, und dann bin ich vor dem Spital auf ein Bänkchen gehöckelt und ich habe einfach gespürt, wie Jesus neben mir sitzt. Und er hat nichts gesagt und ich habe nichts gesagt, aber er war einfach da gewesen. Und das hat völlig genügt, einfach zu wissen, er ist in dem Tal mit mir und lässt uns nicht allein.
4: Und eben der Frieden und die Ruhe hast du dann auch mitnehmen in der nächsten Zeit, die ja auch nicht so einfach war. Also finanzielle Herausforderungen sind dann für euch gekommen. Dein Mann hat plötzlich den Job verloren und hat gerade nicht etwas gefunden. Ist ja dann auch so weit gegangen, dass ihr euch wirklich haben müssen Fragen stellen, wie müssen wir jetzt aufs Sozialamt gehen? Und ist dann eine riesige Zerreissprobe gewesen, die Zeit? Erzähl mal ein bisschen, wie ist es dann weitergegangen und wie sind denn du die Zeit gekommen?
2: Ja, man kann wirklich sagen, so rückblickend, das sind fast 10 Jahre gewesen, wo eigentlich der eine Herausforderung die andere gejagt hat. Und ja, eine davon war, ein Jahr nach der Geburt von unserem zweiten Sohn ist mein Mann arbeitslos geworden. Und natürlich haben wir zuerst gedacht, das ist eine kurze Zeit, oder? Und irgendwie 200 Bewerbungen und ein paar Monate später ist dann der Moment gekommen, wo wir uns beim Sozialamt anmelden mussten. Und ich meine, mir hat es fast etwas gegeben. Wir waren anfangs 30 mehr als fähig und willig zum Arbeiten.
4: Mhm. Also eigentlich alles mitgenommen, ja. Was es braucht.
2: Und gleich ist es dann einfach Realität gewesen. Und ich mag mich erinnern an Abend, bevor wir aufs Sozialamt haben müssen, ich bin wirklich hyperventilierend am Bettrand gesessen und habe gedacht, hey, das gibt's einfach nicht. Und in meinem Herz habe ich gemerkt, hey, Mona, jetzt musst du eine Entscheidung treffen. Und ich habe gewusst, oder ich habe wirklich gesagt, hey, Jesus, und wenn du uns im letzten Moment noch aus dem rausholst und wir uns nicht anmelden müssen, dann bete ich dich an. Und wenn wir morgen uns gehen und uns anmelden müssen, dann bete ich dich trotzdem an.
4: Also nicht nur so quasi Bedingungen gestellt, hey, eigentlich müsstest du doch jetzt uns rausnehmen und sonst, hey, was soll das? Sondern wirklich beide Optionen, hey, es ist wie, du bleibst Gott, du bleibst gleich.
2: Ja, bis zu dem Zeitpunkt, ich habe wirklich auch so viel Wunder schon erlebt mit Gott. Versorgungswunder, Auto geschenkt, Krieg. Eben unserem Sohn ist es so schneller besser gegangen, als alle erwartet haben. Wir haben immer wieder die Güte, die Versorgung, die Kraft Gottes erlebt. Und darum habe ich wie gewusst, ohne Zweifel, es ist eine Realität. Und jetzt bin ich aber vor der Frage, hey, und wenn es jetzt anders kommt, als ich denke, was mache ich denn, oder? Ja. Und das ist wirklich eine Zeit gewesen, wo mein Glaube extrem geprüft hat. Oder ich meine, zudem kommen noch mehr Geschichten. Wir haben auch mehrere Kinder verloren in dieser Zeit. Und dann immer wieder das Entscheiden, wie gehe ich jetzt mit dem um, oder? Wenn eben nicht nur alles rosarot ist und alles gut läuft und alles gesegnet ist, sondern wie stehe ich im Glauben und in meiner Beziehung zu Gott, wenn einfach alles rüttelt und auch viele Glaubenssachen, wo ich vielleicht eben das Bild kann von Gott, wo dann bröckelt ist, wo ich merke, ah nein, du bist eigentlich anders. Und ein mega Schatz, den wir in dieser Zeit entdeckt haben, ist, in dieser Zeit haben wir natürlich Gott auch nochmal anders erlebt, oder? Als der gute Hirt, der dich durchtreibt, das erlebst du nur im Tal, oder? Das erlebst du nicht, wenn alles gut ist im Leben.
4: Der gute Hirt als Analogie aus der Bibel, oder? Genau, der Hirt, der für seine Schafe sorgt, ja.
2: genau. Psalm 23, genau. Oder und, ein Beispiel, Gott der Versorger.
4: Ja, genau, das wollte ich gerade einhaken, ja, dass du gesagt hast, eben, du hast die Versorgung erlebt, Auto geschenkt etc. Und ihr habt ja auch Versorgung dann wieder erlebt. Also du hast dein Vertrauen auf ihn gesetzt, wo vielleicht ein anderer gesagt hätte, hey Gott, was soll das? Warum glaube ich überhaupt noch? Hast du gesagt, hey, egal wie es kommt, du bleibst Gott. Und dann ist wirklich auch das Vertrauen ausgezahlt worden, oder? Und du hast mir ja auch von einem Beispiel erzählt, wo wir in die Party gehen wollten. Willst du vielleicht das gerade erzählen?
2: Ja, sehr gern. Ja, wir haben wirklich in dieser Zeit so viele Wunder erlebt, auch Versorgung. Und eins davon ist eben, es war so ein erster Sommertag, gewesen, über 30 Grad, und wir haben gerade neben der Body gewohnt. Und unser älterer Sohn ist gekommen, hey, gehen wir heute in die Body. Und es war gegen das Monatsende gewesen, und wir haben gewusst, hey, wir haben irgendwie noch 25 Franken. Und dann natürlich der Moment, gesagt, nein, das geht nicht, wir haben nicht genug Geld, um in die Body zu gehen. Und dann hat er wirklich ausgerechnet, wie teuer kostet denn ein Body-Eintritt. Ja, dann macht er 16 Franken. Und wirklich der herzzerreißende Moment, wo du als Eltern musst deinem Kind sagen, hey, schau, wenn wir heute in die Body gehen, dann können wir für die restliche Woche kein Essen mehr posten. Hey, und ich weiss, nach dem Moment, mein Mann ist mit dem Kind rausgegangen und ich bin einfach aufs Bett gelegen und es hat mir einfach das Herz gebrochen. Oder so.
4: Verstehe, ja.
2: So eine Situation müssen dem Kind zutrauen. Mein Mann ist eine halbe Stunde raus und wir haben uns in dieser Zeit angewohnt, eigentlich immer im Briefkasten zu schauen, wenn wir rausgehen, wenn wir heimkommen, einfach immer drin zu schauen. Er ist rausgegangen und als er eine halbe Stunde später zurückkommt, schaut er nochmal im Briefkasten und dann ist ein weisses Kuvert drin, ist nichts dazu gestanden mit 200 Franken.
4: Wow.
2: Und zwei Stunden später sind wir in der Bade.
4: Mega schön. Und ja. Ich nehme an, das ist nicht das einzige Beispiel gewesen in dieser Zeit, wo ihr die Versorgung erlebt habt. Wie hat das dein Glaubens- und Gottesbild dann nochmal geprägt, so also eben die Erlebnisse in so einer schwierigen Zeit?
2: Ja, eben Gott den Versorger, den erlebst du dann, wenn du Versorgung brauchst. Oder Gott den Arzt erlebst du dann, wenn du Heilung brauchst. Oder? Und das ist ja die Realität vom Himmel, die seine Realität im Alltag dürfen zu erleben. Wir sind so angewiesen gewesen drauf. Und gleich eben hat es die Zeiten gegeben, also das Beispiel, dass so Sachen haben wir regelmässig erlebt. Und dann hat es aber auch Wochen gegeben, wo das nicht passiert ist, oder? Und da gleich im Frieden und in der Dankbarkeit zu bleiben, in dieser Beziehung zu bleiben, zu wissen, du bist gut, ob ich das jetzt gerade gesehen oder nicht. Da ist wirklich ganz, ganz viel in mir und auch in uns als Familie hat dort wachsen an Glauben und an Vertrauen. Wirklich, wir haben erlebt, es verhebt. Er sieht uns, er lässt uns nicht im Stich, er versorgt uns.
4: Jetzt nimmt es mir aber gleich noch Wunder, das, was wir vorher angesprochen haben. Eben ein anderer oder eine andere hat gesagt, hey nein, was soll das? Ich laufe weg. Oder so viele Umstände, die im Leben drin sind. Was hat denn dazu geführt, dass du und ihr auch als Familie, als Ehepaar immer wieder gesagt haben, hey nein, eben egal was passiert, wir bleiben dran. Weil eben, man könnte ja sagen, oder eben die Engpässe mit den Finanzen, eben das Schicksal oder eben mit den Fehlgeburten, mit dem Kind oder mit all diesen Sachen. Und also ich habe jetzt auch schon Stories von Leuten gehört, die dann würden sagen, hey, ich bin enttäuscht von Gott und ich kann dem nicht mehr glauben, weil was führt dazu, dass ihr den anderen Weg eingeschlagen habt, dass ihr euch gegen das entschieden habt und gesagt habt, hey, nein, Gott ist gut, egal was passiert ist, was passiert und was auch immer passieren wird?
2: Also eine kostbare Lektion, die ich selber durch das Mama-Sein hat lernen durfte, ist einfach ihm zu vertrauen und zu sagen, jetzt Moment mit unseren Kind, ich tue ihnen gerne um viel erklären. Und dann gibt's aber auch Momente, wenn ich etwas sage und ich einfach will, dass sie folgen. Jetzt. Und ohne, dass ich mich muss erklären muss. Und im Wissen.
4: Weil du bist Mutter, du bist Autorität.
2: Ja. Oder und auch im Wissen, ich sehe jetzt gerade weiter wie du. Gerade bei Kleinkind, oder? Die vielleicht dann die Wahrnehmung noch nicht haben. Und hey, bitte folg mir jetzt, weil du mir vertraust aus dem Vertrauen raus. Und gerade am Anfang von meiner Glaubenszeit, ich habe viel wissen, verstehen, ich habe viele Fragen gestellt und auch viele Antworten gekriegt. Und dann ist eine Zeit reingekommen, eben in das Vertrauen. Und da ist sehr etwas in mir zur Ruhe gekommen. Das Ruhe in dem, Gott, ich weiss, du bist gut und ich muss nicht alles verstehen. Und es ist okay. So das Versöhntsein mit dem Leben. In mir ist ganz ein starkes Ja zum Leben gewachsen in dieser Zeit. Auch ein Ja zum Leben in stürmischen Zeiten. Und das heisst nicht, dass wir keine Krisen hatten in dieser Zeit. Es hat viel auch an unserem Glauben gerüttelt. Es war keine einmalige Entscheidung, sondern immer wieder ein sich aufmachen, unser Vertrauen nochmal auf Gott setzen und nochmal auf Gott setzen. Es war sehr eine ehrliche Zeit, auch mit allem Schwierigen. Das haben wir nicht einfach verschwiegen, sondern wir haben das auch zulassen. Da ist auch Enttäuschung und Trauer ist auch da gewesen. Das sehr ehrlich zulassen, aber in dieser Beziehung und im Vertrauen bleiben. Auch mal können sagen, hey, ich verstehe es jetzt nicht, aber ich weiss, du bist gut. Und du hast mich gefragt, woher kommt das oder wieso ist das so? Und bei mir ist es ganz klar eben aus meiner Geschichte raus. Ich weiss heute, wenn er nicht real wäre, dann wäre ich gar nicht mehr da. Und ihn zu verlassen, war gar keine Option für mich.
4: Gehen wir doch noch aufs Hier und Jetzt. Zwischen dir ist ja sicher auch noch viel passiert in deinem, in eurem Leben. Aber jetzt sind wir da im Thurgau, in dieser Bodenseeregion angekommen. Und wenn wir jetzt die Monate, du hast gesagt, du bist heute 40, oder? Da sind wieder ein paar Jahre ins Land gezogen. Jetzt so glaubensmässig in dieser Zeit. Wo bist du jetzt eigentlich heute dran? Wo stehst du in deinem Glauben?
2: Ganz einfach. Ich bin immer noch am Lernen und am Wachsen. Und ich liebe den Prozess. Das ist auch etwas von mir. Ich liebe das Älterwerden, weil ich weiss, hey, in 10 Jahren stehe ich schon wieder an einem anderen Punkt und ich werde wieder viel gelernt haben im Leben. Und auch in dieser Demut, ja, auch zu wissen, hey, eben mit Anfangs 20 bin ich ganz anders gewesen. In dieser Demut auch heute sagen, ja, ich habe schon viel lernen, aber ich weiss noch lange nicht alles. Und auch mit dieser Lebensfreude, mit dieser Neugier, mit dieser Abenteuerlust, einfach mit meinem Gott weiterzuleben, ihn noch besser kennenzulernen. Und auch ein Heilungsweg, also auf dem befinde ich mich auch heute noch, oder? Also heute schaue ich aufs Leben und sage, wow, ich staune, dass ich darf eine gesunde Frau sein.
4: Wo bist du denn konkret gerade dran, glaubensmässig? Gibt es da irgendwelche Felder oder Sachen, wo du gerade kannst sagen, hey, das ist etwas, was mich jetzt speziell beschäftigt an Gott oder an der Art vom Glauben, wie du unterwegs bist?
2: Ja, eigentlich gerade mein grösstes Thema ist im Fall immer noch der Frieden. Weil ich merke, den kannst du ja auch nicht auf Vorrat.
4: Ja, das stimmt.
2: Vorrat posten.
4: Wäre schön.
2: Sondern es ist immer wieder die Entscheidung, in den Frieden einzutauchen. Und gerade in einer Zeit, wo uns so vieles ablenken kann, wo wir Menschen häufig das Gefühl haben, wir müssen die Last von der ganzen Welt tragen, weil wir alles wahrnehmen und alles auf uns einprasseln.
4: Genau, ja.
2: Und da dem Frieden nachzujagen, dem Frieden ganz eine hohe Priorität zu geben, das ist tatsächlich auch mit 40 noch meine grösste und tägliche Aufgabe und etwas, was ich sehr hüte. Und das kommt aus dieser Nähe zu Gott raus, oder? Aber es passiert nicht automatisch. Es ist wirklich immer wieder ein sich aufmachen, ein entscheiden.
4: Also auch weil die Zeit investieren mit Gott, oder? Nehme ich an, dass bewusst in die Bibel hineingehen oder ins Gebet. Oder ich nehme an, das kann man auch trainieren, oder?
2: Das kann man trainieren, ja.
4: Ja.
2: Mein allererster Zugang zu Gott oder mein, ja, dort, wo ich ihn am meisten wahrnehme, das ist in der Natur raus. Und darum gehe ich gerne einfach auf lange Spaziergänge voraus und einfach habe dort meine Zeit, ja, auch meine Zeit im Gebet, meine wirklich 1:1 Beziehungszeit zu meinem Gott. Ja. Nebst dem ganzen Alltag natürlich.
4: Das finde ich eine gute Variante. Ich gehe auch gerne in den Wald laufen oder manchmal auch joggen und das sind immer so die Momente, wo man durchschnaufen kann. Also zumindest im Sport, wenn man nicht eine zu hohe Pace hat, sonst wird es dann anstrengend. Aber es gibt so den Sweet Spot, wo man kann. Genau. Und dann findet man der Frieden, der höher ist als jede Vernunft, wie man es so schön sagt. Ja, wenn wir jetzt so auf deine Glaubensentwicklung zurückschauen, oder wenn du besser gesagt zurückschaust, von Anfang bis zum Schluss jetzt, was wir ein bisschen besprochen haben und viel weiter, was macht das heute mit dir?
2: Ja, es ist wirklich ein Staunen. Und zwar nicht ein Staunen über mich, sondern ein Staunen über Gott, über seine Liebe, seine Nähe, seine Grösse. Ja, ein Staunen, wenn ich sehe, wie kaputt dass ich war. Ich war wirklich sehr, sehr kaputt. Und eben, dass ich heute darf heil und gesund sein, obschon ich noch immer auf dem Weg bin. Das lässt mich staunen über ihn. Und ich bin voller Hoffnung. Voller Hoffnung für Menschen um mich herum. Weil ich weiss, hey, wenn er das mit mir geschafft hat, dann schafft das ganz sicher auch mit dir. Und da trage ich eine grosse Hoffnung in meinem Herz.
4: Hoffnung ist da für jeden. Auch du, deine Geschichte, die Glaubensreise, wo wir haben dafür zeugen werden. Danke vielmals, Mona Weber. Bist du dabei gewesen?
2: Sehr gern.
4: Und eben, die Reise, wie du gesagt hast, sie ist ja auch nicht abgeschlossen. Sie geht weiter. Und in dem Sinn, hey, alles Gute für den weiteren Lebensweg und vor allem auch Glaubensweg dir.
2: Danke vielmals. Und
4: danke, hast du da so offen meine Fragen gestellt.
2: Sehr gerne.
4: Und in dieser Serie gehen wir weiter mit einem weiteren Gast, genauer gesagt mit dem Paul Bruderer und seiner persönlichen Glaubensreise. Am Mikro war wie immer der Karl Dietli. Bis zum nächsten Mal. 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
1: Die Nachrichten von SRF um 4 mit Frank Estermann. Im letzten Sommer haben sich die EU und die USA auf ein Handelsabkommen geeinigt. Definitiv umgesetzt ist dieses aber noch immer nicht. Auch die jüngsten Beratungen zwischen den EU-Ländern und dem EU-Parlament brachten keine Einigung. Es habe aber Fortschritte gegeben, sagten EU-Vertreter nach der jüngsten Verhandlungsrunde. In knapp 2 Wochen sollen die Verhandlungen weitergehen. Das vereinbarte Handelsabkommen sieht vor, dass die USA auf Waren aus der EU maximal 15% Zoll erheben. Im Gegenzug soll die EU ihre Zölle auf die meisten US-Produkte abschaffen. Zuletzt hatte US-Präsident Donald Trump den Druck im Zollstreit wieder erhöht. Am Freitag drohte er, die Zölle auf Autos und Lastwagen aus der EU auf 25% zu erhöhen. Zu 2 Meldungen in Kürze. Im Ringen um ein Ende des Iran-Krieges habe Iran Zugeständnisse gemacht. Das sagte US-Präsident Trump vor den Medien. Konkret habe Teheran einem Verzicht auf Atomwaffen zugestimmt. Zuvor berichteten US-Medien, eine Einigung zwischen den USA und dem Iran stehe kurz bevor. Der Iran bezeichnete die Berichte als überzogen. Am Dienstagabend ist eine einseitige von der Ukraine ausgerufene Waffenruhe in Kraft getreten. Dies habe aber nicht zu einer Reduktion der russischen Angriffe geführt, sagte der ukrainische Präsident Volodymyr Zelensky. Russland habe die Ukraine den ganzen Mittwoch über mit neuen Angriffen überzogen. Zelensky forderte Russland erneut auf, einer Waffenruhe zuzustimmen. Ansonsten werde die Ukraine reagieren. Klassische Non-Food-Läden, die etwa Kleider verkaufen, verlieren in Schweizer Innenstädten an Bedeutung. Wichtiger werden hingegen Gastronomieangebote und Dienstleistungen. Das zeigt eine neue Studie der Immobilienberatungsfirma Würstpartner. Demnach sei der private Konsum seit 2010 um mehr als 20% gewachsen. Die Umsätze im stationären Detailhandel hätten in der gleichen Zeit aber nur um rund 4% zugelegt. Hauptgrund dafür sei der Onlinehandel. Gewinner dieser Entwicklung seien vor allem die Gastronomie, aber auch Dienstleistungen in den Bereichen Gesundheit und Beauty. Und es gebe auch mehr Praxen für Psychotherapie, Physiotherapie und mehr Fitnesscenter oder Kinderbetreuungsangebote. Besonders deutlich zeige sich der Wandel in den Großstädten, so die Studie von Würstpartner. Das Wetter. Heute wird es nach Wolkenresten häufig sonnig und nur lokal nass bei etwa 17 Grad. Im Süden gibt es um 20 Grad. Das waren Nachrichten von Radio SRF, verantwortlich Frank Estermann.
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2: Also Chile braucht dich. Also wenn du jetzt einfach allein denkst, du möchtest in Glauben leben, dann ist das schade, weil Chile eben so gedacht ist, dass Menschen auch sich eingeben mit dem, was ihnen gegeben ist, mit ihren Begabungen, dem, was sie gerne machen, mit ihren Leidenschaften. Darum ist es so, beides. Du brauchst Chile, aber Chile braucht auch dich.
3: Eigentlich ist der Sinn von Chile, oder so wie man es auch in der Bibel lesen, ist auch wirklich die Gemeinschaft von Gläubigen, die das Leben miteinander teilen, aber auch einen Auftrag haben, gemeinsam mit dieser Welt.
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7: Muss ich in die Kirche, wenn ich an Gott glaube? Oder geht es auch ohne? Weil, sind wir ehrlich, die Kirche hat immer wieder ganz viel verbockt und verbockt auch immer noch viel. Kirche also für was? Diesen Fragen stellen wir uns in dieser Folge von Glauben kompakt. Schön bist du mit dabei. Ich bin Evelyn Gutknecht. Und bei mir im Studio sind zwei, die sich mit Kirche auskennen. Sie arbeiten nämlich auch für die Kirche, in der Kirche. Der Simon Weinreich ist reformierter Pfarrer und auch in der digitalen Welt als Pfarrer unterwegs. Und Vivian Krucker-Bo ist ebenfalls reformierte Pfarrerin. Schön sind ihr beide da. Willkommen.
8: Danke vielmals.
9: Danke.
7: Ja, vielleicht das als erstes würde ich gerne von euch wissen, warum genau geht denn ihr in die Kirche und arbeitet sogar in der Kirche? Also ist das in dem Fall etwas Wichtiges für euch?
8: Ich habe selber Kirche einfach sehr positiv erlebt als Kind und als Jugendliche. Die Gemeinschaft, die man dort hat, auch die gemeinsamen Themen, wo man dran ist und der gemeinsame Glauben, wo man miteinander feiern kann. Und ja, so bin ich dann schlussendlich eigentlich relativ direkt nach der Schule ins Theologiestudium, weil mich einfach die Themen noch mehr interessiert haben und habe dann während dem Theologiestudium gemerkt, doch, ich möchte mich gerne auch in dieser Institution engagieren, beruflich.
7: Das hat in dem Fall auch fest eben mit positiver Prägung zu tun. Du hast also etwas Positives erlebt.
8: Ja.
9: Ich kann auch sagen, dass ich es auch positiv erlebt habe und gleichzeitig habe ich es, oder finde ich es manchmal immer noch sehr herausfordernd, wie man halt eben in der Kirche, also da hat man gerade so das Bild, an der Kirche gehört das Gebäude, es fände ich manchmal auch schön, nur das Gebäude und schön ruhig in der Kirche, ohne Menschen, aber um das geht es ja eigentlich nicht, es geht ja um Menschen und dass man zusammen unterwegs ist und das habe ich auch immer wieder herausfordernd gefunden und finde ich auch immer noch herausfordernd, weil ja, wir Menschen sind nicht perfekt und trotzdem bin ich irgendwie begeistert von der Kirche, weil es die gleiche Gemeinschaft ist, die ich sonst nirgends auf dieser Welt auf die Art und Weise gefunden habe, wo man füreinander da ist, wo man vielleicht füreinander betet, wo man nachfragt, wo man einfach zusammen auch den Weg durchgeht mit Höchst und Tiefst und wo man anderen Menschen Mut machen und kann helfen kann. Darum bin ich begeistert von der Kirche.
7: Da möchte ich dann unbedingt in dieser Podcast-Folge noch ein bisschen darauf eingehen, was denn das Positive von Kirche kann sein. Du willst aber gerade noch etwas sagen, Simon, gell?
8: Ja, was mich aktuell gerade sehr an der Kirche begeistert, ist, dass man, das haben wir nie sonst in unserer Gesellschaft, dass man so durchmischt ist. Alt und jung, Generationen, die zusammenkommen, verschiedene soziale Schichten. Das finde ich etwas mega Cooles an Kirche.
7: Mhm. Vielleicht müssen wir jetzt als erstes aber zuerst mal über die Spannungen reden, die es ja doch gibt. Also ich höre immer wieder Menschen, die sagen, hey ja, Gott, okay, Glauben, spannend, ja, aber Kirche, hör mal auf mit diesen Kirchen, hör mal auf mit diesen Christen. Ja, wie geht man mit dieser Spannung um, dass man eigentlich so den Inhalt, also eben den Glauben, spannend fände, aber das, was man halt von außen sieht, die Kirche nicht, einem eher abschreckt?
8: Was man sieht, so in der Kirchengeschichte, die Kirche hat ja eben eine Geschichte, die 2000 Jahre alt ist, und da sieht man, dass es immer wieder so neue Aufbrüche gibt, wo die Menschen sich sammeln und ihren Glauben in einer neuen Form miteinander leben und ganz begeistert sind. Und irgendwann fängt sich das an zu institutionalisieren. Und dann kommt oft noch irgendwie so ein Mix aus Macht und irgendwelche Ego-Trips, die gewisse fahren und so. Und das gibt dann so einen toxischen Mix, der dann eben ja, in den 2000 Jahren für ganz viel auch Irrige und Wirrige gesorgt hat. Aber, und dann braucht es auch immer wieder so neue Aufbrüche, wo eben wie einmal der institutionelle Ballast so, die Strukturen mal wegfallen und man wieder neu kann einfach zurück zu dieser Bewegung, die da mit Jesus Christus gestartet ist, kommen.
7: Aber könnt ihr das verstehen, wenn Leute so, ich sage jetzt mal, abgelöscht sind von Kirche?
9: Ja, völlig. Also natürlich, du hast schon erwähnt, Simon, ist Kirche auch oft missbraucht worden für irgendwie politische Geschehen oder ja, dass man einfach vielleicht das nicht in dem Sinn vorgelebt hat, wie es Gott vielleicht gedacht hat. Und einfach, ja, halt eben dort, wo Menschen sind, passieren auch Verletzungen und Enttäuschungen. Die einen vielleicht ganz bewusst vielleicht auch andere verletzt haben und andere vielleicht auch nicht bewusst, weil man halt eben einfach zusammen unterwegs ist und sehr nahe unterwegs. Und da kann ich mir schon gut vorstellen, dass Leute wirklich mal enttäuscht worden sind oder vielleicht auch mehr erwartet haben von anderen Leuten oder einfach verletzt sind, darum auch Angst haben, wieder sich aufzumachen. Also, weil Glaube ist ja etwas sehr Sensibles und da macht man sich halt dann auch verletzlich.
2: Wir sind in einer Zeit drin, wo sich Kirche stark am Verändern ist, wo wir wieder in eine Minderheit in der Gesellschaft gefallen sind. Und
9: in der Schweiz,
2: in der Schweiz muss man sagen. Genau, sagen, oder im Westen. Das stimmt. Also wenn man weltweit schaut, dann ist Kirche am Wachsen.
9: Okay.
2: Und es hat sich einfach verschoben im globalen Süden. Aber jetzt, wenn man mal auf unsere Kirchenlandschaft hier in der Schweiz schaut, dann sind es herausfordernde Zeiten. Und da ist auch ein grosses Leiden. Also da leide ich auch mit. Und wie man den Übergang irgendwie gut kann gestalten kann und eben die Strukturen so anpassen, dass wieder der Geist, die Bewegung wieder kann Fahrt aufnehmen kann.
10: Eben, man liest ja schon eigentlich mehr so ein bisschen negative Sachen im Sinne von, hey, die Zahlen gehen extrem zurück, die Leute treten aus der Kirche aus, da kann man sich fragen, braucht es Kirche überhaupt, ist die gesellschaftsrelevant?
9: Also ich denke, man muss vielleicht auch ein bisschen unterscheiden, aber es gibt Kirche als Institution, wo es halt die ganze Struktur ist, jetzt bei uns auch, wo wir mit dem Staat zum Teil zusammenarbeiten, wo wir auch soziale Leistungen übernehmen, indem wir in Spitäler gehen, Seelsorge anbieten oder für Flüchtlinge da sind. Und dort sehen schon viele Leute noch einen Sinn, weil sie sagen, ja, dort, wo die Kirche auch aktiv ist und sichtbar ist. Ein schönes Bild, wo jemand auch mal gesagt hat, die Kirche ist eigentlich sind wie die Hände und die Füße von Gott. Sind wir Menschen halt, die wirklich zu den Leuten rausgehen können. Und gleichzeitig hat die Institution dann auch etwas Starres. Und eben, du hast vorher auch schon angesprochen, Simon, mit den Strukturen. Und dass da manchmal auch nicht viel Spielraum ist. Und wenn jemand vielleicht eine neue Idee hat, etwas zu verändern, dann kommt Gott, nein, wir haben es schon immer so gemacht, schon über 2000 Jahre, oder die Tradition im Weg steht. Und dann kann es die einen Leute eben schon ablöschen. Aber eigentlich ist der Sinn von Kirche, oder so, wie man es auch in der Bibel lesen, ist auch wirklich die Gemeinschaft von Gläubigen, die das Leben miteinander teilen, aber auch einen Auftrag haben, gemeinsam in dieser Welt.
10: Da würde ich mega gerne darauf eingehen, auf den Sinn der Kirche und ja, das ein bisschen anschauen. Aber zuerst mal die Frage, was ist denn Kirche etwas, das Gott erfunden hat? Also wirklich so der Auftrag an die Menschen, hey, bauet Kirche, Gebäude, füllen sie, machen Gottesdienst, oder ist das eine Idee von uns Menschen?
2: Also wenn man auf Jesus zurückgeht, dann er hat eigentlich vom Reich von Gott geredet, so, wenn er predigt hat. Und er hat jetzt nie gesagt, in was für eine Struktur das denn genau soll sein. Aber wenn man dann in der Bibel ein bisschen weiter schaut, was nach den Evangelien, also, wo dann die sogenannte Apostelgeschichte, wo eben die Jünger und Jüngerinnen von Jesus, die eng mit ihm unterwegs sind, noch in die Welt rausgegangen sind und auch die Botschaft verkündigt haben, dort sieht man schon so erste Ansätze, wie sich die Gemeinschaft anfängt zu organisieren. Es gibt dann auch schon gewisse Ämter, die eingeführt werden. Also es fängt sich wirklich an, institutionalisieren. Und nachher lesen wir Briefe, die eben an Gemeinden geschrieben worden sind, auch mit Tipps, wie sie sich sollen organisieren als, ja, als Gemeinschaft. Mhm. Und von dem her würde ich sagen, es geht gar nicht ohne Organisationsform irgendwie. Also so die Bewegung, das ist Gottes Idee. Und die Organisation rundherum, da sind wir Menschen auch gefordert, eine Organisation zu finden, die eben dieser Bewegung dient. Und da sind wir heute nach 2000 Jahren immer noch dran und das müssen wir stetig verändern.
9: Mhm. Man kann auch sagen, so ein bisschen der Startschuss von Kirche ist ab Pfingsten passiert. Man sagt, also, sagt das auch so ein bisschen, ist wieder Geburtstag von der Kirche. Pfingsten, da haben wir in der Folge über den Heiligen Geist noch mehr über das geredet, was ist eigentlich dort passiert. Aber dort ist eigentlich wie der Heilige Geist auf alle Menschen gekommen. Das ist etwas Neues gewesen, wo Jesus Christus glauben, wir wollen nachfolgen. Und der Apostel Petrus hat dann dort eine Predigt gehalten und das steht, kann man auch in der Bibel nachlesen, in der Apostelgeschichte, dass dann gerade 3000 oder über 3000 Menschen zum Glauben gekommen sind, sich taufen lassen haben, weil Jesus Christus nachfolgen. Und man sagt, dass das wieder stark ist von Kirche, weil sich dort eigentlich das Christentum angefangen hat auszubreiten. Und eben wie du auch gesagt hast, es war nie im Sinn gewesen, dass man sagt, jetzt machen wir das Gebäude und treffen euch dort. Sondern es ist schon eigentlich am Anfang ist es sehr dynamisch gewesen. Man hat sich in den Häusern getroffen, man hat das Leben wirklich miteinander geteilt, man hat zusammen gegessen, man hat auch den Armen geschaut zusammen, man hat vielleicht bewusst auf Sachen verzichtet oder Sachen geteilt mit anderen. Und in dem Sinn, ja, ist es eigentlich keine starre Sache gewesen. Und natürlich mit der Kirchengeschichte Mit der Zeit hat sich das immer mehr entwickelt zu dem, was wir vielleicht auch heute so im Kopf haben, auch hier mit dem Gebäude und einem Pfarrer oder Pfarrerin und Leute, die angestellt sind. Aber eigentlich ist es, soll es eine lebendige, dynamische Sache sein, wo auch jeder etwas beizutragen hat.
10: Also kann man eigentlich sagen, Kirche ist da, wo Menschen sich treffen, die auch an Gott glauben, wo Christen zusammenkommen. Ist das Kirche?
2: Ja, das ist Kirche. Und in den meisten Kirchenordnungen wird das etwa so definiert, dass dort, wo es von Jesus Christus verkündigt wird, wo man zusammen Abendmahl feiert und wo die Taufen passieren, dort ist Kirche.
10: Es gibt ja auch ganz viele verschiedene Kirchen, oder? Das ist ja manchmal auch ein bisschen überfordernd. Wenn man jetzt neu irgendwie sich mit dem Glauben, mit Jesus Christus und all dem auseinandersetzt und findet mal, ich will eigentlich in eine Kirche und dann, okay, und jetzt? Weil es gibt Reformierte, es gibt Katholische, es gibt Freikirchen und unter den Freikirchen x verschiedenste. Ja, wie findet man denn jetzt da die passende Kirche?
9: Ja, das ist wirklich eine gute Frage. Es gibt auch viele Leute, die dann sagen, ja, wieso braucht es überhaupt so viele verschiedene Kirchen? Es ist doch einfach ein Jesus und ein Glaube und ein Kirche, oder? Das finde ich auch mal auch schade, dass es so viele verschiedene gibt. Und gleich gibt eben so, wie verschiedene Menschen sind, gibt es darum auch verschiedene Kirchen, verschiedene Stile. Eben reformierte Kirchen oder katholische Kirchen sind mehr traditionell mit der Liturgie, das heisst also mit klaren Abfolgen. Der Freikirche ist vielleicht ein bisschen moderner, ja, wo auch Freiwillige mehr im Gottesdienst mitmachen. Aber ich denke, das Wichtigste ist eigentlich, dass man sagt oder bereit ist, sagen, ich gebe einen Teil in die Gemeinschaft ein und ich komme auch wieder etwas über. Das ist eigentlich auch so das Prinzip von Kirche, teilhaben, teilnehmen. Und ja, das ist sicher auch herausfordernd in der heutigen Zeit, so mit dem ganzen Individualismus, dass man eher will konsumieren und wenn es mir passt, ist gut und sonst gehe ich nicht. Und dass der Sinn von Kirche schon ist, sich auch in die Gemeinschaft einzugeben, auch miteinander einen Weg zu gehen, einander zu ertragen, wenn es schwierig ist, aber dass man auch Hilfe und Unterstützung erfährt.
2: Und es gibt ja auch historische Gründe, warum es jetzt so viele Kirchen gibt. Oder am Anfang war das eigentlich eine Gemeinde in Jerusalem und dann haben sich dann schon mehrere Gemeinden angefangen zu bilden. Und da haben wir sich auch immer ein bisschen absprechen miteinander und so. Die sind dann zum Teil ganz unterschiedlich unterwegs gewesen. Und es war ja am Anfang eigentlich eine Bewegung innerhalb vom Judentum gewesen. Und dann haben die Apostel dann auch miteinander diskutiert. Ja, darf jetzt der Paulus, der scheinbar den Ruf bekommen hat von Gott, wie er sagt, eben auch zu anderen Völkern zu gehen, dürfen das. Und dann hat er das gemacht. Und so ist es dann wirklich, hat sich ausbreitet, eigentlich mega schnell in den ersten Jahrhunderten. Aber das war immer noch eigentlich eine Kirche, so kann man sagen, bis dann einmal ein Bruch gegeben hat im Römischen Reich zwischen West- und Ostkirche, wo die Orthodoxen daraus entstanden sind. Und nachher die Reformation, eben so im 16. Jahrhundert, wo dann plötzlich ganz, ganz viele verschiedene Kirchen entstanden sind. Und ich sehe es so, es gibt auch ein Bild in der Bibel, im 1. Korintherbrief, wo der Paulus braucht, dass es wie ein Leib ist. Christus ist der Kopf, aber es gibt ganz viele verschiedene Glieder, es gibt Hände, es gibt Ohren, es gibt Füße und so weiter. Und alle haben irgendwie ihre spezielle Aufgabe. Und ich sehe eigentlich das auch so, die Vielfalt, auch darum, dass eben wir eigentlich wie da Leib abbilden. Wir gehören alle zum Gleichen dazu und Jesus Christus ist der Kopf, aber trotzdem sind wir einfach sehr, sehr unterschiedlich. Und es gibt ja immer wieder Versuche, dass man eben die Gräben auch ein Stück weit überwinden oder dass man zusammenfindet, zum Beispiel in der Schweizerischen Evangelischen Allianz, die Lilian ja als Co-Leiterin schafft und so. Es sind das ganz wichtige auch Organisationen, wo irgendwie die Einheit in dieser Vielfalt dann immer wieder suchen.
10: Also das Verbindende auch. Aber würdet ihr dem Fall sagen, es gibt viele verschiedene Kirchen, weil die Leute sich halt auch nicht immer so einig sind. Was ist jetzt Kirche? Wie wollen wir das leben? Wie verstehen wir die Bibel? Die einen nehmen sie sehr wörtlich, andere sagen, ja, man kann da ein bisschen flexibler dran gehen. Und darum haben sich dann wie so Gruppierungen auch gebildet.
9: Ja, einerseits schon, also dass es wirklich immer wieder so Spaltungen gegeben hat, wie du jetzt auch beschrieben hast in der Kirchengeschichte, aber schon ganz am Anfang war es eine riesige Herausforderung gewesen. Also wenn man im Neuen Testament liest, der Apostel Paulus schreibt er manchmal wirklich spezifisch den Gemeinden, den ersten Kirchen, hey, streitet euch nicht die ganze Zeit, versöhnet euch wieder, vergebt einander, tünt euch erträge in Liebe. Einerseits, aber manchmal hat es dann auch verschiedene Lehren gegeben, die gekommen sind, wo man gesagt hat, okay, dort müsst ihr aufpassen, ja, dort müsst ihr vielleicht die Nütze zu gross an die Glocke hängen, oder, ja, wo er auch die Leute immer wieder ermahnt hat oder auch ermutigt hat, dass eben eigentlich nicht zu so Spaltungen sollte kommen. Mhm. Aber leider, ja, wir Menschen tendieren immer zu dem, dass man dann halt selber wieder denkt, ja, ich weiss es besser und dann halt eben seine Kirche gründet zum Beispiel.
10: Mhm. Und nochmal zu der Frage, eben, wie man dann herausfinden kann, was die passende Kirche ist, würde ich sagen, einfach mal gut reinschauen, anschauen, wie es so tut, oder ja?
8: Ja, ich finde es wirklich etwas Tolles, auch mal in ganz fremde Gottesdienste hineinzusitzen, zum Beispiel. Und einfach mal schauen, wie ist so ein orthodoxer Gottesdienst, wo drei Stunden geht, wo die Leute rein- und rauslaufen, wo ich komplett verschieden ist. Also, das sind alles Horizonterweiterungen. Und ich finde, man darf wirklich einfach mal breit schauen, was einem jetzt am ehesten entspricht. Es kann auch je nach Lebensphase sich verändern. Also, ich habe auch, bin zwar landeskirchlich aufgewachsen, habe dann aber eine Zeit in einer Freikirche verbracht und habe dort auch sehr profitiert. Und bin dann wieder in die Landeskirche zurück. Also da, finde ich, darf man wirklich seinen Weg selber suchen.
10: Jetzt haben wir schon viel darüber geredet, was denn Kirche ist, wie Kirche entstanden ist, was es da für Spannungen auch gibt. Jetzt würde ich gerne noch mehr darauf eingehen, hey, was ist denn das Positive an Kirche? Was kann Kirche einem geben? Was ist der Sinn dahinter? Du hast schon ein bisschen angetönt, Vivian, vorher mit ja, dieser Gemeinschaft, die dann auch gegen außen etwas wirken soll.
9: Genau, also es gibt sicher verschiedene Aspekte. Eben der eine Aspekt ist, dass man das Kirche in dem Sinn, oder man könnte sagen, Jesus hat auch seinen ersten Jüngern eigentlich einen Auftrag mitgegeben, also kurz bevor er in den Himmel zurückgefahren ist, hat er jetzt gesagt, jetzt geht ihr und erzählt von mir und macht zu Jünger und Jüngerinnen, tun sie taufen. Mit dem hat er auch wirklich gemeint, hey, erzählt von dem, was er gemacht hat, am Kreuz, sein Leben. Und ja, schauen, dass Menschen dürfen zum Glauben kommen, in Beziehung kommen mit Gott. Das ist eigentlich der Hauptauftrag, würde ich jetzt sagen, von Kirche. Dass Menschen die gute Nachricht, heisst auch Evangelium, verkündet. Und gleichzeitig auch in Tat. Also ich glaube, es ist gefährlich, da hat manchmal die Kirche eben auch Fehler gemacht, dass sie nur davon geredet hat, aber es gar nicht gelebt hat. Und darum auch viele Menschen enttäuscht sind, wenn es heisst, ja, die nächste Liebe leben, aber wenn man krank ist, nein, ich habe keine Zeit für dich, ich bin so beschäftigt, dann ist das nicht glaubwürdig. Und dass wir dort wie einen doppelten Auftrag haben, also davon zu erzählen, von dieser guten Nachricht, und das auch zu leben. Und wirklich für Menschen da sein, sie unterstützen, ihnen näher sein. Aber es ist etwas auch Gegenseitiges. Also, das ist manchmal vielleicht auch gefährlich, dass man denkt, ja, der Pfarrer oder die Pfarrerin, ich weiß nicht, du erlebst, Simon, müssen alle besuchen und für alle da sein. Aber das ist, wie du auch schon gesagt hast, das Bild oder vom Lieb, dass jeder etwas zu geben hat und dass jeder gefragt ist, auch mal für den anderen da zu sein. Und dann ist es wieder umgekehrt, wenn es mir schlecht geht, ist der andere für mich da. Und dass man miteinander so unterwegs ist.
10: Mhm. Hast du noch etwas zu ergänzen, Simon?
8: Ja, ich bin echt davon überzeugt, dass wenn man einfach allein glaubt, wenn der Glaube so ein Solo-Projekt ist, dann funktioniert es nicht, weil man braucht einerseits Ermutigung, man braucht aber vielleicht auch mal Korrektur und so der Austausch miteinander über Themen vom Glauben finde ich ganz zentral und da ist Kirche einfach ein super Gefäß, das eben genau das bietet und auch Raum schafft.
10: Also würdet ihr beide sagen, ich habe ja die Anfangsfrage gehabt, hey, brauche ich eine Kirche, wenn ich jetzt neu im Glauben bin? Kann ich nicht einfach sagen, hey, ich tue mir regelmäßig Podcasts reinziehen, wo ich eine Predigt hören kann, einen spannenden Input, einen Gedanken, der mich irgendwie weiterbringt. Brauche ich dann so eine Gemeinschaft?
9: Ich würde sagen, ja, unbedingt. Natürlich kann man gerade heutzutage mit soziale Medien und YouTube und alles mega viel selber auch lernen und hören. Das ist mal der eine Aspekt ja, vom christlichen Glauben, oder dass man auch in den Gottesdienst geht, um etwas zu lernen über die Bibel, über christlichen Glauben, oder wie du Simon auch gesagt hast, im Austausch mit anderen. Aber gerade in dem Zusammensein erlebst du eben auch den Glauben. Also wenn ich dann einfach in der Bibel lese, ja, bist freundlich mit jedem, versuche dir die Mühe zu geben, den anderen zu lieben. Dann sage ich, ja, easy, kein Problem. Aber wenn ich nie die Reibungspunkte habe, wo mich dann jemand so aufregen kann, natürlich hat man das auch in der Familie, aber noch vielleicht mit Leuten, wo man sonst nicht so viel zu tun hat und zusammen ist wie in der Kirche, und dann das muss umsetzen und leben, dann schläft das auch am Charakter und dann kann ich auch an dem wachsen. Und darum glaube ich, braucht es unbedingt. Also das ist mal der eine Aspekt. Und der andere Aspekt ist auch die Ermutigung. Also du hast vorher gesagt, Simon, so, also ermahnen klingt jetzt so streng, sondern mehr auch ermahnen im Sinne von ermutigen. Also wenn ich mal wirklich ein Tief habe und auch Zweifel habe am Glauben und denke, hey, nein, jetzt glaube ich, ist auch Gott mich verlassen. Dass jemand sagt, hey, aber ich bete für dich und da in der Bibel steht, dass Gott uns nie verlässt und dann stärkt das mein Glauben wieder. Und ein Bild, das mir hilft, ist auch noch so ein Bild vom Feuer. Dass einfach ein Schittli brennt irgendwann nicht mehr, aber wenn es mehrere Schittli sind, die zusammen sind, dann bleibt es Feuer. Und das ist für mich auch so ein das Bild für Chile, dass wir, wenn zusammen als Christen brennen, dass mein Feuer nicht ausgeht.
10: Das Glaubensfeuer oder die Überzeugung, dass man einander wieder gegenseitig ja. kann, Mut zusprechen kann. So.
9: Genau.
10: Mhm. Hast du noch etwas zu
2: ergänzen? Ich kann es noch etwas ergänzen. Man kann das Bild eben von dem Leib, von dem Körper nochmal aufnehmen. Da kann jetzt auch nicht der Daumen einfach allein leben, so, sondern er braucht Verbindung zum Körper. Und einerseits braucht der Daumen Verbindung zum Körper, aber der Körper braucht auch den Daumen. Also Chile braucht dich. Also wenn du jetzt einfach allein denkst, du möchtest in Glauben leben, dann ist das schade, weil Chile eben so gedacht ist, dass Menschen auch sich eingehen mit dem, was ihnen gegeben ist, mit ihren Begabungen, dem, was sie gerne machen, mit ihren Leidenschaften. Darum ist es so, beides. Du brauchst Kirche, aber Kirche braucht auch dich.
10: Mhm. Also ohne einander kann Kirche auch nicht wachsen oder eine positive Auswirkung auf die Gesellschaft haben. So.
2: Genau. Mhm.
10: Jetzt kann ich auch das Gefühl haben, hey, jetzt eben möchte ich mich als Christ bezeichnen und ich bin jetzt neu in diesem Glauben und weißt du, es kann ja dann auch wirklich einen Druck geben, jetzt muss ich in eine Kirche, damit ich eben mich wirklich als Christ bezeichnen kann oder damit mich andere auch wirklich ernst nehmen als Christ. Aber weißt du, kann man sich da auch Zeit lassen, mit entscheiden, in welche Kirche will ich, wie fest gebe ich mich da rein? Ist das einfach mal in Sonntagmorgen Gottesdienst oder muss ich dann gerade bei all diesen verschiedenen Programmpunkten, die Kirchen anbieten, voll dabei sein?
2: Also wie sie den Druck voll rausnehmen, also da kannst du sehr, sehr gut Zeit lassen. Ich glaube, wenn du so frisch einfach irgendwie durch, wie auch immer, zum Glauben gekommen bist, dann bist du wahrscheinlich eher eine Sondererscheinung. Also heute sagt man auch, ist oft der Weg, wie Leute zum Glauben kommen, dass sie zuerst in der Gemeinschaft sind und dann erst den Glauben entdecken für sich und dann vielleicht anfangen, den Glauben auch leben. Und dann probiert Kirche auch Rechnung zu tragen, indem sie eben stark auch so Gemeinschaftsangebote eigentlich fördert, was ich auch gut finde. Früher ist es oft, ist der Weg noch umgekehrt gewesen. Man ist einfach hat irgendwie angefangen zu glauben und sich dann Kirche gesucht. Genau, von dem her, ich denke, lass dir Zeit und schau dir mal an, welche Gemeinschaft würde dir entsprechen.
10: Es wäre spannend, auch noch ein bisschen zu hören, weißt, was sind dann so ein bisschen Kriterien für, ich sage es jetzt ein bisschen provokativ, eine gute Kirche? Oder wo, es gibt vielleicht auch Warnsignale, wo wir sagen, wow, da könnte eben ein bisschen Machtmissbrauch innerhalb von dieser Gemeinschaft passieren, da eher ein bisschen Augen offen halten?
9: Also ich denke, es ist sicher wichtig, dass man das prüft, also dass man irgendwie angeht und das mal erlebt. Natürlich kann man auch Leute fragen, ja, hast du etwas schon gehört von dieser Kirche oder nicht? Grundsätzlich finde ich es auch immer gut, man geht auch mal in die Ortskirche, also dort, wo man wohnt und dort schaut, ja, wie ist es, fühle ich mich da wohl oder nicht? Und dann gibt es sicher auch ja, verschiedene Gruppierungen, die sich vielleicht als Kirche bezeichnen, aber keine sind in dem Sinn. Also Sekten, wo dann schon Kriterien gibt, wo es sehr einengend kann sein oder wo abgrenzend ist, oder dass man plötzlich keinen Kontakt hat mit nicht gläubigen Menschen oder dass man irgendwie etwas muss zahlen, sonst bist du nicht Teil von der Gemeinschaft oder eben Druck ausgeübt wird oder irgendwie ein Leistungsdenken. Eben du musst an all die Anlässe kommen, sonst bist du nicht Teil von der Gemeinschaft. Da würde ich schon sagen, das sind so ein bisschen Warnsignale, wo eigentlich nicht der Sinn von der Kirche ist, sondern wirklich soll auf freiwilliger Basis sein und du gibst so viel, wie du hast, finanziell, aber auch von deinen Gaben und du solltest dich frei fühlen in dem Sinn.
10: Mhm. Also da auch ein bisschen aufs Bauchgefühl hören, wenn man irgendwo ein schlechtes Gefühl hat, das ernst nehmen.
9: Ja, sicher, das Bauchgefühl und es gibt auch, man kann sich auch informieren, wo vielleicht was als Sekte bezeichnet wird oder nicht. Oder dort, wo ich eben auch arbeite, bei der Evangelischen Allianz, sind auch viele Kirchen Mitglied. Und da gibt man auch so ein bisschen, das gibt auch so ein bisschen ein Gütesiegel, wo man kann sagen, ah, okay, ja, wenn die da Mitglied sind, dann ist es sicher gut. Wir haben so eine Glaubensbasis, wo man sich verpflichtet zu dem, wo wirklich auf Basis vom christlichen Glauben steht und nicht irgendeine, ich sage jetzt mal, eine Irrlehre oder komische Lehre dahinter ist. Das kann vielleicht manchmal auch helfen.
10: Mhm. Wo nicht einfach ein Guru hat und alle mit dem Guru quasi folgen.
9: Genau.
10: Mhm. Hey, ich habe es mega spannend gefunden, mit euch beiden über Kirche zu reden, auch zu hören, wie ihr Kirche erlebt, was euch wichtig ist. Vielleicht noch mal ganz kurz abschliessend von dieser Folge. Warum empfehlt ihr jemandem die Kirche oder in einer Kirche dabei zu sein? Jemand, der jetzt neu im Glauben ist.
9: Ja, weil Kirche der Ort ist, wo wir Gemeinschaften verleben, aber eine Gemeinschaft, die es sonst auf dieser Welt nicht gibt, wo man Gemeinschaft mit Gott hat und Gemeinschaft untereinander. Und das Bild, das mir noch hilft, ist so das Kreuz, wo man wie so die Horizontale ist wie die Beziehung zu Gott, die man pflegt. Das kann man zu Hause machen, aber auch im Gottesdienst oder in der Kirche. Und die Vertikale ist so die Beziehung zu den Menschen, wo man Beziehung zu den Menschen lebt und eben auch aus dieser Vergebung, die man bei Gott hat, auch bei den Menschen kann leben.
8: Weil man in der Kirche ganz viele Schätze entdecken kann, aus 2000 Jahren Geschichten mit Gott und einfach sich gegenseitig kann ermutigen, ermahnen und stärken im Unterwegssein miteinander mit Gott.
10: Danke vielmals. Simon und Vivian sind bei dieser Folge Glauben kompakt mit dabei gewesen. Wenn es dich wundernimmt, wo denn der Simon da als Pfarrer schafft, in welcher Kirche, oder ich habe ja auch erwähnt, in dieser digitalen Welt, wo er da unterwegs ist, oder auch die Vivian, wo das sie genau schafft als Pfarrerin und in dieser Schweizerischen Evangelischen Allianz, die ich da erwähnt habe, dann findest du in den Shownotes mehr dazu. Das war die 9. Folge von «Glauben kompakt», der Podcast, wo wir über die Grundlagen des christlichen Glaubens reden, wo wir den christlichen Glauben besser verstehen wollen. Und vielleicht hast du jetzt, auch nach dieser Folge, noch Fragen, die wir bis jetzt noch gar nicht beantwortet haben. Dann hau die Fragen raus. Wir sammeln sie sehr gerne und machen am Schluss von dieser Staffel extra noch eine Folge mit deinen Fragen. Am besten kannst du uns deine Fragen über das Kontaktformular in der Shownotes schicken. 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Ich sage danke, dass du dabei bist. Bis zum nächsten Mal. Mein Name ist Evelyn Gutknecht.
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0: Das war eine Wiederholung von einer Folge, die uns immer noch sehr gut gefällt. Vielleicht hat es Zeitbezüge drin gehabt, die nicht mehr ganz aktuell sind. Das Thema bleibt trotzdem top aktuell. 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
1: Die Nachrichten von SRF um 5 mit Frank Estermann. Die Schweizer Medienbranche gibt sich einen Kodex zum Umgang mit künstlicher Intelligenz. Das soll Vertrauen in die Medien stärken. US-Präsident Donald Trump macht Hoffnung auf eine baldige Einigung mit dem Iran. Dieser bleibt aber zurückhaltend. Und der Champions League-Final steht. Nach Arsenal zieht Paris Saint-Germain ins Endspiel der Königsklasse ein. Das Wetter, heute wird es nach Wolkenresten häufig sonnig und nur lokal nass. Die Schweizer Medienbranche hat einen Kodex für den Umgang mit künstlicher Intelligenz, kurz KI, ausgearbeitet. Daran beteiligt sind unter anderem der Verlegerverband Schweizer Medien, die Nachrichtenagentur Keystone Estia und auch die SAG, zu der Radio SRF gehört. Vertrauen sei das höchste Gut der Medien und der KI-Kodex soll das Vertrauen in die Medien sichern und stärken, sagt dazu der Präsident des Verlegerverbandes Schweizer Medien. Im Zentrum des Kodex steht, dass Medien Transparenz machen sollen, wie sie KI verwenden, und es soll gekennzeichnet werden, wenn künstliche Intelligenz Inhalte vollständig generiert. Und Mitarbeitende sollen im Umgang mit KI geschult werden. Außerdem sollen Medienunternehmen Meldestellen einrichten, bei denen Konsumentinnen und Konsumenten Verstöße gegen den Kodex melden können. Und die Branche will eine schweizweite, unabhängige KI-Ombudsstelle einrichten. Im Ringen um ein Ende des Iran-Krieges habe der Iran Zugeständnisse gemacht. Das sagte US-Präsident Trump vor den Medien. Konkret habe Teheran einem Verzicht auf Atomwaffen zugestimmt. Auch in anderen Punkten habe der Iran eingewilligt. Konkreter wurde Trump dabei nicht. Er zeigte sich aber erneut zuversichtlich, dass eine Einigung bald zustande komme. Zuvor hatten US-Medien berichtet, die Kriegsparteien stünden kurz vor einer Einigung. Aus dem Iran hieß es allerdings, diese Berichte seien überzogen. Aktuell prüfe der Iran einzig einen Vorschlag der USA. Eine Antwort werde dem Vermittler Pakistan übermittelt. Zu zwei Meldungen in Kürze. In den USA wurden 30 Personen wegen eines groß angelegten Insiderhandels angeklagt. Unter den Beschuldigten befinden sich Wirtschaftsanwälte und Finanzexperten. Sie sollen vertrauliche Informationen über Firmenfusionen bei namhaften Anwaltskanzleien gestohlen und dann für illegale Aktiengeschäfte genutzt haben. Am Dienstagabend ist eine einseitig von der Ukraine ausgerufene Waffenruhe in Kraft getreten. Dies habe aber nicht zu einer Reduktion der russischen Angriffe geführt, sagte der ukrainische Präsident Volodymyr Zelensky. Russland habe die Ukraine den ganzen Mittwoch über mit neuen Angriffen überzogen. Zelensky forderte Russland erneut auf, einer Waffenruhe zuzustimmen. Ansonsten werde die Ukraine reagieren. Das Kreuzfahrtschiff, das nach einem Ausbruch des gefährlichen Hantavirus vor den Kapverden vor Anker lag, ist nun auf dem Weg in Richtung Kanarische Inseln. In 3 bis 4 Tagen soll das Schiff in Teneriffa anlegen. Die spanische Regierung hatte dies zuvor genehmigt. Die rund 150 Personen an Bord sollen auf den Kanarischen Inseln untersucht, wenn nötig behandelt und dann in ihre Heimatländer gebracht werden. Gestern wurden 3 Passagiere des Schiffes mit Spezialflug evakuiert. 2 von ihnen sind laut der Reederei in einem ernsten Zustand. Klassische Non-Food-Läden, die etwa Kleider verkaufen, verlieren in Schweizer Innenstädten an Bedeutung. Wichtiger werden hingegen Gastronomieangebote und Dienstleistungen. Das zeigt eine Studie der Immobilienberatungsfirma Würstpartner. Demnach sei der private Konsum seit 2010 um mehr als 20% gewachsen. Die Umsätze im stationären Detailhandel hätten in der gleichen Zeit aber nur um rund 4% zugelegt. Grund dafür sei in erster Linie der Onlinehandel. Gewinner dieser Entwicklung seien vor allem die Gastronomie, aber auch Dienstleistungen in den Bereichen Gesundheit und Beauty. Und es gäbe auch mehr Praxen für Psychotherapie, Physiotherapie und mehr Fitnesscenter oder Kinderbetreuungsangebote. Besonders deutlich zeige sich der Wandel in den Großstädten, so die Studie von Wüstpartner. Zum Sport mit Fußball. Paris Saint-Germain steht als zweites Team im Finale der Champions League. Den Parisern reicht im Rückspiel gegen Bayern München ein 1:1 Unentschieden. Das Hinspiel hatten sie mit 5:4 gewonnen. Im Finale trifft Paris Saint-Germain auf Arsenal. Das Wetter. Heute Morgen ist es zunächst wechselnd bewölkt und stellenweise fällt noch Regen. Vor allem über dem Jura, den Voralpen und im Süden entstehen am Nachmittag lokale Regengüsse oder Gewitter. Dazu gibt es rund 17 Grad im Norden und 20 Grad im Süden. Das waren Nachrichten von Radio SRF. Verantwortlich Frank Estermann.
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0: Sie haben einen Kodex ausgearbeitet. Und weil inzwischen viele Teilzeit arbeiten, werde weniger Geld in die AHV eingezahlt. Diese Annahme stimmt nicht, zeigen Zahlen des Bundes. Das Wetter: Nach Wolkenresten ist es häufig sonnig und nur lokal nass, bei etwa 17 Grad. Nicht immer ist auf den ersten Blick erkennbar, dass hinter einem Produkt künstliche Intelligenz steckt. Das kann das Vertrauen schädigen, auch bei Konsumentinnen und Konsumenten von Medien. Die Schweizer Medienbranche hat deshalb einen KI-Kodex ausgearbeitet, der für Transparenz sorgen soll. Inlandredaktor Philipp Schrämli.
1: Künstliche Intelligenz biete viele Chancen, sagt Pia Guckenbühl, Direktorin des Verlegerverbandes Schweizer Medien. Aber eines dürfe man dabei nicht vergessen.
2: Vertrauen ist das höchste Gut der Medien und im Kontext von KI erhält dieses Vertrauen noch einen höheren Stellenwert.
1: Aus diesem Grund haben sich diverse Schweizer Medienverbände und Verlagshäuser auf gemeinsame Spielregeln geeinigt und einen Kodex ausgearbeitet für den Umgang mit KI. Im Zentrum dieses Kodex steht, dass Medienunternehmen transparent machen sollen, wie sie KI verwenden. Und wenn KI-Systeme Inhalte vollständig generieren, soll das auch so gekennzeichnet werden. Zudem will die Medienbranche Mitarbeitende schulen, damit
2: Mitarbeitende, die KI-Systeme anwenden oder deren Resultate verarbeiten, in der Nutzung sorgfältig unterrichtet wurden.
1: Stellt ein Konsument oder eine Konsumentin künftig eine Verletzung des KI-Kodex fest, soll sie das melden können. Hierfür sollen alle Medienunternehmen hauseigene KI-Meldestellen einrichten und darüber hinaus will die Branche als zweite Instanz eine unabhängige KI-Ombudsstelle schaffen.
0: Wir bleiben gleich noch beim Thema. In der EU sollen KI-Anwendungen verboten werden, mit denen sexualisierte Deepfakes erstellt werden können, also zum Beispiel gefälschte Pornovideos oder Nacktbilder. Darauf haben sich Vertreterinnen und Vertreter des EU-Rats und des EU-Parlaments geeinigt. Bevor das Verbot in Kraft treten kann, müssen das EU-Parlament und die Mitgliedstaaten formell zustimmen. Meldungen rund um den Nahen Osten. Im Ringen um ein Ende des Iran-Krieges habe der Iran Zugeständnisse gemacht, sagt US-Präsident Donald Trump. Konkret habe Teheran einem Verzicht auf Atomwaffen zugestimmt. Trump zeigte sich erneut zuversichtlich, dass eine Einigung bald zustande komme. Aktuell prüft der Iran einen Vorschlag der USA. Und Israel hat einen Vorort der libanesischen Hauptstadt Beirut angegriffen. Es ist der erste Angriff auf Beirut seit dem Beginn einer Waffenruhe vor drei Wochen. Der israelische Ministerpräsident Benjamin Netanyahu sagt, Ziel des Angriffs sei ein Kommandant der Hisbollah-Miliz gewesen. Wer Teilzeit arbeitet, bezahlt weniger in den AHV-Topf ein. Und weil seit 30 Jahren immer mehr Menschen Teilzeit arbeiten, schrumpft der Inhalt im Topf. So die Befürchtung. Doch Zahlen des Bundes zeigen nun, dem ist nicht so. Im Gegenteil. Bundeshausredaktorin Christine Wanner klärt auf.
3: Ein Teilzeitpensum ergibt weniger AHV-Beiträge als ein Vollzeitpensum. Arbeiten mehr Menschen teilzeitlich, so müsste sich das folglich negativ auf die AHV-Finanzierung auswirken.
4: Klingt logisch, ist aber etwas komplexer,
3: weiß Luca Moretti vom Bundesamt für Sozialversicherungen. Er erklärt,
4: wenn jetzt jemand einfach sein Pensum reduziert, dann würde das zu weniger AHV-Einnahmen führen. Was wir jetzt aber in den Daten sehen, ist, dass sehr viele Leute aus der Nichterwerbstätigkeit eine Erwerbstätigkeit in der Teilzeit aufnehmen. Und das führt dann zu mehr Einnahmen für die AHV.
3: Luca Moretti ist wissenschaftlicher Mitarbeiter und deshalb den Daten auf den Grund gegangen. Sie zeigen, die Anzahl der 100%-Pensen ist seit 15 Jahren stabil. Die Vollzeitpensen werden also nicht durch Teilzeitanstellungen ersetzt. Auch die Anzahl der kleinen Pensen blieb stabil. Deutlich angewachsen ist die Zahl der Pensen von über 50%. Kurz, Teilzeitarbeit bringt also mehr Menschen ins Erwerbsleben und im Schnitt arbeiten die Menschen in der Schweiz mehr. Beides kommt der AHV zugute.
0: Noch Fußball. Paris Saint-Germain steht im Finale der Champions League. PSG reichte im Rückspiel gegen Bayern München ein 1:1 unentschieden. Das Hinspiel gewann PSG mit 5:4. Im Finale trifft Paris Saint-Germain auf Arsenal London. Dann die Börsendaten von SIX. Der Dow Jones Index in New York hat 1,2% gewonnen. Der Nikkei-Index in Tokio steigt um 5,7%. Der Euro wird zu 91,54 Rappen gehandelt. Der Dollar zu 77,91 Rappen. Das waren Nachrichten von Radio SRF. Verantwortlich Tobias Meyer.
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6: Die Jugend liegt ja bei uns beiden jetzt doch schon ein Zeitchen hinter uns. Und ich muss jetzt sagen, so mega Rausgänger bin ich jetzt nie gewesen.
7: Ja, ich würde sagen, bei mir war es definitiv anders gewesen. Ich war sehr viel fort gewesen. Ein Konzert nach dem anderen, wenn ich mich so zurückerinnere. Es hat Zeiten gegeben, da bin ich sicher an 3 bis 4 Konzerte gewesen pro Woche.
6: Was? Ja, also das ist schon wirklich
7: viel. Auch noch teuer, oder?
6: Ja, auf jeden Fall. Also ich meine, ich bin jetzt auch schon auf einem Konzert gewesen, aber da kann ich nicht mithalten. Bist du aber auch so jemand gewesen, der so voll abgegangen ist und mittanzt hat? Das?
7: Ja, also abgegangen schon. Und wenn man dem irgendwie kann tanzen sagen, dann auch. Ich würde sagen, es war eher so ein, ein rhythmisches Zucken, gewesen, wo du mal da siehst. Aber ich habe mich sicher nicht zu wenig bewegt. Ja.
6: Okay. Ja, ich meine, aber das ist eben Zeitli her. Wir beide sind älter geworden. Mal schauen, ob wir da mit 60 die auch noch so mithalten könnten.
7: Also im Trend wären wir ja total beim Tanzen mit 60.
6: Genau. Details dazu gibt es bei uns gerade als nächstes mit uns beiden.
7: Joni Merz.
6: Und mir, Julia Anliker. Guten Morgen.
7: Morgen.

0: Say Won't You Say, Jennifer Knapp, haben wir auch gehört. Während man vor jungen Generationen hört, dass sie immer weniger in Ausgang gehen, gibt es immer mehr Menschen über 60, die das Tanzbein schwingen.
1: Prose Nektute bietet verschiedene Tanzangebote für Seniorinnen und Senioren an und die werden fleissig genutzt. Die Altersorganisation sagt, dass 35% mehr Ü-60er auf der Tanzfläche sind im Vergleich zu den letzten zwei Jahren.
0: Ja, und dabei steht vor allem der soziale Austausch aus gesäugen Erlebnissen im Vordergrund.
1: Der Kommunikationsleiter von Prosenektute, der Peter Burifolla, sagt, dass viele Menschen über 60 so Tanzkurs einerseits eben wegen dem Tanzen machen, also Bewegung. Auf der anderen Seite, eben, wie du sagst, ist aber auch einfach der Anlass wichtig, dass man einander trifft, dass man zusammen etwas erlebt.
0: Und da gehen ja die Angebote über klassische Tanzkurse oder über aus.
1: Ja, genau. Also Formate wie Line Dance, Bartanz, Tanznomitäge oder weitere Events werden immer beliebter. Es gibt immer mehr Teilnehmende, aber auch die Angebote werden laufend ausbauen. Zahlen zeigen, dass im 2023 etwa 9'800 Personen die Angebote von Prosenektute besucht haben. Im 2025 waren es schon 13'300 Personen gewesen. Also nach wie vor zieht es überwiegend Frauen auf die Tanzfläche. Das ist auch noch ein Fakt. Nur rund ein Viertel sind Männer.
0: Ja, Prosenektute rechnet damit, dass die Tanzangebote in den nächsten Jahren weiter wachsen werden. Vor allem die 60er-Discos erreichen viele Seniorinnen und Senioren und das führt häufig dazu, dass die Teilnehmenden nach einem anderen Tanzangebot auch noch suchen und das nutzen.

0: Rush Inside, schon ein Goldenberger.
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0: Im Mittelland und in der Ostschweiz hat es noch ein paar Wochen und auch noch ein bisschen Niederschlag. Sonst wird es heute aber recht sonnig mit Temperaturen von um die 15 Grad.
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0: Auffahrt, Pfingsten, Sommerferien, Herbstferien, gibt viele Möglichkeiten, um ein bisschen reisen.
2: Ja, und viele Möglichkeiten auch jetzt schon, wie man kann ein bisschen vorausplanen kann. Ich finde, es ist immer ein schöner Moment, ein bisschen träumen von all dem, was man hier auf diesen Reisen könnte erleben.
0: Ja, ob es dann wirklich so rauskommt, das ist ja dann noch offen.
2: Klar, ja.
0: Aber was sicher ist, es gibt Erinnerungen, die bleiben.
2: Schöne Ferienfotos oder wunderbare Sonnenuntergänge und so weiter. Vielleicht aber auch Erinnerungen, die etwas nachhaltig verändern bei einem selber.
0: Genau, und so ein Beispiel hat auch Michael Kempf erlebt. Er erzählt uns als nächstes davon. Und übrigens, über das Reisen und über das Reisenverhalten der Schweizer Bevölkerung reden wir dann zwischen 7 und 8 auch nochmal ausführlicher.

0: Crystal Meyers ist das gewesen mit Love It Away. Schön los ist zu da bei Live Channel.
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0: Heute mit dem Michael Kempf.
2: Ich hatte letztens so ein Zwischentür- und Engel-Gespräch mit einer Person, die in den letzten Monaten viel herumgereist ist. Und sie hat so ein bisschen erzählt, wie sie in Asien war und dann betont, wie sie gemerkt hat, dass das Leben dort so ganz anders ist. Man muss vielleicht dazu sagen, sie ist nicht einfach nur bei den Touri-Regionen gewesen, sondern halt wirklich durch die Länder durchgereist. Und sie war beeindruckt gewesen, mit wie wenig man kann glücklich sein kann. Sei das jetzt materieller Besitz oder auch einfach so Sicherheiten im Leben. Das hat mich erinnert, dass ich die Erfahrung auch schon gemacht habe. Es ist faszinierend, wenn man sich nur an die Schweiz oder zumindest nur an Westeuropa gewöhnt ist und dann plötzlich in den globalen Süden oder Osten kommt. Warmes Wasser aus dem Hahn, 24 Stunden Strom im Haus, ein eigenes Zimmer, ein Arzt in vernünftiger Fahrdistanz, politische Sicherheit, keine grossen Raubtiere oder hochgiftige Insekten. Das haltet mir irgendwie für normal. Für einen grossen Teil der Weltbevölkerung ist es eine totale Luxusvorstellung, das alles auf einem Haufen zu haben. Jetzt kann man sich fragen, ist es denn nötig, dass wir erfahren, dass es anderen nicht so gut geht wie uns? Was bringt mir das? Soll ich jetzt ein schlechtes Gewissen haben wegen dem? Ich glaube, die Erfahrung tut gut. Und nein, bitte nicht, weil sie ein schlechtes Gewissen auslösen soll. Wir können nichts dafür, wo auf der Welt wir geboren werden. Ich finde, es geht vielmehr um das Bewusstwerden, dass wir dankbar sein können für unseren normalen Luxus und dass die Welt an vielen Orten anders funktioniert wie bei uns. Spannend ist ja auch, dass die Person sich gewundert hat, wie zufrieden und zuversichtlich die Menschen sind, die so viel weniger haben als wir. Klar, sauberes Wasser, genug Nahrung, ein Dach über dem Kopf, das, ja, da würden mir alle sagen, soll ja sicher jeden irgendwie haben. Aber ich frage mich dann manchmal, ob es für unseren inneren Menschen so gesund ist, wie wir leben. Vielleicht kann nicht nur der globale Süden und Osten etwas von uns lernen, sondern vielmehr müssen wir von innen wieder lernen. Wie ist man zufrieden und glücklich? Auch ohne alles zu haben, was wir haben. Wie kann man sich sicher fühlen, auch ohne alle Sicherheiten, die wir haben? Das ist eine Kunst. Und ich das Gefühl habe, die haben wir wahrscheinlich im Westen der Welt ein bisschen verlernt.
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0: Es ist 7 Uhr.
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2: Die Nachrichten von SRF um 7 mit Michael Wieland. Transparenz beim Einsatz von künstlicher Intelligenz. Schweizer Medien haben einen Kodex ausgearbeitet. Und weniger Geld für die AHV, weil viele Teilzeit arbeiten. Diese Annahme ist falsch, zeigen Zahlen des Bundes. Das Wetter, nach Wolkenresten ist es häufig sonnig und nur lokal nass, bei etwa 17 Grad. Wir beginnen also mit künstlicher Intelligenz.
3: Künstliche Intelligenz kann Artikel schreiben, Bilder generieren oder Stimmen imitieren.
2: Nicht immer ist, so wie hier auf den ersten Blick, aber erkennbar, dass hinter einem Produkt KI

0: steckt. Das kann das Vertrauen schädigen, auch bei Konsumentinnen und Konsumenten von Medien. Die Schweizer Medienbranche hat deshalb einen KI-Kodex ausgearbeitet, der für Transparenz sorgen soll. Inlandredaktor Philipp Schramli.
1: Künstliche Intelligenz biete viele Chancen, sagt Pia Guckenbühl, Direktorin des Verlegerverbandes Schweizer Medien. Aber eines dürfe man dabei nicht vergessen.
2: Vertrauen ist das höchste Gut der Medien und im Kontext von KI erhält dieses Vertrauen noch einen höheren Stellenwert.
1: Im Zentrum des Kodex steht, dass Medienunternehmen transparent machen sollen, wie sie KI verwenden. Und wenn KI-Systeme Inhalte vollständig generieren, soll das auch so gekennzeichnet werden. Zudem will die Medienbranche Mitarbeitende schulen, damit
2: Mitarbeitende, die KI-Systeme anwenden oder deren Resultate verarbeiten, in der Nutzung sorgfältig unterrichtet wurden.
1: Stellt ein Konsument oder eine Konsumentin künftig eine Verletzung des KI-Kodex fest, soll sie das melden können. Hierfür sollen alle Medienunternehmen hauseigene KI-Meldestellen einrichten und darüber hinaus will die Branche als zweite Instanz eine unabhängige KI-Ombudsstelle schaffen.
0: Wir bleiben gleich beim Thema. In der EU sollen KI-Anwendungen verboten werden, mit denen sexualisierte Deepfakes erstellt werden können, also zum Beispiel gefälschte Pornovideos oder Nacktbilder. Darauf haben sich Vertreterinnen und Vertreter des EU-Rats und des EU-Parlaments geeinigt. Bevor das Verbot in Kraft tritt, müssen das EU-Parlament und die Mitgliedstaaten formell zustimmen. Meldungen rund um den Nahen Osten. Im Ringen um ein Ende des Iran-Kriegs habe der Iran Zugeständnisse gemacht, sagt US-Präsident Donald Trump. Konkret habe Teheran einem Verzicht auf Atomwaffen zugestimmt. Trump zeigte sich erneut zuversichtlich, dass eine Einigung bald zustande komme. Aktuell prüft der Iran einen Vorschlag der USA. Und Israel hat einen Vorort der libanesischen Hauptstadt Beirut angegriffen. Es ist der erste Angriff auf Beirut seit dem Beginn einer Waffenruhe vor 3 Wochen. Der israelische Ministerpräsident Benjamin Netanyahu sagt, Ziel des Angriffs sei ein Kommandant der Hisbollah-Miliz gewesen. Wer Teilzeit arbeitet, bezahlt weniger in den AHV-Topf ein. Und weil seit 30 Jahren immer mehr Menschen Teilzeit arbeiten, schrumpft der Inhalt im Topf, so die Befürchtung. Doch die Zahlen des Bundes zeigen nun, dem ist nicht so. Im Gegenteil. Bundeshausredaktorin Christine Wanner klärt auf.
3: Ein Teilzeitpensum ergibt weniger AHV-Beiträge als ein Vollzeitpensum. Arbeiten mehr Menschen teilzeitlich, so müsste sich das folglich negativ auf die AHV-Finanzierung auswirken.
4: Klingt logisch, ist aber etwas komplexer,
3: weiß Luca Moretti vom Bundesamt für Sozialversicherungen. Er erklärt,
4: wenn jetzt jemand einfach sein Pensum reduziert, dann würde das zu weniger AHV-Einnahmen führen. Was wir jetzt aber in den Daten sehen, ist, dass sehr viele Leute aus der Nichterwerbstätigkeit eine Erwerbstätigkeit in der Teilzeit aufnehmen. Und das führt dann zu mehr Einnahmen für die AHV.
3: Luca Moretti ist wissenschaftlicher Mitarbeiter und deshalb den Daten auf den Grund gegangen. Sie zeigen, die Anzahl der 100%-Pensen ist seit 15 Jahren stabil. Die Vollzeitpensen werden also nicht durch Teilzeitanstellungen ersetzt. Auch die Anzahl der kleinen Pensen blieb stabil. Deutlich angewachsen ist die Zahl der Pensen von über 50%. Kurz, Teilzeitarbeit bringt also mehr Menschen ins Erwerbsleben und im Schnitt arbeiten die Menschen in der Schweiz mehr. Beides kommt der AHV zugute.
0: Und noch Fußball. Paris Saint-Germain steht im Finale der Champions League. PSG reichte im Rückspiel gegen Bayern München ein 1:1 unentschieden. Das Hinspiel gewann PSG mit 5:4. Im Finale trifft Paris Saint-Germain auf Arsenal London. Die Börsendaten von SIX, der Dow Jones Index in New York, hat 1,2% gewonnen. Der Nikkei Index in Tokio steigt um 5,8%. Der Euro wird zu 91,53 gehandelt, der Dollar zu 77,90. Das waren Nachrichten von Radio SRF. Verantwortlich Tobias Meyer.
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6: Bei den meisten sind die Frühlingsferien ja jetzt gedürren. Bei dir, Joni, ist das zum Beispiel ja auch so.
7: Yes.
6: Wie
7: war es? Es war wunderbar. Danke fürs Fragen. Also eine gute Woche im Tessin. finde aber, gefühlt ist es wirklich eine kurze Woche gewesen. Kaum bist du irgendwie runtergefahren, musst du schon fast wieder rauffahren.
6: Ja, das kann ich gut nachvollziehen. Ja. Aber hast du in dem Fall die Sommerferien auch schon geplant?
7: Sommerferien auch schon fix geplant.
6: Oh.
7: Und oh Wunder, es geht ab ins Tessin. Nochmal.
6: Ein bisschen Tessinsässig in dem Fall.
7: Ja, also ich finde, wenn die schönen Orte doch so nahe sind, dann musst du auch nicht allzu weit wegfahren.
6: Ja, absolut. Und da schaust du das Jahr aber eher so ein bisschen in der Minderheit nach, weil wie es da genau aussieht mit den Zahlen rund um Schweizer Tourismus, das schauen wir dir die Stunde noch ein bisschen genauer an. Und wir, das sind
7: Joni Merz
6: und ich, Julia Anliker.

0: Tank, Satellites and Sirens.
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0: Die Frühlingsferien sind an vielen Orten gar noch nicht mal so lange her, aber wir steuern auf die nächsten Ferientage zu.
2: Ufert, Pfingsten, das gibt, wenn man die Brücke jetzt auch noch reinrechnet und die Wochenende alles in allem ganze 7 Tage frei.
0: Verlängerte Wochenende, wo es viel dann auch noch ein bisschen wegzieht in die Berge oder vielleicht auch ins Dessin.
2: Und das gibt dann vielleicht auch mal Zeit, um noch ein bisschen weiter vorzuschauen, Sommer planen, Stichwort Sommerferien.
0: Ja, also man könnte meinen, wir schaffen nie etwas.
2: Tönt schon ein bisschen so, aber nein, es geht ja dann auch darum, dass man vorausplanet. Und man muss schon sagen, die Schweizer Bevölkerung ist im internationalen Vergleich auch sehr reisefreudig und das braucht halt auch eine gute Planung. Im aktuellen Ferienbarometer von Eucop Assistance sieht man, dass mehr als die Hälfte der Schweizerinnen und Schweizer regelmässig verreisen. Über 3/4 haben auch angegeben, dass sie auch im Sommer 2026 eine Reise planen.
0: Und wohin soll es gehen?
2: Ja, fast ein Fünftel sagt, dass sie gerne Ferien in der Schweiz machen wollen. Und die dann doch das Fernweh packt, die gehen meistens ans Mittelmeer. Häufig so Klassiker wie Italien, Frankreich, Spanien oder auch Griechenland.
0: Und für die Ferien sind Schweizerinnen und Schweizer auch bereit, um ins Portemonnaie zu greifen. Mhm. Gerade wenn es um Familienbudget geht, dann ist die Schweiz sogar auf Platz 1 im europäischen Vergleich. Im Schnitt gibt eine Schweizer Familie in diesem Jahr rund 2.851 Franken aus für die Sommerferien. Das ist fast doppelt so hoch wie der europäische Schnitt.

0: Come Back Home, Lauren Daigle oder Pitty Martin, das war das. Wir haben eins ab 7:30.
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0: Im Mittelland und in der Ostschweiz hat am Morgen noch ein bisschen Wolken und auch noch ein bisschen Regen. Sonst ist es aber recht sonnig. Es bilden sich im Verlauf des Tages aber auch noch Quellwolken. Und besonders im Jura und in den Voralpen kann es auch stark regnen und teils auch gewittern. Die Temperaturen sind heute bei um die 17 Grad.
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0: Die Frühlingsferien sind vorbei, aber die Schweizerinnen und Schweizer planen schon für den Sommer. Die meisten haben dort vor, wegzugehen.
2: Ja, da stellt sich ja nicht nur die Frage, ja, woher geht man denn, wenn man weggeht? Es kommen auch Fragen auf, ja, wie geht man denn in die Ferien? Zum Beispiel Velo, Auto, Zug, Bus, Schiff, Flugi.
0: Ja, gerade durch die Klimabewegungen in den letzten Jahrzehnten ist auch die Diskussion ums Fliegen aufgekommen. Doch die Schweizerinnen und Schweizer zeigen aktuell eher wenig Flugschau.
2: Ja, in einer aktuellen Umfrage zeigt sich, dass knapp 2/3 angeben, dass sie das Fliegen eher als positiv bewerten. Für das hat das Forschungsinstitut Sotomo eine repräsentative Studie gemacht. Über die Hälfte sagen, dass sie sogar stolz sind auf die Schweizer Fluggesellschaften. Und das Fliegen ist vor allem beliebt wegen der kurzen Reisezeit. Nur bei etwa einem Viertel spielt auch der Preis noch eine Rolle.
0: Das mit dem Umweltschutz ist aber gleich auch ein Thema und für ihn bewusst. Nur sehen die meisten Pflicht beim Klimaschutz auf der internationalen Ebene.
2: Ja, das heisst also weniger bei den Airlines selber oder auch bei denen, eben, die reisen. 45% der Befragten geben an, dass sie sich strengere Regulierungen beim Umwelt- und Klimaschutz wünschen. Da werden bei den Befragten aber eher auch so technologische Lösungen gewünscht, also dass man zum Beispiel effizientere Flugzeuge machen soll oder auch auf nachhaltigen Treibstoff setzen soll.
0: Eine CO2-Abgabe auf Flugtickets finden über 70% wenig oder gar nicht sinnvoll.
2: Mhm. Aber auch wenn die Schweizer Bevölkerung tendenziell gern mit dem Flugzeug unterwegs ist, heisst das ja nicht, dass die Ferien in diesem Jahr mit dem Flug garantiert sind.
0: Genau, weil der Krieg im Iran hat Auswirkungen auf das Kerosin. Aktuell hat es da eine Knappheit. Mehr dazu, der geht in ein paar Minuten.
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0: Song Fake News ist das gewesen von Chris Crumb featuring Dina J.
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0: Die Sommerferien vielleicht doch mit dem Zug oder dem Auto statt dem Flugi weg? Ja, diese Frage stellen sich Schweizerinnen und Schweizer zurzeit auch wegen der Kerosinknappheit.
2: Der Krieg im Iran hat eine globale Kerosinkrise ausgelöst. Die Swiss hat angekündigt, dass sie bis im Oktober massiv Flüge wird streichen. Und Edelweiss hat im Moment mehrere Flüge in die USA gestrichen.
0: Grundsätzlich sind da aber eher die Langstrecken gefährdet.
2: Ja, die Fluggesellschaften die kürzen zuerst dort, wo die Auslastung kleiner ist. Und die Langstrecken sind auch in der Schusslinie, weil sie am meisten Kerosin verbrauchen.
0: Heisst jetzt aber also konkret, wenn wir Sommerferien möchten planen mit dem Flugi?
2: Ja, wenn man sich auf lange Flüge einlädt, sollte man sich einfach bewusst sein, dass man ein Risiko hat, dass man irgendwo stecken könnte bleiben oder dass man auch einen teureren Rückflug könnte haben. Aber die Airlines wissen natürlich zum jetzigen Zeitpunkt selber auch nicht genau, wie sich die Situation jetzt wird entwickeln.
0: Der Aviatik-Experte Heiner Lüscher sieht die klassischen Badeorte in Europa deutlich weniger gefährdet als weitere Destinationen.
2: Er sagt auch, dass die Sommerferien mit dem Flüger nicht im grossen Stil würden platzen. Es könnte halt einfach teurer werden und man muss flexibler bleiben.
0: Ja, oder man verzichtet diesen Sommer einfach ganz aufs Flugi.
2: Also mit dem Auto kommt man ja schon auch recht weit. Oder sonst campen in der Schweiz ist auch im Sommer sehr schön. Oder eine Interrail-Reise mit dem Zug durch Europa kann man ja auch mal machen. Aber auch gerade die Nachtzüge werden immer beliebter. Da hat man sicher auch mal keine teuren Benzin- oder Kerosinpreise. Und in unsicheren Reisezeiten bieten Pauschalreisen im Vergleich zu Individualreisen auch noch mal mehr Flexibilität. Gerade auch, weil man da besser kann stornieren kann, bessere Bedingungen hat. Und immer mehr Reisende buchen ihre Ferien mit einer professionellen Reiseberatung.
0: Der Florian Eckli, der Professor für Tourismus ist an der Hochschule Luzern, erinnert noch, dass es eigentlich nie ein sorgenfreies Reisen gegeben hätte. Ein bisschen vorsichtig, aber eben auch spontan muss man immer sein. Gerade auch während Corona haben die Leute ja aber auch bewiesen, wie flexibel sie sind.
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1: Die Nachrichten von SRF um 8 mit Michael Wieland. Künstliche Intelligenz oder nicht? Schweizer Medien wollen Transparenz schaffen. Und die Zunahme von Teilzeitarbeitenden sorgt nicht für ein AHV-Loch. Das zeigt eine Analyse des Bundes. Das Wetter, nach Wolkenresten ist es häufig sonnig und nur lokal nass, bei etwa 17 Grad. Wir beginnen also mit künstlicher Intelligenz.
2: Künstliche Intelligenz kann Artikel schreiben, Bilder generieren oder Stimmen imitieren.
1: Nicht immer ist, so wie hier, aber auf den ersten Blick erkennbar, dass hinter einem Produkt KI steckt. Das kann das Vertrauen schädigen, auch bei Konsumentinnen und Konsumenten von Medien. Die Schweizer Medienbranche hat deshalb einen KI-Kodex ausgearbeitet, der für Transparenz sorgen soll. Inlandredaktor Philipp Schramli.
3: Künstliche Intelligenz biete viele Chancen, sagt Pia Guckenbühl, Direktorin des Verlegerverbandes Schweizer Medien. Aber eines dürfe man dabei nicht vergessen.
4: Vertrauen ist das höchste Gut der Medien und im Kontext von KI erhält dieses Vertrauen

0: Frauen noch einen höheren Stellenwert.
1: Im Zentrum des Kodex steht, dass Medienunternehmen transparent machen sollen, wie sie KI verwenden. Und wenn KI-Systeme Inhalte vollständig generieren, soll das auch so gekennzeichnet werden. Zudem will die Medienbranche Mitarbeitende schulen, damit
0: Mitarbeitende, die KI-Systeme anwenden oder deren Resultate verarbeiten, in der Nutzung sorgfältig unterrichtet wurden.
1: Stellt ein Konsument oder eine Konsumentin künftig eine Verletzung des KI-Kodex fest, soll sie das melden können. Hierfür sollen alle Medienunternehmen hauseigene KI-Meldestellen einrichten und darüber hinaus will die Branche als zweite Instanz eine unabhängige KI-Ombudsstelle schaffen.
2: Wir bleiben gleich beim Thema. In der EU sollen KI-Anwendungen verboten werden, mit denen sexualisierte Deepfakes erstellt werden können, also zum Beispiel gefälschte Pornovideos oder Nacktbilder. Darauf haben sich Vertreterinnen und Vertreter des EU-Rats und des EU-Parlaments geeinigt. Bevor das Verbot in Kraft tritt, müssen das EU-Parlament und die Mitgliedstaaten formell zustimmen. Er gilt als Steuerparadies der Schweiz, der Kanton Zug. Jahrelang war er auch Spitze bei den Unternehmenssteuern. War, denn der Kanton Luzern hat den Kanton Zug überholt. Das zeigt eine Analyse des Beratungsunternehmens PwC. Es hat die effektiven Unternehmenssteueransätze für dieses Jahr verglichen. Der Kanton Zug senkte den Steuersatz gegenüber dem Vorjahr zwar, doch der Kanton Luzern senkte ihn noch stärker. Dort liegt er nun bei 11,66%. Am anderen Ende der Tabelle liegen laut PwC Zürich und Bern mit rund 20%. Wer Teilzeit arbeitet, bezahlt weniger in den AHV-Topf ein. Und weil seit 30 Jahren immer mehr Menschen Teilzeit arbeiten, schrumpft der Inhalt im Topf, so die Befürchtung. Doch Zahlen des Bundes zeigen nun, dem ist nicht so. Im Gegenteil. Bundeshausredaktorin Christine Wanner klärt auf.
3: Ein Teilzeitpensum ergibt weniger AHV-Beiträge als ein Vollzeitpensum. Arbeiten mehr Menschen teilzeitlich, so müsste sich das folglich negativ auf die AHV-Finanzierung auswirken.
4: Klingt logisch, ist aber etwas komplexer,
3: weiß Luca Moretti vom Bundesamt für Sozialversicherungen. Er erklärt,
4: wenn jetzt jemand einfach sein Pensum reduziert, dann würde das zu weniger AHV-Einnahmen führen. Was wir jetzt aber in den Daten sehen, ist, dass sehr viele Leute aus der Nichterwerbstätigkeit eine Erwerbstätigkeit in der Teilzeit aufnehmen. Und das führt dann zu mehr Einnahmen für die AHV.
3: Luca Moretti ist wissenschaftlicher Mitarbeiter und deshalb den Daten auf den Grund gegangen. Sie zeigen, die Anzahl der 100%-Pensen ist seit 15 Jahren stabil. Die Vollzeitpensen werden also nicht durch Teilzeitanstellungen ersetzt. Auch die Anzahl der kleinen Pensen blieb stabil. Deutlich angewachsen ist die Zahl der Pensen von über 50%. Kurz, Teilzeitarbeit bringt also mehr Menschen ins Erwerbsleben und im Schnitt arbeiten die Menschen in der Schweiz mehr. Beides kommt der AHV zugute.
2: Und noch Fußball. Paris Saint-Germain steht im Finale der Champions League. PSG reichte im Rückspiel gegen Bayern München ein 1:1 Unentschieden. Das Hinspiel gewann PSG mit 5:4. Im Finale trifft Paris Saint-Germain auf Arsenal London. Die Börsendaten von SIX, der Dow Jones Index in New York, hat 1,2% gewonnen. Der Nikkei Index in Tokio steigt um 6,0%. Der Euro wird zu 91,53 Rappen gehandelt, der Dollar zu 77,90 Rappen. Das waren Nachrichten von Radio SRF. Verantwortlich Tobias Meyer.
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6: Wir in der Schweiz sind Europameister im Umeinanderreisen. Kein anderes Land in Europa gibt so viel Geld für Familienreisen aus.
7: Ja, von dem haben wir es in der letzten Stunde bei uns gehabt. Auf dem Sender kann man im Laufe des Morgens nachhören, bei uns auf livechannel.ch.
6: Jetzt wollen wir aber noch wissen, wie steht es denn um deine Ferienplanung? Bist du eher Team spontan, ich schaue, was kommt? Oder doch eher Team, ich habe schon lange meine Ferien geplant?
7: Ja, schick uns doch geschwind ein WhatsApp ins Studio auf 078 410 1945. Und übrigens, wir nehmen alles, auch Ferienfotos, Reiserouten, Reisetipps.
6: Ja, oder einfach eine kurze Nachricht mit Team Spontan oder Team Planung per WhatsApp auf unsere Studionummer 078 410 1945. Wir sind gespannt, was da zusammenkommt.
7: Ja, wir, das sind der Joni Merz
6: und ich, Julia Anliker.

0: Don't You Think haben wir auch gehört von Renéa. Und wir haben vorhin gerade einen Aufruf gemacht für Ferienfotos oder auch Reiserouten und so weiter. Also merci schon mal an dieser Stelle.
1: Ja, wir haben wunderschöne Strandfotos bekommen von Korsika. Mm. Also wenn ich die Bilder sehe, ich bin selber noch nie da gesehen, aber ich weiss, glaube, was ich als nächstes buche.
0: Mm-hmm. Ja, wirklich wunderschön. Und jetzt kommt 2 Minuten Bibel.
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0: Heute hören wir die Bibelstelle Markus 1, Vers 35 und die Gedanken dazu gibt es von Andreas Poppy Boppard oder Christine Schlisser.
3: Am nächsten Morgen stand Jesus vor Tagesanbruch auf und ging an eine einsam gelegene Stelle, um dort allein zu beten.
4: Das ist wahrscheinlich eine der wenigen Stellen, wo Jesus bei mir ein paar Sympathiepunkte verliert. Also einerseits allein sein finde ich jetzt nicht mega erhebend. Und aber auch am Morgen früh schon beten, früh gebeten. Ich hatte mal den Schlüssel für einen Gebetsraum gehabt und niemand anders ist gekommen und ich war immer der Einzige gewesen, und ich musste gehen, weil ich den Schlüssel kann. Und ich habe irgendwann mal gemerkt, so kann ich ganz antireligiös, ich könnte eigentlich den Schlüssel auch einfach abgeben, wenn niemand wegbeten, weil ich will auch nicht am Morgen früh schon Gott bestürmen und nerven, weil dann denke ich, habe jetzt will vielleicht auch noch ein bisschen ausschlafen oder so.
5: Hey, da bin ich voll bei dir. Also das frühmorgendliche Beten, ne, das ist schon eine Herausforderung. Jetzt mit dem Alleinsein, das sehe ich, glaube ich, einen Tick anders. Dietrich Bonhoeffer sagte mal, der hat so ein kleines Büchlein geschrieben, Gemeinsames Leben. Und da schreibt er, wer nicht allein sein kann, hüte sich vor Gemeinschaft. Also immer diese beiden quasi Spannungspole, ne, miteinander zu verbinden.
4: Ich schreibe was mit.
5: Ich kann es dir nachher nochmal sagen. Und das finde ich eigentlich auch noch echt spannend. Ne? Also auch das Allein sein können mit sich und mit Gott. Ich weiß gar nicht, frage ich mich manchmal selbstkritisch, ne? Kann ich das noch? Ne? Bin ich dazu noch in der Lage?
4: Ich habe so mir auch gefragt, wo habe ich eigentlich den Raum, denn, wo Jesus eigentlich mit seinem Vater sucht, wo habe ich den Raum in meinem Alltag? Und ich merke, am besten geht es mir zum Beispiel beim Autofahren. Da habe ich mir angewöhnt, auch bei stundenlangen Fahrten. Ich habe zum Beispiel einen Transport gemacht in die Ukraine und dann hat mein Autoradio nicht tun. Gott sei Dank. Das habe ich in den ersten 5 Minuten gemerkt und nachher bin ich 15 Stunden bis auf Krakau gefahren. Und ich habe aber gemerkt, das war so etwas Schönes gewesen. Nicht müssen mich berieseln lassen, sondern einfach innerlich allein sein mit meinem Vater im Himmel und einfach ich, in mir drin hat es gebettet und geredet.
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0: Little Bird, Misty Edwards, es ist halbe neun.
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0: Am Morgen gibt es noch ein paar dichtere Wolkenfelder auf vereinzelt und noch ein bisschen Regen. Es ist aber sonst recht sonnig. Gerade im Jura und in den Voralpen bilden sich im Verlauf des Tages noch vermehrt Quellwolken und es kann dort dann auch stärker regnen und teils sogar auch gewittern. Die Temperaturen liegen heute bei um die 17 Grad.
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0: Wie gesagt, heute haben wir im Laufe des Tages etwa 17 Grad draussen. Ab morgen wird es dann wieder wärmer. Und am Wochenende könnte es bis zu 23 Grad geben. Aber dann kommen die sogenannten Eisheiligen.
2: Ja, 11. bis 15. Mai ist immer so eine Zeit, ein paar Tage, wo es häufig noch mal kälter wird, bis hin zu Bodenfrost.
0: Aber die gute Nachricht, die Eisheiligen tönen in diesem Jahr kälter, als sie vermutlich werden.
2: Ja, sind eher ein bisschen Scheinheilige, finde ich, als Eisheilige. Nein, Prognosen zeigen, es wird nicht ganz so winterlich. Experten rechnen nicht damit, dass es Bodenfrost gibt. Wenn überhaupt, dann am nächsten Mittwoch, aber die Chancen sind eher klein.
0: Und es kann sich ja auch noch einiges verändern bis dorthin. Beim Wetter weiss man ja nie.

0: Wake up, Terrian.
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0: Introvertierte Rampensau, das ist nur eine Beschreibung, die man auf der Webseite von Maria Wieler findet. Musik-Junkie zum Beispiel noch eine andere. Und unter dem Namen Maria Wilma macht sie poetisch verträumte Singer-Songwriter-Musik auf Hochdeutsch. Janine Wasmer stellt sie vor.
2: Aber sie macht nicht nur Musik, sie macht irgendwie alles, was irgendwie mit Worten zu tun hat.
3: Musikerin, Poetry-Slammerin, Texterin und Journalistin. Tönt nach mega viel, ist aber für mich geht alles so ein bisschen ineinander hier. Und ich habe auch noch drei Kinder. Die nehmen auch noch viel Platz in meinem Leben.
2: Früher hat sie unter dem Namen Maria Wieler Musik herausgegeben, also unter ihrem richtigen Namen. Die Änderung auf den Namen Maria Wilma war ein bewusster Entscheid. Sie will ihren Namen Maria Wieler für sich selber, für ihr Privatleben. Und wenn man nach ihr als Künstlerin suche, dann soll es eben ein Künstlerinnenname sein, ein Doppelname.
3: Ja, irgendwie ist dann zu dem gekommen, Wilma cool, aber etwas Zweites auch noch cool, also Maria Wilma. So. Genau. Und es ist gleich irgendwie noch nicht so weit weg von vorher, dass man irgendwie so völlig das nicht wie findet.
2: Maria hat dann ihr altes Spotify-Profil gelöscht und nochmal ganz neu angefangen unter dem neuen Namen Maria Wilma. Ihre Songs, die sie bis dort draussen hatte, die findet man gerade noch nicht im neuen Profil, aber da arbeitet sie dran.
3: Ich musste alles abnehmen, um ein neues Profil zu machen und dann alles wieder neu aufladen und ich bin einfach nicht nachgekommen. Also das Album war viel schneller. Und ich habe es aber auch gewusst, sonst hätte ich ihnen natürlich sagen können, sie sollen noch warten, aber ja, ich habe gar nicht so viele Leute, die mir folgen und meine Sachen hören, die ich nicht kenne. Und ich habe wie gewusst, es kommt gar nicht so fest drauf an. Ich tue dann die zwei Singles schon auch noch wieder aufladen. Ja, es ist jetzt wirklich, ich habe einfach die Regeln nicht befolgt.
2: Maria Wilma, ihre Musik, die ist authentisch, nach, verträumt und immer auch poetisch. Das hat auch viel damit zu tun, dass man wegen dem Hochdeutsch auch so genau versteht, was sie da singt.
3: Also ich merke auch, die Leute finden das auch schön, wenn sie verstehen, was man singt. Das ist dann der Nachteil ist wieder, dass sie alles verstehen wollen. Also nicht sprachlich, sondern sie wollen immer verstehen, um was es geht. Es muss dann immer Sinn machen, was man beim Englischen, glaube ich, weniger den Anspruch hat. Und meine Lieder machen halt zum Teil auch wirklich nur für mich Sinn. Und das ist, glaube ich, dann für die einen damals ein bisschen schwierig. Ja, das ist die künstlerische Freiheit.
0: Meine Muse ist die Melancholie, mein bester Freund der Humor. Das ist eine weitere Beschreibung, die man auf der Webseite von Maria Wilma findet. Beides also, Melancholie und Humor, findet man auf ihrem neuen Album «Alles Gute». Das hat sie im Klanghaus im Toggenburg aufgenommen und als Schallplatte rausgegeben.
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0: Gut für mich, der Song gibt's jetzt. Der Song hat Maria Wilma schon mal rausgegeben. Wir hören jetzt die neue Klanghaus-Version. Live und ungefiltert aufgenommen, da ist sie, Maria Wilma, mit dem Song «Gut für mich».

0: Es ist 9 Uhr.
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2: Die Nachrichten von SRF um 9 mit Michael Wieland und diesen Themen. Fürs Vertrauen. Schweizer Medien haben einen Kodex zur künstlichen Intelligenz erarbeitet. Und etwas mehr als 640 Menschen haben im vergangenen Jahr in der Schweiz ein gespendetes Organ erhalten. Das zeigt der Jahresbericht von Swiss Transplant. Das Wetter. Nach Wolkenresten ist es häufig sonnig und nur lokal nass bei etwa 17 Grad. Nicht immer ist auf den ersten Blick erkennbar, dass hinter einem Produkt künstliche Intelligenz steckt. Schweizer Medien sollen deshalb transparent machen, wie sie KI verwenden. Die Medienbranche hat dafür nun einen Kodex ausgearbeitet. Mit dabei unter anderem der Verlegerverband Schweizer Medien und die SRG, zu der auch Radio SRF gehört. Künstliche Intelligenz biete viele Chancen, sagt die Direktorin des Verlegerverbandes Pia Guckenbühl. Aber
3: Vertrauen ist das höchste Gut der Medien und im Kontext von KI erhält dieses Vertrauen noch einen höheren Stellenwert.
2: Die Medienbranche will auch eine KI-Ombudsstelle einrichten, die als zweite Instanz gemeldete Fälle behandeln soll. Wir bleiben gleich beim Thema. In der EU sollen KI-Anwendungen verboten werden, mit denen sexualisierte Deepfakes erstellt werden können, also zum Beispiel gefälschte Pornovideos oder Nacktbilder. Darauf haben sich Vertreterinnen und Vertreter des EU-Rats und des EU-Parlaments geeinigt. Bevor das Verbot in Kraft tritt, müssen das EU-Parlament und die Mitgliedstaaten formell zustimmen. Im Osten Lettlands sind am frühen Morgen zwei Drohnen abgestürzt. Sie seien von Russland her in den Luftraum des

0: EU- und NATO-Landes geflogen, sagt das lettische Militär. Ob es sich um russische oder ukrainische Drohnen handelt, ist noch nicht geklärt. Der lettische Verteidigungsminister sagte, es sei möglich, dass es sich um ukrainische Drohnen handle, die gegen russische Ziele eingesetzt werden sollten. Schon Ende März waren ukrainische Drohnen in Lettland, Estland und Litauen abgestürzt. Weitere Meldungen in der Übersicht. Luzern ist neu der Kanton mit den tiefsten Unternehmenssteuern. Luzern hat Zug abgelöst. Das zeigt eine Analyse des Beratungsunternehmens PwC. Es hat die effektiven Unternehmenssteueransätze verglichen. Luzern senkte den Steuersatz in diesem Jahr stärker als Zug. Und die Schweizer Hotels haben in den ersten drei Monaten des Jahres 9,9 Millionen Übernachtungen gezählt. Das sind praktisch gleich viele wie letztes Jahr, wie die Zahlen des Bundes zeigen. 4,8 Millionen Übernachtungen gingen dabei auf das Konto der ausländischen Gäste. Gäste aus dem Inland übernachteten 5,1 Millionen Mal. In der Schweiz haben letztes Jahr 643 Menschen mindestens ein neues Organ bekommen. Fast jedes achte transplantierte Organ stammte dabei aus dem Ausland. Das zeigt der Jahresbericht von Swiss Transplant. 69 Organe wurden letztes Jahr in die Schweiz importiert. Das seien so viele wie noch nie. Im Verlauf des letzten Jahres standen etwas mehr als 2100 Personen auf der Warteliste für ein Spendeorgan. 67 erhielten das benötigte Organ nicht mehr rechtzeitig und starben. Krankheiten identifizieren und bestimmen. Bei sogenannten Diagnoselösungen will das Pharmaunternehmen Roche künftig vermehrt auf künstliche Intelligenz setzen. Roche kauft dafür das US-Unternehmen Path AI. Dieses ist auf KI-gestützte Pathologie spezialisiert und arbeitet bereits seit 5 Jahren mit Roche zusammen. Für die Übernahme bezahlt Roche mehr als 750 Millionen Dollar. Abgemacht sind laut Mitteilung zudem Zahlungen von bis zu 300 Millionen US-Dollar für das Erreichen von gewissen Meilensteinen. Mit Hilfe von KI sollen Labors effizienter arbeiten können oder es sollen schneller Therapien oder neue Instrumente für Diagnosen entwickelt werden. Die Devisenkurse von SIX, der Euro wird zu 91,50 Rappen gehandelt, der Dollar zu 77,85 Rappen. Und der Blick aufs Wetter. Am Morgen ist es zunächst wechselnd bewölkt und stellenweise fällt noch Regen. Vor allem über dem Jura, den Voralpen und im Süden entstehen am Nachmittag lokale Regengüsse oder Gewitter. Dazu gibt es rund 17 Grad im Norden und 20 Grad im Süden. Das waren Nachrichten von Radio SRF. Verantwortlich Tobias Meyer.
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2: Was haben Kühe mit Müttern zu tun? Was jetzt tönt wie ein Anfang von einem blöden Witz, ist eine Frage, die man sich könnte stellen, wenn man hört, dass es bei einem Muttertag Gottesdienst um Kühe gehen soll. So wird es diesen Sonntag am Muttertag in der Johanneskirche in Bern sein. Und um was es genau in diesem Gottesdienst soll gehen und wie es zu diesem Thema der Kühe gekommen ist, das hörst du gerade als nächstes. Am Mikrofon Julia Anliker.

0: Wild Roads, Hyperphantom, schön los ich zu. Der Muttertag ist eigentlich ja ein schöner Brauch. Die reformierte Pfarrerin Sonja Gerber von Kirchengemeinde Bern-Nord sagt aber, sie tut sich manchmal ein bisschen schwer damit, wie man das so feiern soll.
1: Ich bin selber Mutter und ich finde den Muttertag so als Tag zum Feiern noch so schwierig, weil es ist so, sage jetzt mal, in unserem Land üblich, dass man einer Mami dankt und etwas bastelt und Geschenke bringt oder einlädt zum Mittag oder tut irgendwie Blumen bringen.
0: Aber sie findet, es könnte doch auch ein bisschen mehr sein als das.
1: Also es könnte ja eigentlich auch darum gehen, was ist denn genau Mutterschaft oder wie gehen wir auch miteinander um als Mütter und Kinder. Und vor allem sind auch nicht alle Frauen Mütter. Also es gibt ja auch viele Gottesdienstbesucherinnen, Gottesdienstbesucher, die nicht Mutter und nicht Vater sind, die aber vielleicht auch am Muttertag gerne zu uns in den Gottesdienst kommen und nachher irgendwie gar nicht abgeholt werden.
0: Das hat sie sich überlegt, weil sie ist verantwortlich für einen Gottesdienst am Muttertag. Und da ist ihr ein anderes Thema begegnet, wo es um Mutterschaft geht, und zwar Tierwelt.
1: Es soll ein Gottesdienst sein, wo wir das Thema Mutterschaft und der Mutterliebe noch so ein bisschen von einer anderen, überraschenden Seite beleuchten. Und vor allem geht es ja auch in der Bibel eigentlich um das Zusammenleben von allen Geschöpfen, von Mensch und Tier. Und in der Bibel ist schon eigentlich auch geschrieben, dass wir Tiere nicht irgendwie ungerecht behandeln sollten. Man darf zwar Fleisch essen, man darf zwar Milch trinken, das ist eigentlich auch explizit erwähnt in der Bibel. Aber man sollte eigentlich nicht Tiere so behandeln, dass sie leiden.
0: Und noch etwas genauer geht es um Kühe respektive Milchkühe und ihre Kälbchen. Darum heisst der Muttertagsgottesdienst auch Muttertagsgottesdienst. Also mit 3 U wie Mu halt. Wieso das genau die Kühe ein gutes Beispiel sind für Mutterschaft, das hörst du gerade kurz nach dem Halbi.

0: All We Need Is Love, Stephanie Heinzmann featuring Jake Isaac.
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0: Es hat am Morgen im Mittelland und in der Ostschweiz noch ein paar Wolkenfelder und es kann noch ein bisschen regnen. Sonst ist es aber recht sonnig. Im Jura und in der Voralpen sieht es ein bisschen schlechter aus. Da bilden sich im Verlauf des Tages immer mehr Quellwolken und dann kann es auch stärker regnen und teils auch gewittern. Und die Temperaturen sind heute bei um die 17 Grad.
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0: Am Sonntag feiern wir Muttertag und da sind wir auf einen Flyer gestoßen für einen Muttertagsgottesdienst. Aber Muttertag ist geschrieben mit 3 U und einem H, also Muttertag. Und es tönt nicht nur so, wie es geht wirklich auch um Kühe an diesem Muttertagsgottesdienst. Die verantwortliche Pfarrerin Sonja Gerber erzählt, was die Idee davon ist. Und für diesen Gottesdienst hat Sonja Gerber einen Gast eingeladen, die Evelyn Scheidegger, eine Bäuerin.
2: Als ich sie angefragt habe für den Gottesdienst, hat sie gesagt, ja, also meint ihr, ich sei die Richtige für diesen Tag? Weil das könnte ja fast so ein bisschen lächerlich wirken, wenn ich jetzt da komme und ist das nicht fast eine Vermenschlichung von den Tieren, wenn wir jetzt da probieren, das zu vergleichen oder das Thema bringen am Muttertag?
0: Wieso kann Evelyn Scheidegger gut über Mutterschaft reden? Ja, sie macht es als Landwirtin mit ihren Rindern eben ein bisschen anders. Normalerweise werden Kälbli recht schnell nach der Geburt von Kuh getrennt und separat aufgezogen. Bei ihren Kälber ist das aber nicht so. Sie bleiben länger bei Mutterkuh, trinken ihre Milch und nur die feurige Milch wird gemolken und für Joghurt, Käse und so weiterverarbeitet. Und darüber gibt sie im Gottesdienst Auskunft zum Thema Mutterschaft.
2: Ich habe es noch gerne, in unseren Gottesdiensten Gäste einzuladen, die eine überraschende Sicht auf ein vielleicht vermeintlich vertrautes Thema haben. Wo man auch kann plötzlich als Besucherin, Besucher, als Mitführende merken, aha, das Thema hat noch wie andere Seiten, als ich gemeint habe. Oder es gehen noch andere Fragen auf. Oder ich merke plötzlich, ich sehe anders, ich schaue das Thema anders an, als ich es vorher angeschaut habe.
0: Und so schauen Sie in diesem Gottesdienst in Johanneskirche Bern am Sonntag eben auch auf das Thema Mutterliebe.
2: Natur macht es uns vor, was es heisst. Es heisst, glaube ich, ein Begleiten, ein Aufziehen, ein Lehren auch von seinen Eltern. Also mehr Mütter, also würde ich sagen, ich auch als Mutter von 2 Teenager-Kindern. Wir tun unendlich viel für unsere Kinder. Wir gehen sehr weit. Wir machen das einfach, weil es sehr tief in uns drin ist und es ein grosses Gefühl, eine grosse Liebe ist für die Kinder.
0: Und das ist eben etwas, wo man auch in einem Gespräch rund um die Mutterkühe und ihre Kälbli gut aufzeigen kann. So Sonja Gerber, reformierte Pfarrerin in der Kirchengemeinde Bern-Nord.

0: Der war da Money Can't. Rahel Bauer hat sich immer ein außergewöhnliches Leben gewünscht. Und das hat sie, auch wenn es ganz anders gekommen ist, als sie sich das hätte gewünscht. 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Was macht ihr Leben so außergewöhnlich?
1: Rahel hat in ihrer ersten Schwangerschaft eine herausfordernde Diagnose bekommen. 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
1: 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Im Fall von Rahels Tochter hat es geheissen, dass sie vom Knie an abwärts kein Gefühl und keine Motorik hat, also gelähmt ist.
0: Für Rahel und die ganze Familie hat es geheissen, dass sie herausfinden mussten, was im Leben von ihrer Tochter tatsächlich möglich ist, wie selbstbestimmt sie wird können leben.
1: Ja genau, und das war ein sehr inspirierender Weg, den sie da gemacht hat. Rahel erzählt, welche Menschen sie geprägt haben, Menschen mit dunklen Prognosen, aber auch immer wieder Menschen mit sehr hoffnungsvollen Prognosen. 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

0: Es ist 10 Uhr.
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2: Die Nachrichten von SRF um 10 Uhr mit Lukas Lüthi. Letztes Jahr haben in der Schweiz 643 Menschen mindestens ein neues Organ bekommen. Das sind etwas mehr als im Vorjahr, wie der Jahresbericht von Swiss Transplant zeigt. Und dieser zeigt auch, so viele Organe wie noch nie stammten aus dem Ausland. Lieber Schmid.
3: Fast jedes achte Organ, das letztes Jahr transplantiert worden ist, stammte aus dem Ausland. 69 importierte Organe waren es insgesamt, 17 mehr als im Vorjahr. Über die Hälfte davon kam aus Frankreich. Am häufigsten wurden letztes Jahr Lungen importiert. Mehr als jede dritte in der Schweiz transplantierte Lunge kam aus einem anderen Land. Auch bei Herz- und Lebertransplantationen sei der Anteil importierter Organe relativ hoch, schreibt Swiss Transplant. Trotz der Importe erhielten auch letztes Jahr nicht alle rechtzeitig ein neues Organ. 67 Menschen seien gestorben, während sie auf ein Spenderorgan warteten.
2: Livia Schmid hat berichtet. Zu zwei weiteren Meldungen aus der Schweiz. Knapp 143.000 Personen waren im April bei den regionalen Arbeitsvermittlungszentren als arbeitslos gemeldet. Das teilt das Staatssekretariat für Wirtschaft SECO mit. Es sind gut 3.300 Personen weniger als im März. Die Arbeitslosenquote sank um 0,1 Prozentpunkte auf 3,0 Prozent. Die Schweizer Hotels haben in den ersten drei Monaten des Jahres 9,9 Millionen Übernachtungen gezählt. Das sind praktisch gleich viele wie letztes Jahr, wie die Zahlen des Bundes zeigen. 4,8 Millionen Übernachtungen gingen dabei auf das Konto der ausländischen Gäste. Gäste aus dem Inland übernachteten 5,1 Millionen Mal. Im Osten Lettlands sind am frühen Morgen zwei Drohnen abgestürzt. Sie seien von Russland her in den Luftraum des EU- und NATO-Landes geflogen, sagt das lettische Militär. Ob es sich um russische oder ukrainische Drohnen handelt, ist noch nicht geklärt.

0: Das lettische Verteidigungsministerium sagte, es sei möglich, dass es sich um ukrainische Drohnen handle, die gegen russische Ziele eingesetzt werden sollten. Schon Ende März waren ukrainische Drohnen in Lettland, Estland und Litauen abgestürzt. Die Börsendaten von SIX, der Swiss Market Index, liegt im Moment bei 13.327 Punkten plus 0,3%. Der Euro wird zu 91,50 gehandelt und der Dollar zu 77,77. Und das Wetter? Nach Wolkenresten wird es heute oft sonnig und nur lokal nass. Bei etwa 17 Grad, im Süden gibt es um 20 Grad. Das waren Nachrichten von Radio SRF, verantwortlich Tobias Mayer.
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2: Auffahrt, Pfingsten, Sommerferien, Herbstferien. Ja, es gibt viele Möglichkeiten, um ein bisschen zu reisen. Und da kann man ja auch jetzt schon ein bisschen vorausplanen. Und ich finde, es ist ja wirklich auch ein schöner Moment, kann man ein bisschen träumen von all dem, was man könnte erleben könnte. Ob es dann wirklich so rauskommt, das ist ja dann noch offen. Was aber sicher ist, es gibt viele Erinnerungen, die bleiben, schöne Ferienfotos. Vielleicht aber auch Erinnerungen, die etwas nachhaltig verändern. So ein Beispiel hat auch Michael Kempf erlebt. Er erzählt uns dann gerade als nächstes. Am Mikrofon Julia Anliker.

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2: Ich hatte letztens so ein Zwischentür- und Engel-Gespräch mit einer Person, die in den letzten Monaten viel herumgereist ist. Und sie hat so ein bisschen erzählt, wie sie in Asien war und dann betont, wie sie gemerkt hat, dass das Leben dort so ganz anders ist. Man muss vielleicht dazu sagen, sie ist nicht einfach nur bei den Touri-Regionen, sondern halt wirklich durch die Länder durchgereist. Und sie war beeindruckt, mit wie wenig man glücklich sein kann. Sei das jetzt materieller Besitz oder auch einfach so Sicherheiten im Leben. Das hat mich erinnert, dass ich die Erfahrung auch schon gemacht habe. Es ist faszinierend, wenn man sich nur an die Schweiz oder zumindest nur an Westeuropa gewöhnt ist und dann plötzlich in den globalen Süden oder Osten kommt. Warmes Wasser aus dem Hahn, 24 Stunden Strom im Haus, ein eigenes Zimmer, ein Arzt in vernünftiger Fahrdistanz, politische Sicherheit, keine grossen Raubtier oder hochgiftige Insekten. Das haltet mir irgendwie für normal. Für einen grossen Teil der Weltbevölkerung ist es eine totale Luxusvorstellung, das alles auf einem Haufen zu haben. Jetzt kann man sich fragen, ist es denn nötig, dass wir erfahren, dass es anderen nicht so gut geht wie uns? Was bringt mir das? Soll ich jetzt ein schlechtes Gewissen haben wegen dem? Ich glaube, die Erfahrung tut gut. Und nein, bitte nicht, weil sie ein schlechtes Gewissen soll auslösen soll. Wir können nichts dafür, wo auf der Welt wir geboren werden. Ich finde, es geht vielmehr um das Bewusstwerden, dass wir dankbar sein können für unseren normalen Luxus und dass die Welt an vielen Orten anders funktioniert wie bei uns. Spannend ist ja auch, dass die Person sich gewundert hat, wie zufrieden und zuversichtlich die Menschen sind, die so viel weniger haben als wir. Klar, sauberes Wasser, genug Nahrung, ein Dach über dem Kopf, das, ja, da würden wir alle sagen, soll ja sicher jeden irgendwie haben. Aber ich frage mich dann manchmal, ob es für unseren inneren Menschen so gesund ist, wie wir leben. Vielleicht kann nicht nur der globale Süden und Osten etwas von uns lernen, sondern vielmehr müssen wir von innen wieder lernen. Wie ist man zufrieden und glücklich? Auch ohne alles zu haben, was wir haben. Wie kann man sich sicher fühlen, auch ohne alle Sicherheiten, die wir haben? Das ist eine Kunst, wo ich das Gefühl habe, die haben wir wahrscheinlich im Westen der Welt ein bisschen verlernt.
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1: Am Morgen gibt es noch ein paar dichtere Wolkenfelder auf einzeln und noch ein bisschen Regen. Es ist aber sonst recht sonnig. Gerade im Jura und in den Voralpen bilden sich im Verlauf des Tages noch vermehrt Quellwolken und es kann dort dann auch stärker regnen und teils sogar auch gewittern. Temperaturen liegen heute bei um die 17 Grad.
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1: Wie gesagt, heute haben wir im Laufe des Tages etwa 17 Grad draussen. Ab morgen wird es dann wieder wärmer. Und am Wochenende könnte es bis zu 23 Grad geben. Aber dann kommen die sogenannten Eisheiligen.
2: Ja, 11. bis 15. Mai ist immer so eine Zeit, ein paar Tage, wo es häufig noch mal kälter wird, bis hin zu Bodenfrost.
1: Aber die gute Nachricht, die Eisheiligen tönen in diesem Jahr kälter, als sie vermutlich werden.
2: Ja, sind eher ein bisschen Scheinheilige, finde ich, als Eisheilige. Nein, Prognosen zeigen, es wird nicht ganz so winterlich. Experten rechnen nicht damit, dass es Bodenfrost gibt. Wenn überhaupt, dann am nächsten Mittwoch, aber die Chancen sind eher klein.
1: Und es kann sich ja auch noch einiges verändern bis dorthin. 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

0: Während man vor jungen Generation hört, dass sie immer weniger in Ausgang gehen, gibt es immer mehr Menschen über 60, die das Tanzbein schwingen.
1: Prosenektute bietet verschiedene Tanzangebote für Seniorinnen und Senioren an und die werden fleissig genutzt. Die Altersorganisation sagt, dass 35% mehr Ü-60er auf der Tanzfläche sind im Vergleich zu den letzten zwei Jahren.
0: Ja, und dabei steht vor allem der soziale Austausch aus gesäugen Erlebnissen im Vordergrund.
1: Der Kommunikationsleiter von Prosenektute, der Peter Burifolla, sagt, dass viele Menschen über 60 so Tanzkurs einerseits eben wegen dem Tanzen machen, also Bewegung. Auf der anderen Seite eben, wie du sagst, ist aber auch einfach der Anlass wichtig, dass man einander trifft, dass man zusammen etwas erlebt.
0: Und da gehen ja die Angebote über klassische Tanzkurse oder über aus.
1: Ja, genau. Also Formate wie Line Dance, Bartanz, Tanznachmittag oder weitere Events werden immer beliebter. Es gibt immer mehr Teilnehmende, aber auch die Angebote werden laufend ausbauen. Zahlen zeigen, dass im 2023 etwa 9.800 Personen die Angebote von Prosenektute besucht haben. Im 2025 sind es schon 13.300 Personen gewesen. Also nach wie vor zieht es überwiegend Frauen auf die Tanzfläche. Das ist auch noch ein Fakt. Nur rund ein Viertel sind Männer.
0: Ja, Prosenektute rechnet damit, dass die Tanzangebote in den nächsten Jahren weiter wachsen werden. Vor allem die 60er-Discos erreichen viele Seniorinnen und Senioren und das führt häufig dazu, dass die Teilnehmenden nach einem anderen Tanzangebot auch noch suchen und das nutzen.

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0: Es ist 11 Uhr.
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2: Die Nachrichten von SRF um 11 Uhr mit Lukas Lüthi. Letztes Jahr haben in der Schweiz 643 Menschen mindestens ein neues Organ bekommen. Das sind etwas mehr als im Vorjahr, wie der Jahresbericht von Swiss Transplant zeigt. Und dieser zeigt auch, so viele Organe wie noch nie stammten aus dem Ausland. Livia Schmid.
3: Fast jedes achte Organ, das letztes Jahr transplantiert worden ist, stammte aus dem Ausland. 69 importierte Organe waren es insgesamt, 17 mehr als im Vorjahr. Über die Hälfte davon kam aus Frankreich. Am häufigsten wurden letztes Jahr Lungen importiert. Mehr als jede dritte in der Schweiz transplantierte Lunge kam aus einem anderen Land. Auch bei Herz- und Lebertransplantationen sei der Anteil importierter Organe relativ hoch, schreibt Swiss Transplant. Trotz der Importe erhielten auch letztes Jahr nicht alle rechtzeitig ein neues Organ. 67 Menschen seien gestorben, während sie auf ein Spenderorgan warteten.
2: Burgdorf, Winterthur und Könitz. Sie sind die velofreundlichsten Städte der Schweiz. Zu diesem Schluss kommt die Organisation Pro Velo Schweiz. Sie vergibt den Städten den sogenannten Prix Velo. Dieser wird alle 4 Jahre verliehen. Ermittelt wurden die velofreundlichsten Städte mit einer Umfrage. Diese wurde letztes Jahr zwischen September und November durchgeführt. Knapp 40.000 Velofahrende haben ihre Städte benotet. Die Auswertung der Antworten sei alarmierend, schreibt ProVelo Schweiz. Der Notendurchschnitt über alle Städte sei ungenügend. Am schlechtesten war er in den Bereichen Sicherheit oder Infrastruktur. Als am wenigsten velofreundlich beurteilten die Befragten Lugano. Knapp 143.000 Personen waren im April bei den regionalen Arbeitsvermittlungszentren als arbeitslos gemeldet. Das teilt das Staatssekretariat für Wirtschaft SECO mit. Es sind gut 3.300 Personen weniger als im März. Die Arbeitslosenquote sank um 0,1 Prozentpunkte auf 3,0%. Gesunken ist im April auch die Anzahl Personen, die einen neuen Job suchen. Das SECO registrierte gut 230.000 Stellensuchende. Das sind 4.200 weniger als im März. Ins Ausland. Im Osten Lettlands sind am frühen Morgen 2 Drohnen abgestürzt. Sie seien von Russland her in den Luftraum des EU- und NATO-Landes geflogen, sagt das lettische Militär. Ob es sich um russische oder ukrainische Drohnen handelt, ist noch nicht geklärt. Der lettische Verteidigungsminister sagte,

0: Es sei möglich, dass es sich um ukrainische Drohnen handle, die gegen russische Ziele eingesetzt werden sollten. Schon Ende März waren ukrainische Drohnen in Lettland, Estland und Litauen abgestürzt. Und das Wetter? Nach Wolkenresten wird es heute oft sonnig und nur lokal nass, bei etwa 17 Grad. Im Süden gibt es um 20 Grad. Das waren Nachrichten von Radio SRF. Verantwortlich Patrick Walter.
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0: Das ist der Matthew West featuring Lee Nash mit dem Song To Me. Schön, lass ich zu.
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0: Es geht einem in einem Laden etwas an Boden und dann muss man jemanden holen zum Putzen. Unabsichtlich entweicht einem eine laute Gasenwolke, auch Furz genannt, im Bus oder irgendetwas anderes passiert, was einem unangenehm ist und dann zack ist sie da. Scham. Aber von wo kommt das? Wieso schämt man sich? Es kann zum Beispiel mit Minderwert zu tun haben, meint Psychologin Susanne Giesler zur Tabea Kobel.
2: Ja, weil ja die Scham eigentlich gerade vorzu sagt, etwas mit dir stimmt ja nicht. Mhm. Oder etwas ist falsch. Das resultiert fast automatisch dann in einem Vergleich, sage ich jetzt mal, wo man wahrscheinlich eher den Kürzer zieht.
3: Mhm.
2: Wenn wir uns vergleichen mit einem Ideal oder was auch immer, oder? Also ich meine, das kann man ja sehr gut beobachten, bei uns auch eigentlich kulturell.
3: Mhm.
2: Was das für Bilder gibt und für was, dass wir uns wie fast ein bisschen schämen. So ein bisschen. Und das ist wie fast anerkannt, oder? Also mir kommt jetzt speziell in den Sinn, zum Beispiel eben Mütter habe ich viele, die sich fast so ein bisschen schämen, nicht die perfekte Mutter können sein. Es ist ja fast logisch, dass ich dem nicht ganz gerecht werden kann. Also wenn ich noch berufstätig bin, immer ausgeglichen, immer geduldig. Und nachher schämen, dass man dem nicht gerecht wird.
3: Mhm.
2: Und dort wäre ja die Frage, ja, was für ein Ideal. Aber eben, es wird ja auch vieles wie so ein bisschen eben, sichtbar gemacht. Und mit dem vergleiche ich mich.
3: Also du meinst jetzt, dass man es irgendwo in Social Media sieht?
2: Ja,
3: oder so?
2: Genau. Ja. Und man sieht ja eher die Beispiele, wo man eher nicht gerecht wird gleich. Oder
3: Man tut sich halt dann irgendwo ein bisschen positiv darstellen, oder? Mhm. In den Social Media. Oder? Und sieht ja dann die Schattenseiten auch nicht von diesen Personen.
2: Ja, oder eben auch überhaupt unsere Kultur, wo vielleicht Leistung sehr einen hohen Wert ist, können beizutragen. Gibt es viele Menschen, die dann auf das Thema Scham haben, wenn es vielleicht in eine Arbeitslosigkeit geht oder ich bin nicht mehr gleich belastbar. Wer bin ich denn? Da kann auch das Thema Scham wirklich führen kommen. Eben der Minderwert im Vergleich zu dem, was ich müsste sein, scheinbar.
3: Würdest du jetzt sagen, du hast vorhin das Kulturelle angesprochen? Also ist ja schon etwas, wo wir noch recht viel haben in der Kultur? Oder ist das bei anderen jetzt anders? Oder ist das etwas einfach grundsätzlich Menschliches?
2: Also es ist sicher etwas grundsätzlich Menschliches, aber ich glaube, es ist auch ein kulturelles Produkt. Es hat, glaube ich, beide Dimensionen, wenn man so ein bisschen möchte, noch auf die kulturelle Schiene gehen, mal zu schauen, ja, es gibt wie eine kulturelle Scham, eben durch Bilder, Rollenbilder, die vielleicht wie einfach gängig sind, wie zum Beispiel jetzt Leistung.
0: Oder da gibt es auch Unterschiede bei den Geschlechtern. Mehr dazu, dann geht kurz nach dem Halbi.
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0: Es hat noch ein paar Wochen, die lockern sich aber nebst ein paar Quellwochen recht auf und dann ist es auch eher sonnig. In Nordwestschweiz und in den Voralpen hat es mehr Wochen und dann kann so lokal regnen und teils auch gewittern. Die Temperaturen sind bei um die 17 Grad und es geht noch ein leichter Wind.
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0: Sich über irgendeine eigene Reaktion oder etwas, was einem passiert ist, schämen, das ist doch jedem schon mal passiert. Und gerade weil es so etwas ist, was doch auch noch mal passiert, reden wir diese Stunde drüber.
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0: Kulturelle Einflüsse können dazu führen, dass man sich in diesen Situationen schämt, erzählt Psychologin Susanne Gisler im Podcast Psychohygiene mit der Tabea Kobel als Host. Und so wie es nicht in allen Kulturen gleich ist, ist es auch bei den Geschlechtern unterschiedlich. Gerade auch in der Schweiz meint die Psychologin. Frauen schämen sich zum Beispiel eher für Überforderung, starke Emotionen oder teils auch für Erfolg.
2: Bei Männern ist es dann eher fürs Versagen, fürs Nicht-Können-Bringen, für Niederlagen, wo auch immer, im Job, im Bett, in der Partnerschaft, auf dem Fußballplatz. Das dann zeigen, oder? Das ist wie Schwäche in unserer Gesellschaft. Das wird als Schwäche gelesen. Mhm. Und das wird versteckt.
3: Und das hat dann auch mit Schutzfunktionen irgendwo. Sieht man die dann vielleicht unter Umständen? Was macht es denn eigentlich jetzt in den Beziehungen? Also eben, wenn da Scham ist, eben gerade vom Mann her, vielleicht, man bringt es nicht etc. Kann ja dann auch ein grosses Problem werden unter Umständen. Jetzt aber bei der Frau auch, logischerweise, oder?
2: Ja, also eben, wenn man mal den Kompass, vielleicht kann man sich den ein bisschen vor Augen führen, wenn man ein bisschen darüber nachdenken möchte, was ist vielleicht in unserer Beziehung, was haben wir für Formen zum Scham abwehren? Da haben wir Dynamiken drin. Eben, und bewusst werden, da geht es ja um eine Schutzstrategie. Und vielleicht da noch zu sagen, wir haben nicht einfach eine, meistens. Wir haben vielleicht eine Lieblingsrichtung, aber was es zum Beispiel ganz typisch gibt, ist ein Beschämungsmoment. Ich gehe in Angriff auf den anderen, aber nachher daheim geht es in Angriff auf mich selber. Oder? Aber zuerst die erste Instanz ist so, ich gehe mal zuerst auf den anderen los und daheim kommt dann gleich der Angriff auf mich selber und ich ziehe mich vielleicht nachher komplett zurück aus irgendetwas.
0: Also in der Öffentlichkeit hat man teils eine andere Reaktion auf Scham, als wenn man mit sich selber ist, alleine ist.
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1: Der Song «Du bist geliebt» haben wir da gehört vom deutschen Musiker und Sänger Björn Amadeus.
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1: Sich geben, wie man ist, ohne sich müssen schämen. Das ist doch so etwas, was man sich wünscht für das eigene Umfeld. Für das muss man sich aber auch damit auseinandersetzen, dass es eben eine Situation kann geben kann, wo man sich könnte schämen. Es sei eigentlich ganz simpel, sagt Psychologin Susanne Giesler, Artabea Kobel.
3: So banal ist die Antwort, wie sie auch herausfordernd ist, dass Scham eigentlich eben nur in Beziehungen heilt.
4: Ah, wirklich?
3: Also, es gibt so eine US-amerikanische Forscherin zum Thema Scham, die ist sehr, sehr populär, Brené Brown. Ich glaube, es gibt wahnsinnig viele Bücher auch, die wirklich toll sind. Und sie sagt eigentlich, Scham lebt eigentlich von drei Sachen. Dass man es verschwiegen tut, dass man es geheim halt tut und dass man in die Isolation geht. Das tut sie wie am Leben erhalten. Und auf der anderen Seite eben, Scham überlebt nicht, wenn sie mit Empathie in Kontakt kommt.
1: Also Empathie ist der Schlüssel. Wenn jemandem schon das Innerste von einer Person gezeigt wird, dann darf dieser Person mit Empathie begegnen.
3: Zum Beispiel, oder dass ich mir sage, hey, ich spüre wie so das Innerste und das Aussen, dass eben, ich werde nicht richtig sehen in Beziehungen. Das kann sich dann sehr einsam über die Zeit anfühlen. Ich habe vielleicht mega viele Beziehungen, aber ich fühle mich trotzdem wie nicht gesehen, oder? Da kann man sich mal so ein bisschen überlegen, okay, wo und mit wem könnte ich überhaupt mal so probieren, in die Offenheit zu gehen? Und da ist wie wichtig, wenn man nicht mit allen und jedem, sondern dort, wo man könnte wie vielleicht ein bisschen rechnen, dass uns mit Empathie kann begegnet werden.
1: Dann könnte es auch wie ein bisschen heilen. Die Erfahrung von, man darf jetzt etwas nicht zeigen, das ist nicht okay.
3: Und das andere, es ist eigentlich ganz simpel, nur schon mal zu merken, hey, ich glaube, das ist glaube gerade Scham. Ja. Also wenn mir etwas passiert, nur schon zu merken, ah, ich glaube, ich habe es mit Scham zu tun. Das ist das, was so unangenehm ist. Ich habe schon so viel mal auch im Beratungskontext erleben, wenn ich das auf den Tisch bringen konnte, so könnte es sein, dass du dich da vielleicht wehr, dass da Scham in dir aufgekrochen ist. Und die Leute sind fast wie befreit.
4: Ja.
3: Wenn das mal wieso darf zur Sprache werden, ja genau. Ich habe mich wie geschämt.
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0: Es ist 12 Uhr.
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2: Die Nachrichten von SRF um 12 Uhr mit Lukas Lüthi. Eine neue Regelung der EU könnte in der Schweiz zusätzliche Kosten von mehreren hundert Millionen Franken zur Folge haben. Dabei geht es um Grenzgängerinnen und Grenzgänger, also Personen aus dem Ausland, die in die Schweiz pendeln, um hier zu arbeiten. Verlieren die Grenzgängerinnen oder Grenzgänger ihren Job, dann bekommen sie Arbeitslosengeld von ihrem Wohnstaat. Die EU will das nun ändern. Patrick Walter, was plant die EU denn genau?
3: Künftig soll das Arbeitslosengeld nicht mehr aus dem Wohnstaat kommen, sondern aus demjenigen Staat, in dem die Grenzgängerinnen und Grenzgänger zuletzt angestellt waren. Dies könnte auch Auswirkungen auf die Schweiz haben und insbesondere zu Mehrkosten führen.
2: Und wie hoch sind diese Mehrkosten?
3: Das hat das Staatssekretariat für Wirtschaft SECO nun zum ersten Mal ausgerechnet. Es schätzt die Mehrkosten auf 600 bis 900 Millionen Franken pro Jahr. Das SECO betont aber auch, die Schätzung sei mit großer Unsicherheit behaftet. Die Schweiz habe nur wenige Erfahrungswerte mit arbeitslosen Grenzgängern. Noch ist die Änderung auch nicht definitiv. In der EU müssen die Mitgliedstaaten und das Europäische Parlament noch zustimmen. Und damit dies auch für die Schweiz gelten würde, bräuchte es eine Zustimmung der Schweiz.
2: Informationen von Patrick Walter. Der Europäische Gerichtshof für Menschenrechte EGMR hat die Schweiz verurteilt, weil sie die Versammlungsfreiheit verletzt hat. Es geht um eine bewilligte Demonstration am Internationalen Frauentag im Jahr 2019 in Genf. Dabei war es zu Ausschreitungen gekommen. Die Organisatorin dieser Kundgebung wurde darauf verurteilt, weil ein von ihr eingesetztes Sicherheitsteam die Demonstration nicht genügend überwacht habe. Die Demo-Organisatorin wehrte sich vor dem EGMR gegen ihre Verurteilung und bekommt vom Gericht nun Recht. Sie könne unter anderem nicht dafür verantwortlich gemacht werden, dass sich andere Teilnehmende während der Kundgebung nichts an die Regeln gehalten hätten, heißt es im Urteil. Burgdorf, Winterthur und Könitz. Sie sind die velofreundlichsten Städte der Schweiz. Zu diesem Schluss kommt die Organisation Pro Velo Schweiz. Sie vergibt den Städten alle vier Jahre den sogenannten Privelo aufgrund einer Befragung von tausenden Velofahrenden. Die Auswertung der Antworten sei alarmierend, schreibt Pro Velo Schweiz. Der Notendurchschnitt über alle Städte sei ungenügend. Am schlechtesten war er in den Bereichen Sicherheit oder Infrastruktur. Als am wenigsten velofreundlich beurteilten die Befragten Lugano. Die Börsendaten von SIX, der Swiss Market Index, liegt im Moment bei 13.268 Punkten, minus 0,1%. Der Euro wird zu 91,52 gehandelt und der Dollar zu 77,77. Und noch der Blick aufs Wetter. Am Nachmittag und morgen ist es ziemlich sonnig mit lokalen Schauern. Heute gibt es 17 Grad, morgen um 21 Grad. Das waren Nachrichten von Radio SRF.

0: verantwortlich. Patrick Walter.
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2: Es gibt Kinderbibeln, Bibeln für Teenager, Bibeln für Naturfreunde, Bibeln, die die Gerechtigkeit betonen. Ja, es gibt praktisch für jede Zielgruppe irgendeine Variante. Und jetzt kommt noch eine weitere dazu.
3: Ja, eine Bibel für Menschen, die demenzkrank sind. Also eine Variante von der Bibel, die helfen soll, dass betroffene Personen zum Beispiel in einem Pflegeheim die Texte weiterhin verstehen. Und eine Variante, die auch die Angehörigen unterstützen soll.
2: Also zum Beispiel dann, wenn sie etwas daraus vorlesen, oder wie meinst
3: du? Ja, also jetzt irgendwie auf einem Besuch oder bei einem Seelsorgegespräch, genau, da kann man eben diese Bibel unterstützen.
2: Was die Demenzbibel ausmacht und wie sie aufgebaut ist, von dem haben wir es gerade bei uns in der Good News im Studio.
3: Dioni Merz.
2: Und ich, Julia Anneker.

0: Schweizer Musik von Melia Melody und ihrem Song Turning Point haben wir hier gehört.
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0: Wir haben ja heute wieder drei Nachrichten, die wir finden, da passiert etwas Positives. Janni Merz.
2: Die Schweiz hat beim Thema Food Waste einen kleinen Schritt vorwärts gemacht. Das zeigt der Zwischenbericht, den der Bundesrat gestern herausgegeben hat. Im Bericht wird eine Studie von der ZHAW zitiert, die zeigt, dass rund 5% weniger Lebensmittel im Abfall landet. Die Studie hat den Zeitraum zwischen 2017 und 2024 untersucht. Der Zwischenbericht zeigt aber auch auf, dass wir in der Schweiz noch nicht am Ziel sind. Eigentlich wäre geplant gewesen, dass wir den Food Waste bis im 2025 könnte um 25% reduzieren. Aus diesem Grund hat der Bund weitere Massnahmen publiziert, wie man bei diesem Thema einen nächsten Schritt könnte erreichen. Zum Beispiel wird man Privatpersonen noch stärker sensibilisieren und in der Landwirtschaft noch genauere Zahlen und Daten erfassen. Das internationale Hilfswerk Gain Switzerland bringt sauberes Trinkwasser in das Gebiet der Masai in Tansania. Das Hilfswerk baut in den abgelegenen Dörfern Brunnen, wo jeweils rund 1000 Menschen mit sauberem Trinkwasser versorgt werden können. Der Raimund Möhl ist Projektleiter bei Gain Switzerland und leitet das Projekt mit dem Namen Water for Life, also Wasser fürs Leben. Und der Name, der ist wortwörtlich auch Programm in dieser Arbeit.
3: Viele von diesen Frauen sind vor allem Frauen, die laufen stundenlang, bis sie Wasser überkommen. Dann schöpfen sie dort häufig Oberflächenwasser, wo sie teilen mit Kühen und Tieren und wo verseucht ist. Und dann nehmen sie das heim und dann kochen sie daraus raus kochen und trinken. Und das ist auch eines von diesen grossen Problemen, die sie haben. Das ist auch die Kindersterblichkeit, die durch das auch hoch ist.
2: Mit dem frischen Wasser aus den neuen Brunnen kann das Hilfswerk diesen Problemen entgegenwirken. Die Brunnen werden mit Hilfe aus der Schweiz gebaut, sie werden dann aber von der lokalen Bevölkerung abgekauft. Auf diese Art ist sichergestellt, dass die Projekte vor Ort verankert sind und am Schluss selbstständig weiterlaufen. Schon bald soll es eine neue Bibelausgabe geben, speziell für Menschen, die an Demenz erkrankt sind. Das Portal ref.ch schreibt, dass die Stiftung Marburger Medien eine Bibel herausgibt, wo vor allem Texte aus dem Lukas-Evangelium drin sind. Kurze Texte, grosse Schrift und viele Bilder und Illustrationen. Das soll betroffenen Personen helfen, dass sie sich schneller zurechtfinden oder dass auch angehörige Personen die Bibeltexte einfacher vorlesen können. Der Verlag schreibt, dass man die neue Demenzbibel an verschiedenen Orten einsetzen kann, zum Beispiel in der Seelsorge, in Pflegeeinrichtungen, in einem Besuchsdienst oder auch in der eigenen Familie.
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0: Dr. NF mit Let You Down haben wir da gehört auf Live Channel.
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0: Es ist bewölkt, das löst sich im Großen und Ganzen aber auf, nebst ein paar Quellwolken. Sonst ist es grösstenteils sonnig. In der Nordwestschweiz und den Voralpen haben wir ein paar grössere Quellwolken, die auch Regen mit sich bringen und teilweise auch Gewitter. Die Temperaturen liegen heute bei um die 17 Grad.
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0: Wie gebe ich jetzt meinem Kind den christlichen Glauben weiter? Diese Frage hat vielleicht dich auch schon mal beschäftigt. Und im Online-Kurs «Glaube als Familie» von Family Life ist das genau auch eine zentrale Frage. Die Alexandra Kempf, zuständig für den Elternbereich bei Family Life, erzählt, in welchen drei Bereichen sie die Eltern in diesem Kurs unterstützen und ermutigen.
2: Das Erste ist, dass sie ihren Glauben authentisch und glaubwürdig vorleben können. Und nicht unterscheiden zwischen Wochenende und Montag bis Freitag. Also die Kinder sollen erfahren, dass ihre Eltern Gottes Liebe spiegeln und in den Alltagssituationen Gott mit einbeziehen.
0: Dann im zweiten Bereich wird angeschaut, welche Rolle die Kinder in diesem Innen auch haben.
2: Die Kinder sind nach dem Ebenbild von Gott geschaffen und sie sind am Lehren. Und da wird man die Eltern drin hineinnehmen und ihnen aufzeigen, wie das Kind lehren will. Wenn wir das verstehen, dann können wir ihnen auch den Glauben so vermitteln, dass er ankommt.
0: Und der dritte Schwerpunkt ist das alltägliche Familienleben.
2: Also wir beschäftigen uns im Kurs mit Ritual, mit unseren Gewohnheiten und mit herausfordernden Situationen, wo es mal chaotisch ist oder Streit gibt oder uns Eltern die Energie ausgeht. Und da fragen wir ein bisschen, wie der Glaube lebendig wird und wie wir mit den Kindern zusammen können, Reich Gottes Attribut lehren.
0: Reich Gottes Attribut erklärt Alexandra Kempf so.
2: Das heisst Freundlichkeit, Geduld, Selbstbeherrschung. Eigentlich die Sachen, die in der Bibel unter den Früchten vom Heiligen Geist beschrieben sind.
0: Wie man den Glauben ganz praktisch weitergeben kann und wieso man das überhaupt soll, das hörst du gerade als nächstes.

0: Truth, KSP Jember. Glaube als Familie, so heisst der Online-Kurs, der von Family Life angeboten wird. Die Alexandra Kempf ist dort für den Bereich Eltern zuständig und hat ein bisschen einen tieferen Einblick in diesen Kurs gegeben. Im Kurs wird angeschaut, wie man als Eltern den Glauben authentisch vorleben kann. Dass eben nicht unterschieden wird zwischen dem Wochenende, wo man zum Beispiel in die Kirche geht, und dann im Alltag unter der Woche. Also, dass man die Kinder auch am eigenen Glauben teil sein lässt. Zum Beispiel erzählt, wenn man für jemanden betet. Und es gibt da auch Rituale im Alltag, die einem helfen können, um den Kindern Glauben weiterzugeben.
1: Ich glaube, da müssen wir nicht einmal das Rad neu erfinden. Zum Beispiel, wie wir uns verabschieden am Morgen. Wie geht das Kind aus dem Haus, wenn sie in den Kindergarten oder in die Schule geht? Geben wir immer Segen mit? Oder wie sind unsere Tischrituale bei gemeinsamen Mahlzeiten? Zünden wir eine Kerze an oder beten wir, singen wir oder sagen wir, wie Gott ist da, danke. Oder der Tagesabschluss gibt es ein Gebet und wieder ein Segen, einfach etwas, das noch einmal Sicherheit, Geborgenheit und vielleicht nach einem schwierigen Tag auch Entlastung ausdrückt.
0: Und wieso man den Glauben überhaupt weitergeben soll als Eltern, da meint Alexandra Kempf.
1: Also ich glaube, wenn wir Eltern als Christen leben und eine Beziehung zu Gott haben, dann ist das für uns wie das Wertvollste, was wir haben. Das ist das, was uns trägt und hat. Und da gibt es ja wie nichts anderes, als das den Kindern weiterzugeben. Und ich glaube, eine der grössten Ängste von Eltern ist, dass ihre Kinder sich mal nicht für eine Beziehung zu Gott entscheiden. Und darum ist es viel wichtig, dass wir das so weitergeben, dass die Kinder in der Lage sind, selber den Schritt zu machen und die Beziehung einzugehen.
0: Was kann man aber dann machen, wenn das Kind wirklich nichts vom Glauben wissen
1: will? Ich glaube, es lohnt sich dort, das nicht zu einem riesen Thema oder einem Problem zu machen, sondern einfach dran zu bleiben, mit Vorleben, die Kinder vielleicht auch beteiligen mit Sachen, die im ersten Moment gar keine grosse Verbindung haben zum Glauben. Also zum Beispiel ein Zopf für einen Nachbar backen, der krank ist, oder jemanden einladen, der viel alleine ist. Und dann kann man häufig mit Schulkindern, der Kurs ist ja für das Alter, kann man über Werte ins Gespräch kommen.
0: Also Werte wie einander gegenseitig unterstützen, zulassen, gastfreundlich sein und so weiter. Und über das dann der Bogen schlägt zum Glauben. Wichtig ist es einfach auch, dass man das Kind nicht zwingt, sondern dass man das Kind auch selber den Weg finden lässt. Mehr zu diesem Kurs «Glaube als Familie» verlinken wir dir online unter diesem Beitrag auf livechannel.ch.
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0: Jeff Moore, All I Want. Ja, wir sind 12 Stunden. Viele sind auch gerade am Mittag zusammenpacken oder noch am Geschirr davon abwaschen. Ich habe euch da jetzt begleitet und darum natürlich noch keine Zeit gehabt zum Essen. Holen das jetzt aber noch nachher. Es läuft aber nicht einfach nichts auf dem Sender, sondern es gibt Musik nonstop bis um 4 Uhr. Habe einen schönen Abend. Am Mikrofon war Julia Anliker.
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1: Die Nachrichten von SRF um 13 Uhr mit Livia Schmidt. Nach dem Hantavirus-Ausbruch auf einem Kreuzfahrtschiff haben die niederländischen Behörden weitere Informationen bekannt gegeben. Eine Flugbegleiterin sei in Amsterdam mit leichten Symptomen in ein Spital gegangen, schreibt das Gesundheitsministerium. Sie werde nun auf das Hantavirus getestet. Die Flugbegleiterin hatte laut Medienberichten Kontakt mit einer Frau, die kurze Zeit später am Virus gestorben ist. Die niederländischen Behörden haben zudem gesagt, dass bereits auf der Atlantikinsel St. Helena 40 Personen das Kreuzfahrtschiff verlassen hätten, bevor der Ausbruch des Hantavirus gemeldet wurde. Der Europäische Gerichtshof für Menschenrechte EGMR hat die Schweiz verurteilt, weil sie die Versammlungsfreiheit verletzt hat. Es geht um eine bewilligte Demonstration am Internationalen Frauentag im Jahr 2019 in Genf. Dabei war es zu Ausschreitungen gekommen. Die Organisatorin dieser Kundgebung wurde darauf verurteilt, weil ein von ihr eingesetztes Sicherheitsteam die Demonstration nicht genügend überwacht habe. Die Demo-Organisatorin wehrte sich vor dem EGMR gegen ihre Verurteilung und bekommt vom Gericht nun Recht. Sie könne unter anderem nicht dafür verantwortlich gemacht werden, dass sich andere Teilnehmende während der Kundgebung nicht an die Regeln gehalten hätten, heißt es im Urteil. Die EU will für Grenzgängerinnen und Grenzgänger neue Regeln einführen. Und das könnte in der Schweiz mehr Kosten von mehreren hundert Millionen Franken zur Folge haben. Dabei geht es um Personen aus dem Ausland, die in die Schweiz pendeln, um hier zu arbeiten. Verlieren die Grenzgängerinnen oder Grenzgänger ihren Job, dann bekommen sie Arbeitslosengeld von ihrem Wohnstaat. Die EU will, dass künftig das Land zahlen soll, in dem die Menschen zuletzt gearbeitet haben. Nun hat der Bund ausgerechnet, das könnte die Schweiz 600 bis 900 Millionen Franken pro Jahr kosten. Es handle sich aber um eine Schätzung. Und die Regeländerung der EU ist auch noch nicht definitiv. Zwei Meldungen in Kürze. In der Stadt Zürich waren im letzten Jahr die konsumierten Drogen höher dosiert als in den Vorjahren, waren also weniger gestreckt. Das sagt das Drogeninformationszentrum der Stadt. Mehr als 90% der getesteten MDMA-Pillen seien zu hoch dosiert gewesen und bei Kokain seien nur 14% der abgegebenen Proben gestreckt gewesen. Und im Kanton Basel-Landschaft bei Pratteln hat die Grenzwache einen 39-jährigen Mann festgenommen. Bei einer Kontrolle hat sie 14 Kilogramm Kokain in seinem Auto entdeckt. Die Droge sei im Bereich der hinteren Stoßstange entdeckt worden. Das teilt das Bundesamt für Zoll- und Grenzsicherheit mit. Die Staatsanwaltschaft hat gegen den Kroaten eine Untersuchung eröffnet. Das Wetter am Nachmittag und morgen ist es ziemlich sonnig. Es gibt nur vereinzelt Regenschauer. Das Ganze bei heute 17 und morgen 21 Grad. Das waren Nachrichten von Radio SRF. Verantwortlich Patrick Walter.
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1: Die Nachrichten von SRF um 2 mit Simon Rechle und mit diesen Themen. Bei der Schweizer Gasversorgung gibt es Unsicherheit. Eine Stromknappheit deswegen ist laut Bund aber unwahrscheinlich. Und der Hunter-Virus-Ausbruch auf einem Kreuzfahrtschiff beschäftigt weiter. Eine Flugbegleiterin ist nun auch im Spital. Das Wetter heute und morgen recht freundlich und nur lokal nass. Der Krieg im Iran könnte im Extremfall Folgen für die Schweizer Stromversorgung haben. Das sagt die zuständige Bundesbehörde. Wegen des Krieges sei der europäische Gasmarkt angespannt. In einem Extremszenario könnte das Folgen für die Stabilität der Stromversorgung haben. Die Füllstände bei europäischen Gaslagern seien im Moment tief und gleichzeitig sei die Straße von Hormuz im Nahen Osten weiterhin blockiert. Gleichzeitig sagt die Bundesbehörde aber auch, schaue man auf die Preisentwicklung im Strommarkt, dann gäbe es keine Anzeichen, dass eine Stromknappheit erwartet wird. Europa habe große Kapazitäten bei Flüssiggasterminals und es gäbe viel Strom von den Atomkraftwerken in Frankreich. Nach dem Hunter-Virus-Ausbruch auf einem Kreuzfahrtschiff haben die niederländischen Behörden weitere Informationen bekannt gegeben. Eine Flugbegleiterin sei in Amsterdam mit leichten Symptomen in ein Spital gegangen, schreibt das Gesundheitsministerium. Sie werde nun auf das Hunter-Virus getestet. Die Flugbegleiterin hatte laut Medienberichten Kontakt mit einer Frau, die kurze Zeit später am Virus gestorben ist. Der Veranstalter der Kreuzfahrt sagt, dass bereits auf der Atlantikinsel St. Helena 29 Personen das Kreuzfahrtschiff verlassen hätten, bevor der Ausbruch des Hunter-Virus gemeldet wurde. Der Europäische Gerichtshof für Menschenrechte, EGMR, hat die Schweiz verurteilt, weil sie die Versammlungsfreiheit verletzt hat. Es geht um eine bewilligte Demonstration am Internationalen Frauentag im Jahr 2019 in Genf. Dabei war es zu Ausschreitungen gekommen. Die Organisatorin dieser Kundgebung wurde darauf verurteilt, weil ein von ihr eingesetztes Sicherheitsteam die Demonstration nicht genügend überwacht habe. Die Demo-Organisatorin wehrte sich vor dem EGMR gegen ihre Verurteilung und bekommt vom Gericht nun Recht. Sie könne unter anderem nicht dafür verantwortlich gemacht werden, dass sich andere Teilnehmende während der Kundgebung nicht an die Regeln gehalten hätten, heißt es im Urteil. Die EU will für Grenzgängerinnen und Grenzgänger neue Regeln einführen. Und das könnte in der Schweiz Mehrkosten von mehreren hundert Millionen Franken zur Folge haben. Dabei geht es um Personen aus dem Ausland, die in die Schweiz pendeln, um hier zu arbeiten. Verlieren die Grenzgängerinnen oder Grenzgänger ihren Job, dann bekommen sie Arbeitslosengeld von ihrem Wohnstaat. Die EU will, dass künftig das Land zahlen soll, in dem die Menschen zuletzt gearbeitet haben. Nun hat der Bund ausgerechnet, das könnte die Schweiz 600 bis 900 Millionen Franken pro Jahr kosten. Es handelt sich aber um eine Schätzung. Und die Regeländerung der EU ist auch noch nicht definitiv. Und jetzt zwei Meldungen aus der Schweiz in der Übersicht. In der Stadt Zürich waren im letzten Jahr die konsumierten Drogen höher dosiert als in den Vorjahren. Sie waren also weniger gestreckt. Das sagt das Drogeninformationszentrum der Stadt. Mehr als 90% der getesteten MDMA-Pillen seien zu hoch dosiert gewesen und bei Kokain seien nur 14% der abgegebenen Proben gestreckt gewesen. Und im Kanton Basel-Landschaft bei Pratteln hat die Grenzwache einen 39-jährigen Mann festgenommen. Bei einer Kontrolle hat sie 14 Kilogramm Kokain in seinem Auto entdeckt. Die Droge sei im Bereich der hinteren Stoßstange entdeckt worden. Das teilt das Bundesamt für Zoll- und Grenzsicherheit mit. Die Staatsanwaltschaft hat gegen den Kroaten eine Untersuchung eröffnet.

0: Der britische Konzern Shell zählt zu den größten Ölkonzernen der Welt. Nun vermeldet Shell eine Gewinnsteigerung im ersten Quartal von 19% gegenüber dem Vorjahreszeitraum. Der Gewinn betrug knapp 5,7 Milliarden US-Dollar. Infolge des Iran-Krieges sind die Erdölpreise gestiegen. Shell und andere Ölkonzerne wie zum Beispiel BP profitierten jetzt davon, sagt Wirtschaftsredaktor Matthias Heim. Sie hätten auch ihre Gewinnmargen erhöht.
1: Was deutlich zu sehen ist, dass beide Firmen, also Shell und BP, gerade bei ihren Endkundinnen und Kunden markant mehr verdient haben. Also das heißt bei den Privatpersonen und Unternehmen, die tanken. Und das lässt natürlich schon vermuten, dass sie eben die Kosten nicht nur weitergegeben haben, sondern auch die Marge ausgeweitet haben.
0: Aber es gäbe auch Nachteile für die Ölkonzerne durch den Krieg im Nahen Osten.
1: Ihre Anlagen, um Öl oder Gas zu fördern, sind ja zum Teil beschädigt oder ganz zerstört worden. Und dann können natürlich die Firmen auch nichts exportieren. Und wenn dann die Straße von Hormuz auch noch gesperrt ist, wie das weiterhin der Fall ist, dann können sie auch nichts exportieren. Also da helfen ihnen dann auch die hohen Preise nichts, wenn da eben nichts durchgeht. Hinzu kommen dann auch die Reparaturkosten. Das schlägt dann natürlich bei den Ausgaben zu Buche.
0: Das sagt Wirtschaftsredaktor Matthias Heim. Und damit zu den Börsendaten von SIX. Der Swiss Market Index liegt im Moment bei 13.257 Punkten, ein Minus von 0,2%. Der Euro wird zu 91,60 gehandelt und der Dollar kostet 77,80. Das Wetter am Nachmittag und morgen ist es ziemlich sonnig. Es gibt nur vereinzelte Regenschauer. Die Höchstwerte die liegen heute bei rund 17 und morgen bei 21 Grad. Das waren Nachrichten von Radio SRF. Verantwortlich war Fabian Wüttrich.
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1: Die Nachrichten von SRF um 3 mit Simon Richler. Der Krieg im Iran könnte im Extremfall Folgen für die Schweizer Stromversorgung haben. Das sagt die zuständige Bundesbehörde, die Eidgenössische Elektrizitätskommission ELCOM. Wegen des Krieges sei der europäische Gasmarkt angespannt, sagt ELCOM-Präsident Werner Luginbühl.
2: Der Iran-Krieg könnte dazu führen, dass Europa nicht genügend Speicher auffüllen, nicht genügend Gas importieren könnte. Und weil die Stromproduktion durch Gaskraftwerke in Europa immer noch wichtig ist und weil die Schweiz ja im Winter immer Strom importieren muss, könnte das auch Auswirkungen, negative Auswirkungen auf die Schweiz haben.
1: Gleichzeitig sagt die Bundesbehörde aber auch, schaue man auf die Preisentwicklung im Strommarkt, gäbe es keine Anzeichen, dass eine Stromknappheit erwartet wird. Stellt sich die Frage, ist die Schweizer Stromversorgung im Winter sichergestellt? Dazu sagt ELCOM-Chef.
2: Wir sind verhalten optimistisch. Sicher hat sich durch den Iran-Krieg die Situation wieder etwas zugespitzt. Es sind neue Risiken entstanden. Aber so wie wir die Situation im Moment einschätzen, gehen wir davon aus, dass die Versorgungssicherheit im nächsten Winter gesichert ist mit bestimmten Restrisiken.
1: So der ELCOM-Chef Werner Luginbühl. Und nun zwei weitere Meldungen aus der Schweiz. In der Stadt Zürich waren im letzten Jahr die konsumierten Drogen höher dosiert als in den Vorjahren. Sie waren also weniger gestreckt. Das sagt das Drogeninformationszentrum der Stadt. Mehr als 90% der getesteten MDMA-Pillen seien zu hoch dosiert gewesen und bei Kokain seien nur 14% der abgegebenen Proben gestreckt gewesen. Und im Kanton Basel-Landschaft bei Pratteln hat die Grenzwache einen 39-jährigen Mann festgenommen. Bei einer Kontrolle hat sie 14 Kilogramm Kokain in seinem Auto entdeckt. Die Droge sei im Bereich der hinteren Stoßstange entdeckt worden. Das teilt das Bundesamt für Zoll- und Grenzsicherheit mit. Die Staatsanwaltschaft hat gegen den Kroaten eine Untersuchung eröffnet. Nach dem Hantavirus-Ausbruch auf einem Kreuzfahrtschiff haben die niederländischen Behörden weitere Informationen bekannt gegeben. Eine Flugbegleiterin sei in Amsterdam mit leichten Symptomen in ein Spital gegangen, schreibt das Gesundheitsministerium. Sie werde nun auf das Hantavirus getestet. Die Flugbegleiterin hatte laut Medienberichten Kontakt mit einer Frau, die kurze Zeit später am Virus gestorben ist. Der Veranstalter der Kreuzfahrt sagt, dass bereits auf der Atlantikinsel St. Helena 29 Personen das Kreuzfahrtschiff verlassen hätten, bevor der Ausbruch des Hantavirus gemeldet wurde. Und noch zum Wetter. Heute Nachmittag und morgen ist es recht sonnig. Regen gibt es nur lokal. Dazu gibt es heute 17 und morgen 21 Grad. Das waren Nachrichten von Radio SRF. Verantwortlich war Fabian Wüttrich.
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0: Die Weltgesundheitsorganisation WHO hat über die neuesten Erkenntnisse rund um den Ausbruch des Hantavirus auf einem Kreuzfahrtschiff informiert. Es sind weitere Verdachtsfälle bestätigt worden und die WHO steht mit zahlreichen Ländern weltweit in Kontakt. Patrick Walter.
1: Im Zusammenhang mit dem Ausbruch des Virus auf einem Kreuzfahrtschiff im Atlantik gibt es 8 Fälle erkrankter Personen. 5 davon seien inzwischen offiziell bestätigt. 3 Personen sind am Hantavirus gestorben. Vor den Medien sagt WHO-Chef Tedros Ghebreyesus, weil es bis zu 6 Wochen dauert, bis nach einer Infektion Symptome auftauchen, könnten noch weitere Fälle bekannt werden.
2: Given the incubation period of the Andes virus, which can be up to 6 weeks, it's possible that more cases may be reported. While this is a serious incident, WHO assesses the public health risk as low.
1: Der Vorfall sei ernst, aber für die breite Bevölkerung bestehe ein tiefes Risiko. Eine Übertragung von Mensch zu Mensch sei selten. Die WHO steht in Kontakt mit 12 Ländern, darunter auch mit der Schweiz. Staatsangehörige dieser Länder haben das Kreuzfahrtschiff verlassen, bevor der Ausbruch des Hantavirus erkannt wurde. Das Kreuzfahrtschiff steht unter Quarantäne. In Argentinien machen sich unterdessen Forschende auf die Suche nach dem Ursprung des Virusausbruches. Sie sollen im Süden des Landes Nagetiere einfangen und untersuchen, wie die argentinische Regierung mitteilt. Das Hantavirus wird meist durch Nagetiere wie Ratten oder Mäuse übertragen.
0: Informationen von Patrick Walter live im Studio. Der Krieg im Iran könnte im Extremfall Folgen für die Schweizer Stromversorgung haben. Das sagt die zuständige Bundesbehörde, die Eidgenössische Elektrizitätskommission ELCOM. Wegen des Krieges sei der europäische Gasmarkt angespannt, sagt ELCOM-Präsident Werner Luginbühl.
3: Der Iran-Krieg könnte dazu führen, dass Europa nicht genügend Speicher auffüllen, nicht genügend Gas importieren könnte. Und weil die Stromproduktion durch Gaskraftwerke in Europa immer noch wichtig ist und weil die Schweiz ja im Winter immer Strom importieren muss, könnte das auch Auswirkungen, negative Auswirkungen auf die Schweiz haben.
0: Gleichzeitig sagt die Bundesbehörde aber auch, schaue man auf die Preisentwicklung im Strommarkt, gäbe es keine Anzeichen, dass eine Stromknappheit erwartet wird. Stellt sich die Frage, ist die Schweizer Stromversorgung im Winter sichergestellt? Dazu sagt der ELCOM-Chef,
3: wir sind verhalten optimistisch. Sicher hat sich durch den Iran-Krieg die Situation wieder etwas zugespitzt. Es sind neue Risiken entstanden. Aber so wie wir die Situation im Moment einschätzen, gehen wir davon aus, dass die Versorgungssicherheit im nächsten Winter gesichert ist mit bestimmten Restrisiken.
0: Das sagt der ELCOM-Chef Werner Luginbühl. Bei einer Wanderung stehen sie plötzlich vor einem Abgrund, sie schwitzen, das Herz rast und es breitet sich ein enge Gefühl in der Brust aus. Typische Anzeichen von Höhenangst. Für viele ist das aber kein Problem, sie gehen trotzdem wandern. Das zeigt eine Umfrage der Beratungsstelle für Unfallverhütung BFU. Lukas Lütti, wie sehen da die Zahlen aus?
4: Ja, mehr als ein Viertel der Befragten gehen wandern, obwohl sie an Höhenangst oder Höhenschwindel leiden. Bei den Frauen sind es laut Umfrage 32%, bei den Männern 23%. Zudem zeige die Umfrage, dass ältere Menschen tendenziell eher Höhenangst oder Höhenschwindel hätten, schreibt die BFU.
0: Für viele sind gute Schuhe, Trittsicherheit und die eigene Fitness wichtige Voraussetzungen fürs Wandern. Schwindelfrei sein gehört aber eher weniger dazu.
4: Ja genau, gerade einmal 18% der Befragten gaben an, dass Schwindelfreiheit, also keine Höhenangst haben, wichtig sei. Die Beratungsstelle für Unfallverhütung schreibt aber, wer durch Angst oder Schwindel blockiert sei, verliere Zeit und Energie und könne sich nicht mehr sicher fortbewegen. So steige das Risiko abzustürzen.
0: Von wie vielen Menschen sprechen wir da eigentlich, die in den Schweizer Bergen verunglücken?
4: Pro Jahr müssten hierzulande etwa 40.000 Menschen nach einem Wanderunfall ärztlich behandelt werden, so die BFU, und etwa 45 Menschen sterben jährlich beim Wandern.
0: Vielen Dank, Lukas Lüthi. Die Beratungsstelle für Unfallverhütung hat rund 1.400 Bergwanderinnen und Wanderer für diese Umfrage befragt. Zu den Börsendaten von SIX jetzt. Der Swiss Market Index liegt im Moment bei

0: 239 Punkten, ein Minus von 0,3%. Der Dow Jones Index in New York ist im Vergleich zum Vortag unverändert. Der Euro wird zu 91,48 gehandelt und der Dollar kostet 77,75. Soweit die Meldungen. Und das Wetter am Nachmittag und auch morgen ist es ziemlich sonnig. Nur vereinzelt gibt es auch Regenschauer und dazu gibt es heute maximal 17 und morgen dann rund 21 Grad. Das waren Nachrichten von Radio SRF. Verantwortlich war Fabian Wirtrich.
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2: Bei den meisten sind die Frühlingsferien jetzt gerade durch und ich glaube, viele kennen sicher auch das Gefühl von kaum ist man angekommen, ein bisschen runtergefahren, muss man auch schon wieder heim. Das führt sicher auch dazu, dass man dann gerne auch gerade die nächsten Ferien planen. Und was Schweizerinnen und Schweizer dieses Jahr so für Pläne haben und gerade zum Beispiel auch für Familienferien ausgeben, das gehört die Stunde. Im Studio Julia Anliker.

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1: Die Frühlingsferien sind an vielen Orten gar noch nicht mal so lange her, aber wir steuern auf die nächsten Ferientage zu.
2: Auf die Pfingsten, das geht, wenn man die Brücke jetzt auch noch reinrechnet und die Wochenende alles in allem ganze 7 Tage frei.
1: Verlängerte Wochenende, wo es viele auch noch ein bisschen wegzieht in die Berge oder vielleicht auch ins Tessin.
2: Und das gibt dann vielleicht auch mal Zeit, um noch ein bisschen weiter vorzuschauen, Sommer planen, Stichwort Sommerferien.
1: Ja, also man könnte meinen, wir schaffen nie etwas.
2: Tönt schon ein bisschen so, aber nein, es geht ja dann auch darum, dass man vorausplanet. Und man muss schon sagen, die Schweizer Bevölkerung ist im internationalen Vergleich auch sehr reisefreudig und das braucht halt auch eine gute Planung. Im aktuellen Ferienbarometer von Eucop Assistance sieht man, dass mehr als die Hälfte der Schweizerinnen und Schweizer regelmässig verreisen. Über 3/4 haben auch angegeben, dass sie auch im Sommer 2026 eine Reise planen.
1: Und woher soll es gehen?
2: Ja, fast ein Fünftel sagt, dass sie gerne Ferien in der Schweiz machen wollen. Und die dann doch das Fernweh packt, die gehen meistens ans Mittelmeer. Häufig so Klassiker wie Italien, Frankreich, Spanien oder auch Griechenland.
1: Und für die Ferien sind Schweizerinnen und Schweizer auch bereit, um ins Portemonnaie zu greifen. Gerade wenn es um Familienbudget geht, dann ist die Schweiz sogar auf Platz 1 im europäischen Vergleich. Im Schnitt gibt eine Schweizer Familie in diesem Jahr rund 2.851 Franken aus für die Sommerferien. Das ist fast doppelt so hoch wie der europäische Schnitt.
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1: Es ist größtenteils sonnig, hat aber hier und da auch Quellwochen und ein bisschen Regen. Gab besonders bei den Voralpen regnet es immer wieder mal und teils ist es auch am Gewittern. Die Temperaturen sind bei um die 17 Grad.
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1: Die Frühlingsferien sind vorbei, aber die Schweizerinnen und Schweizer planen schon für den Sommer. Die meisten haben dort vor, wegzugehen.
2: Ja, da stellt sich ja nicht nur die Frage, ja, woher geht man denn, wenn man weggeht? Es kommen auch Fragen auf, ja, wie geht man denn in die Ferien? Zum Beispiel Velo, Auto, Zug, Bus, Schiff, Flugi.
1: Ja, gerade durch die Klimabewegungen in den letzten Jahrzehnten ist auch die Diskussion ums Fliegen aufgekommen. Doch die Schweizerinnen und Schweizer zeigen aktuell eher wenig Flugscham.
2: Ja, in einer aktuellen Umfrage zeigt sich, dass knapp zwei Drittel angeben, dass sie das Fliegen eher als positiv bewerten. Für das hat das Forschungsinstitut Sotomo eine repräsentative Studie gemacht. Über die Hälfte sagen, dass sie sogar stolz sind auf die Schweizer Fluggesellschaften. Und das Fliegen ist vor allem beliebt wegen der kurzen Reisezeit. Nur bei etwa einem Viertel spielt auch der Preis eine Rolle.
1: Das mit dem Umweltschutz ist aber gleich auch ein Thema und für einen bewusst. Nur sehen die meisten Pflicht beim Klimaschutz auf der internationalen Ebene.
2: Ja, das heisst also weniger bei den Airlines selber oder auch bei denen, eben, die reisen. 45% der Befragten geben an, dass sie sich strengere Regulierungen beim Umwelt- und Klimaschutz wünschen. Da werden bei den Befragten aber eher auch so technologische Lösungen gewünscht, also dass man zum Beispiel effizientere Flugzeuge machen soll oder auch auf nachhaltigen Treibstoff setzen.
1: Eine CO2-Abgabe auf Flugtickets finden über 70% wenig oder gar nicht sinnvoll.
2: Aber auch wenn die Schweizer Bevölkerung tendenziell gern mit dem Flugzeug unterwegs ist, heisst das ja nicht, dass die Ferien in diesem Jahr mit dem Flug garantiert sind.
1: Genau, weil der Krieg im Iran hat Auswirkungen auf das Kerosin. Aktuell hat es da eine Knappheit. Mehr dazu geht in ein paar Minuten.
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1: Die Sommerferien vielleicht doch mit dem Zug oder dem Auto statt dem Flugi weg? Ja, diese Frage stellen sich Schweizerinnen und Schweizer zurzeit auch wegen der Kerosinknappheit.
2: Der Krieg im Iran hat eine globale Kerosinkrise ausgelöst. Die Swiss hat angekündigt, dass sie bis im Oktober massiv Flüge wird streichen. Und Edelweiss hat im Moment mehrere Flüge in die USA gestrichen.
1: Mhm, grundsätzlich sind da aber eher die Langstrecken gefährdet.
2: Ja, die Fluggesellschaften die kürzen zuerst dort, wo die Auslastung kleiner ist. Und die Langstrecken sind auch in der Schusslinie, weil sie am meisten Kerosin verbrauchen.
1: Heisst jetzt aber also konkret, wenn wir Sommerferien möchten planen mit dem Flugi?
2: Ja, wenn man sich auf lange Flüge einlädt, sollte man sich einfach bewusst sein, dass man ein Risiko hat, dass man irgendwo stecken könnte bleiben oder dass man auch einen teureren Rückflug könnte haben. Aber die Airlines wissen natürlich zum jetzigen Zeitpunkt selber auch nicht genau, wie sich die Situation jetzt wird entwickeln.
1: Der Aviatik-Experte Heiner Lüscher sieht die klassischen Badeorte in Europa deutlich weniger gefährdet als weitere Destinationen.
2: Er sagt auch, dass die Sommerferien mit dem Flüger nicht im grossen Stil würden platzen. Es könnte halt einfach teurer werden und man muss flexibler bleiben.
1: Ja, oder man verzichtet diesen Sommer einfach ganz aufs Flugi.
2: Also mit dem Auto kommt man ja schon auch recht weit. Oder sonst campen in der Schweiz ist auch im Sommer sehr schön. Oder eine Interrail-Reise mit dem Zug durch Europa kann man ja auch mal machen. Und, aber auch gerade die Nachtzüge werden immer beliebter. Da hat man sicher auch mal keine teuren Benzin- oder Kerosinpreise. Und in unsicheren Reisezeiten bieten Pauschalreisen im Vergleich zu Individualreisen auch noch mal mehr Flexibilität. Gerade auch, weil man da besser kann stornieren, bessere Bedingungen hat. Und immer mehr Reisende buchen ihre Ferien mit einer professionellen Reiseberatung.
1: Der Florian Eckli, der Professor für Tourismus ist an der Hochschule Luzern, erinnert noch, dass es eigentlich nie ein sorgenfreies Reisen gegeben hätte. Ein bisschen vorsichtig, aber eben auch spontan muss man immer sein. Gerade auch während Corona haben die Leute ja aber auch bewiesen, wie flexibel sie sind.
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1: Die Nachrichten von SRF um 17 Uhr mit Konrad Muschk. 5 offiziell bestätigte Infektionen, 3 Tote. Die Weltgesundheitsorganisation informiert über das Hantavirus. Und Unsicherheiten durch den Iran-Krieg. Der Konflikt könnte sich auch auf die Stromversorgungssicherheit in der Schweiz auswirken, warnt der Bund. Das Wetter am Abend und morgen ziemlich sonnig mit lokalen Schauern um 21 Grad.

0: gibt es 8 Fälle erkrankter Personen. 5 davon seien inzwischen offiziell bestätigt. 3 Personen sind am Hantavirus gestorben. Vor den Medien sagt WHO-Chef Tedros Ghebreyesus, weil es bis zu 6 Wochen dauert, bis nach einer Infektion Symptome auftauchen, könnten noch weitere Fälle bekannt werden.
1: Given the incubation period of the Andes virus, which can be up to 6 weeks, it's possible that more cases may be reported. While this is a serious incident, WHO assesses the public health risk as low.
0: Der Vorfall sei ernst, aber für die breite Bevölkerung bestehe ein tiefes Risiko. Eine Übertragung von Mensch zu Mensch sei selten. Die WHO steht in Kontakt mit 12 Ländern, darunter auch mit der Schweiz. Staatsangehörige dieser Länder haben das Kreuzfahrtschiff verlassen, bevor der Ausbruch des Hantavirus erkannt wurde. Das Kreuzfahrtschiff steht unter Quarantäne.
2: Der Krieg im Iran könnte im Extremfall Folgen für die Schweizer Stromversorgung haben. Das sagt die zuständige Bundesbehörde, die Eidgenössische Elektrizitätskommission ELCOM. Wegen des Kriegs sei der europäische Gasmarkt angespannt, sagt ELCOM-Präsident Werner Luginbühl.
3: Der Iran-Krieg könnte dazu führen, dass Europa nicht genügend Speicher auffüllen, nicht genügend Gas importieren könnte. Und weil die Stromproduktion durch Gaskraftwerke in Europa immer noch wichtig ist und weil die Schweiz ja im Winter immer Strom importieren muss, könnte das auch Auswirkungen, negative Auswirkungen auf die Schweiz haben.
2: Gleichzeitig sagt die Bundesbehörde aber auch, betrachte man die Preisentwicklung im Strommarkt, gäbe es keine Anzeichen, dass eine Stromknappheit erwartet wird. Eine Wette auf ein Fußballspiel oder auf den Sieger der anstehenden Hockey-WM. Besonders junge Männer schließen gerne mal eine Sportwette ab. Deshalb lancieren die Schweizer Kantone eine Kampagne im Hinblick auf die Eishockey- und Fußball-WM dieses Jahr. Gerade Online-Wetten könnten schnell zu einem problematischen Umgang mit Geldspielen führen, schreibt Sucht Schweiz. Und zwar vor allem bei jungen Männern. Diese sollen dank der neuen Kampagne die Gefahren von Online-Geldspiel kennen und auch die Hilfsangebote, die es gibt. Mehr als 40.000 junge Männer haben in der Schweiz laut einer Gesundheitsbefragung einen problematischen Umgang mit Geldspielen. Und viele holen sich laut Sucht Schweiz keine Hilfe und geraten in die Schulden. Sportlerinnen und Sportler aus Belarus dürfen wieder an Olympischen Spielen teilnehmen. Das Internationale Olympische Komitee hat alle Sanktionen gegen Belarus aufgehoben. Damit können Teams und Athleten aus Belarus mit der eigenen Flagge an der Qualifikation für die Olympischen Spiele 2028 in Los Angeles teilnehmen. Das Olympische Komitee hatte Belarus nach dem Einmarsch Russlands in die Ukraine 2022 gesperrt. Belarus war Aufmarschgebiet für den russischen Angriff. Die Sperre für Russland bleibt bestehen. Bei einer Wanderung stehen Sie plötzlich vor einem Abgrund. Sie schwitzen, das Herz rast und es breitet sich ein Engegefühl in der Brust aus. Typische Anzeichen von Höhenangst. Für viele ist das aber kein Problem. Sie gehen trotzdem wandern. Das zeigt eine Umfrage der Beratungsstelle für Unfallverhütung BFU. Lukas Lüthi.
4: Mehr als ein Viertel der Befragten gehen wandern, obwohl sie an Höhenangst oder Höhenschwindel leiden. Bei den Frauen sind es laut Umfrage 32%, bei den Männern 23%. Aber gerade einmal 18% der Befragten gaben an, dass Schwindelfreiheit, also keine Höhenangst haben, eine wichtige Voraussetzung fürs Wandern sei. Die Beratungsstelle für Unfallverhütung BFU schreibt, wer durch Angst oder Schwindel blockiert sei, könne sich nicht mehr sicher fortbewegen, so steige das Risiko abzustürzen. Pro Jahr müssten hierzulande etwa 40.000 Menschen nach einem Wanderunfall ärztlich behandelt werden, so die BFU, und etwa 45 Menschen sterben jährlich beim Wandern.
2: Lukas Lüthi hat berichtet, die Beratungsstelle für Unfallverhütung hat rund 1.400 Bergwanderinnen und Wanderer befragt. Und wir kommen zu den Börsendaten, geliefert von SIX. Der Swiss Market Index liegt im Moment bei 13.174 Punkten, 0,8% im Minus. Der Dow Jones Index in New York fällt um 0,1%. Der Euro wird zu 91,45 Rappen gehandelt, der Dollar zu 77,69 Rappen. Und der Blick aufs Wetter am Abend und morgen ist

0: ziemlich sonnig. Es gibt nur vereinzelt Regenschauer. Die Temperaturen erreichen morgen beidseits der Alpen 21 Grad. Das waren Nachrichten von Radio SRF, verantwortlich Fabienne Wüttrich.
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2: Eine schwierige Kindheit und Jugend, mehrere Suizidversuche und dann später auch noch ein Kind mit Trisomie 21. Ja, Mona Weber hat sehr herausfordernde Zeit in ihrem Leben, hat da aber etwas gehabt, das ihr in all diesen Situationen helfen konnte. Was das ist, das hörst du in dieser Stunde am Mikrofon Julia Anliker.

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1: Mona Weber hat sehr eine schwierige Kindheit und Jugend gehabt. Sie hat in ihrem Leben keinen Sinn mehr gesehen und ist depressiv geworden. Während ihren Teenagerjahren hat sie mehrmals versucht, sich das Leben zu nehmen. Nachher, in dieser Zeit, ist sie dann das erste Mal mit dem christlichen Glauben in Kontakt gekommen. Sie hat den Jugendgottesdienst besucht und ein Erlebnis gehabt, das ihr Leben für immer verändert hat.
2: Dort ist mir wirklich Jesus begegnet. Also ich habe ihn einfach wahrgenommen, ich habe von ihm gehört, er ist mir auch persönlich begegnet. Was mir sehr geblieben ist, ist, dass die Offenbarung, hey, er kennt mich und er liebt mich trotzdem. Also da ist ein Gott, der um alles weiß, was ich auch falsch gemacht habe, was kaputt ist in meinem Leben und er liebt mich trotzdem.
1: Die Begegnung hat in ihrem Herz stattgefunden. Die Mona Weber sagt, sie hat Jesus wie mit ihrem inneren Auge gesehen.
2: Also ich habe ihn nicht äußerlich gesehen, weil sonst hätten dann ja die um mich herum auch gesehen. Aber innerlich ist er mir begegnet und hat sich mir immer wieder gezeigt und eben hat auch zu mir geredet und so Wahrheiten ausgesprochen und ist mir mit seiner Liebe entgegengekommen. Ich hätte keinem Mensch vertraut zu dem Zeitpunkt, dass ich mir wie auf Menschen nicht sagen lassen. Ich war so skeptisch gewesen, aber von ihm konnte ich es annehmen.
1: An einem Sonntagnachmittag hat sie ganz allein daheim ihr erstes Gebet gesprochen.
2: Ein Gebet voller Zweifel, aber ein mutiges Gebet. Ich habe gesagt, Jesus, wenn es dich wirklich gibt, dann komm in mein Leben. Und in dem Moment ist wirklich von Kopf bis Fuß alles an Dunkelheit, alles an Tod, an Todessehnsucht, wie aus mir rausgedrängt worden. Und da hat mich Leben erfüllt, von Kopf bis Fuß. Einfach Leben und die Liebe und die Annahme.
1: Die Mona Weber sagt, ab diesem Zeitpunkt hat ihr Leben wieder Farbe bekommen. Vorher war alles schwarz-weiß, wie tot. Ab dieser Begegnung mit Jesus konnte sie wieder schnaufen, konnte die Welt um sich herum wieder wahrnehmen, sie endlich angekommen im Leben. Trotz dieser lebensverändernden Begegnung mit Jesus hat im Leben von Mona Weber trotzdem noch eine Herausforderung gegeben. Aber wie sie damit umgegangen ist, hat sich verändert. Genau davon erzählt sie es kurz nach dem Halbzeit.

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1: Es ist größtenteils sonnig, hat aber hier und da auch Quellwolken und ein bisschen Regen. Gerade besonders bei den Voralpen regnet es immer wieder mal und teils ist es auch am Gewittern. Temperaturen sind bei um die 17 Grad.
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1: Die Mona Weber hat in ihren Teenagerjahren mehrere Suizidversuche gemacht. Sie sagt, sie habe sich wie tot gefühlt, alles in ihr sei abgestorben gewesen. An einem Jugendgottesdienst dann hat sie das erste Mal von Jesus gehört. Ein Erlebnis, das ihr Leben völlig verändert hat. Plötzlich hat sie den Sinn im Leben wieder gefunden. Gleichzeitig ist ein Prozess ins Rollen gekommen, wo Mona Weber innerlich hat dürfen verändert werden.
2: In dem Moment, als ich Jesus in mein Herz gelassen habe, hat ein Heilungsweg angefangen. Jetzt bin ich 40, ich bin immer noch auf dem Heilungsweg. Ich habe jetzt, so wie ich aufgewachsen bin, auch nicht viel moralische Wert mitgekriegt. Und da ist einfach viel auch heil geworden in mir. Ich habe viel Heilung erfahren, eben für die Verletzungen, die ich erlebt habe, auch teils dramatische, für die Entwurzelung. Und das hat einfach in mir, ist so mein Lebensfundament, ist heil geworden.
1: Die Mona Weber hat dann später geheiratet und den ersten Sohn bekommen. Sie sagt, von dieser Zeit sei der Start ins ganz grosse Glück gewesen. Dann ist sie wieder schwanger geworden. Zuerst scheint alles gut, kurz nach der Geburt dann aber der Schock. Bei ihrem zweiten Sohn wird Trisonomie 21 diagnostiziert.
2: Und ja, da ist unsere Welt wirklich einen Moment Kopf gestanden. Und wir haben uns einfach sehr Sorgen gemacht. Es ist gar nicht um die Grunddiagnose gegangen, sondern wirklich, es ist ihm gesundheitlich nicht gut gegangen. Die Ärzte haben einmal auch erwähnt, ja, vielleicht hat das Baby einfach Stress. Vielleicht ist es aber auch Leukämie. Und da kann man wirklich sagen, das ist der grösste Sturm in unserem Leben gewesen, weil wir einfach nicht gewusst haben, in welche Richtung geht das jetzt.
1: Was die schwierigste Zeit in ihrem Leben gewesen ist, ist gleichzeitig auch eine Zeit von einem grossen Frieden gewesen.
2: Ja, es ist Achterbahn für unsere Seele gewesen. Aber in unserem Geist, in unserem Glauben, haben wir so einen Frieden gehabt. Wir haben dem aber auch müssen nachjagen. Das sind täglich bewusste Entscheidungen. Ich habe ja nicht gewusst, was ist morgen. Ich habe es wirklich nicht gewusst. Aber ich habe gewusst, was ich heute habe. Ich habe gewusst, heute lebt mein Kind. Heute haben wir ihn da. Und da habe ich wirklich gelernt, hey, ich nicht zu sorgen, für was morgen ist, sondern zu feiern und dankbar zu sein, für was heute ist.
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0: und in der Landwirtschaft noch genauere Zahlen und Daten erfassen. Das internationale Hilfswerk Gain Switzerland bringt sauberes Trinkwasser in das Gebiet der Masai in Tansania. Das Hilfswerk baut in den abgelegenen Dörfern Brunnen, wo jeweils rund 1000 Menschen mit sauberem Trinkwasser versorgt werden können. Der Raimund Möhl ist Projektleiter bei Gain Switzerland und leitet das Projekt mit dem Namen Water for Life, also Wasser fürs Leben. Und der Name, der ist wortwörtlich auch Programm in dieser Arbeit.
1: Viele von diesen Frauen sind vor allem Frauen, die laufen stundenlang, bis sie Wasser überkommen. Dann schöpfen sie dort häufig Oberflächenwasser, das sie teilen mit Kühen und Tieren und das verseucht ist. Und dann nehmen sie das heim und dann kochen sie daraus kochen und trinken. Und das ist auch eines von diesen grossen Problemen, die sie haben. Das ist auch die Kindersterblichkeit, die durch das auch hoch ist.
0: Mit dem frischen Wasser aus den neuen Brunnen kann das Hilfswerk diesen Problemen entgegenwirken. Die Brunnen werden mit Hilfe aus der Schweiz gebaut, sie werden dann aber von der lokalen Bevölkerung abgekauft. Auf diese Art ist sichergestellt, dass die Projekte vor Ort verankert sind und am Schluss selbstständig weiterlaufen. Schon bald soll es eine neue Bibelausgabe geben, speziell für Menschen, die an Demenz erkrankt sind. Das Portal ref.ch schreibt, dass die Stiftung Marburger Medien eine Bibel herausgibt, wo vor allem Texte aus dem Lukas-Evangelium drin sind. Kurze Texte, grosse Schrift und viele Bilder und Illustrationen. Das soll betroffenen Personen helfen, dass sie sich schneller zurechtfinden oder dass auch angehörige Personen die Bibeltexte einfacher vorlesen können. Der Verlag schreibt, dass man die neue Demenzbibel an verschiedenen Orten einsetzen kann, zum Beispiel in der Seelsorge, in Pflegeeinrichtungen, in einem Besuchsdienst oder auch in der eigenen Familie.
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1: Die Nachrichten von SRF um 6 mit Simon Richle. Das Bundesgericht will eine externe Untersuchung starten, weil zwei seiner Mitglieder vielleicht verbotenerweise zusammen waren. Und der Bund hat über die Stromversorgung informiert. Eine Knappheit gäbe es im nächsten Winter wahrscheinlich nicht. Das Wetter, auch morgen gibt es viel Sonne und lokale Regenschauer. Eine Bundesrichterin und ein Bundesrichter sollen eine Liebesbeziehung geführt haben. Das Bundesgericht will das nun genauer untersuchen lassen, und zwar durch ein externes Expertengremium, wie das Bundesgericht schreibt. Das Expertengremium solle rasch, unabhängig und transparent Klärung bringen, schreibt das Bundesgericht. Zudem trifft sich das ganze Gericht nächste Woche zu einer außerordentlichen Sitzung, um über den Fall zu beraten. Falls es sich bei der Liebesbeziehung um eine dauernde Lebensgemeinschaft gehandelt hat, dann hätten die beiden gegen das

0: Stromproduktion durch Gaskraftwerke in Europa immer noch wichtig ist. Und weil die Schweiz ja im Winter immer Strom importieren muss, könnte das auch Auswirkungen, negative Auswirkungen auf die Schweiz haben.
1: Gleichzeitig sagt die Bundesbehörde aber auch, schaue man auf die Preisentwicklung im Strommarkt, gäbe es keine Anzeichen, dass eine Stromknappheit erwartet wird. Stellt sich die Frage, ist die Schweizer Stromversorgung im Winter sichergestellt? Dazu sagt der Elkom-Chef:
0: Wir sind verhalten optimistisch. Sicher hat sich durch den Iran-Krieg die Situation wieder etwas zugespitzt. Es sind neue Risiken entstanden. Aber so wie wir die Situation im Moment einschätzen, gehen wir davon aus, dass die Versorgungssicherheit im nächsten Winter gesichert ist, mit bestimmten Restrisiken.
1: So der Elkom-Chef Werner Luginbühl. Die Weltgesundheitsorganisation WHO hat über die neuesten Erkenntnisse rund um den Ausbruch des Hantavirus auf einem Kreuzfahrtschiff informiert. Von den 8 Fällen erkrankter Personen an Bord seien 5 inzwischen offiziell bestätigt worden. 3 Personen seien am Hantavirus gestorben. Vor den Medien sagt WHO-Chef Tedros Ghebreyesus, weil es bis zu 6 Wochen dauert, bis nach einer Infektion Symptome auftauchen, könnten noch weitere Fälle folgen.
2: Given the incubation period of the Andes virus, which can be up to 6 weeks, it's possible that more cases may be reported. While this is a serious incident, WHO assesses the public health risk as low.
1: Der Vorfall sei ernst, aber für die breite Bevölkerung bestehe ein tiefes Risiko. Eine Übertragung von Mensch zu Mensch sei selten. Es handle sich weder um eine Epidemie noch um eine Pandemie. Eine Wette auf ein Fußballspiel oder auf den Sieger der anstehenden Eishockey-WM. Besonders junge Männer schließen gerne mal eine Sportwette ab. Deshalb lancieren die Schweizer Kantone nun gemeinsam eine Kampagne im Hinblick auf die Eishockey- und Fußball-WM dieses Jahr. Gerade Online-Wetten könnten schnell zu einem problematischen Umgang mit Geldspielen führen, schreibt Sucht Schweiz. Und zwar vor allem bei jungen Männern. Diese sollen dank der neuen Kampagne die Gefahren von Online-Geldspiel kennen und auch die Hilfsangebote, die es gibt. Mehr als 40.000 junge Männer haben in der Schweiz laut einer Gesundheitsbefragung einen problematischen Umgang mit Geldspielen und viele holen sich laut Sucht Schweiz keine Hilfe und geraten in Schulden. Sportlerinnen und Sportler aus Belarus dürfen wieder an Olympischen Spielen teilnehmen. Das Internationale Olympische Komitee hat alle Sanktionen gegen Belarus aufgehoben. Damit können Teams und Athletinnen und Athleten aus Belarus mit der eigenen Flagge an der Qualifikation für die Olympischen Spiele 2028 in Los Angeles teilnehmen. Das Olympische Komitee hatte Belarus nach dem Einmarsch Russlands in die Ukraine 2022 gesperrt. Belarus war Aufmarschgebiet für den russischen Angriff. Die Sperre für Russland bleibt weiterhin bestehen. Und noch Eishockey, gut eine Woche vor Start der Heim-WM schlägt die Schweiz in der Vorbereitung Finnland. Beim Testspiel in Schweden gewinnt die Schweiz mit 5:4 nach Penaltyschießen. Die Börsendaten von SIX, der Swiss Market Index schließt bei 13.135 Punkten, ein Minus von 1,1%. Der Dow Jones Index in New York fällt um 0,2%. Der Euro wird zu 91,51 gehandelt und der Dollar kostet 77,80. Soweit die Meldungen. Und das Wetter am Abend und morgen ist es recht sonnig. Regen gibt es nur vereinzelt. Dazu gibt es morgen beidseits der Alpen 21 Grad. Das waren Nachrichten von Radio SRF. Verantwortlich war Jan Grüebler.
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4: Jetzt ist dir gerade etwas Unangenehmes passiert und zack, da ist sie, die Scham. Wer kennt es nicht? Im Leben gibt es doch immer mal wieder Momente, wo man sich wegen irgendetwas schämt. Diese Stunde reden wir über die Scham und schauen an, was für Ursprünge die haben und auch, wie man mit der umgehen kann. Mehr dazu dann am 4. ab am Mikrofon Julia Anliker.

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1: Es geht einem in einem Laden etwas am Boden und dann muss man jemanden holen zum Putzen. Unabsichtlich entweicht einem eine laute Gaswolke, auch Furz genannt, im Bus oder irgendetwas anderes passiert, wo einem unangenehm ist und dann zack ist sie da. Scham. Aber von wo kommt das? Wieso schämt man sich? Es kann zum Beispiel mit Minderwert zu tun haben, meint Psychologin Susanne Gisler zur Tabea Kobel.
2: Ja, weil ja die Scham eigentlich gerade ja vorzu sagt, etwas mit dir stimmt ja nicht. Mhm. Oder etwas ist falsch. Das resultiert fast automatisch dann in einem Vergleich, sage ich jetzt mal, wo man wahrscheinlich eher den Kürzer zieht.
3: Mhm.
2: Wenn wir uns vergleichen mit einem Ideal oder was auch immer, oder? Also ich meine, das kann man ja sehr gut beobachten, bei uns auch eigentlich kulturell.
3: Mhm.
2: Was das für Bilder gibt und für was, dass man uns wie fast ein bisschen schämt. So ein bisschen. Und das ist wie fast anerkannt, oder? Also mir kommt jetzt speziell in den Sinn, zum Beispiel eben Mütter habe ich viele, die sich fast so ein bisschen schämen, nicht die perfekte Mutter können sein. Es ist ja fast logisch, dass ich dem nicht ganz gerecht werden kann. Also wenn ich noch berufstätig bin, immer ausgeglichen, immer geduldig. Und nachher schämen, dass man dem nicht gerecht wird.
3: Mhm.
2: Und dort wäre ja die Frage, ja, was für ein Ideal. Aber eben, es wird ja auch vieles wie so ein bisschen eben sichtbar gemacht. Und mit dem vergleiche ich mich.
3: Also du meinst jetzt, dass man es irgendwo in Social Media sieht?
2: Ja,
3: oder so?
2: Genau. Ja. Und man sieht ja eher die Beispiele, wo man eher nicht gerecht wird gleich. Oder
3: Man tut sich halt dann irgendwo ein bisschen positiv darstellen, oder? Mhm. In den Social Medias, oder? Und sieht ja dann die Schattenseiten auch nicht von diesen Personen.
2: Ja, oder eben auch überhaupt unsere Kultur, wo vielleicht Leistung sehr einen hohen Wert ist, können beizutragen. Gibt es viele Menschen, die dann auf das Thema Scham haben, wenn es vielleicht in eine Arbeitslosigkeit geht oder ich bin nicht mehr gleich belastbar. Wer bin ich denn? Da kann auch das Thema Scham wirklich führen kommen. Eben der Minderwert im Vergleich zu dem, was ich müsste sein, scheinbar.
3: Würdest du jetzt sagen, du hast vorhin das Kulturelle angesprochen? Also ist ja schon etwas, wo wir noch recht viel haben in der Kultur. Oder ist das bei anderen jetzt anders? Oder ist das etwas einfach grundsätzlich Menschliches?
2: Also es ist sicher etwas grundsätzlich Menschliches, aber ich glaube, es ist auch ein kulturelles Produkt. Es hat, glaube ich, beide Dimensionen, wenn man so ein bisschen möchte, noch auf die kulturelle Schiene gehen, mal zu schauen. Ja, es gibt wie eine kulturelle Scham, eben durch Bilder, Rollenbilder, die vielleicht wie einfach gängig sind, wie zum Beispiel jetzt Leistung.
1: Oder da gibt es auch Unterschiede bei den Geschlechtern. Mehr dazu, dann geht kurz nach dem Halbi.
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1: Es hat ein paar Wochen, ist aber grösstenteils sonnig. Vereinzelt kann es aber gleich regnen, gerade besonders bei den Voralpen. Immer mal wieder ist es dort auch noch am Gewittern. Temperaturen sind bei um die 15 Grad und sinken in der Nacht auf ca. 6 Grad. Morgen wird es auch ein meist sonniger Tag, aber auch morgen gibt es teils Quellwochen und damit auch lokal Regen. Über dem Jura und in den Voralpen kann es morgen auch gewittern. Temperaturen sind morgen bei ca. 20 Grad.
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1: Kulturelle Einflüsse können dazu führen, dass man sich in diesen Situationen schämt, erzählt Psychologin Susanne Gisler im Podcast Psychohygiene mit der Tabea Kobel als Host. Und so wie es nicht in allen Kulturen gleich ist, ist es auch bei den Geschlechtern unterschiedlich. Gerade auch in der Schweiz meint Psychologin. Frauen schämen sich zum Beispiel eher für Überforderung, starke Emotionen oder teils auch für Erfolg.
2: Bei Männern ist es dann eher fürs Versagen, fürs Nicht-Können-Bringen, für Niederlagen, wo auch immer, im Job, im Bett, in der Partnerschaft, auf dem Fußballplatz, das dann zeigen, oder? Das ist wie Schwäche in unserer Gesellschaft, das wird als Schwäche gelesen. Mhm. Und das wird versteckt.
3: Und das hat dann auch mit Schutzfunktionen irgendwo, sieht man die dann vielleicht unter Umständen. Was macht es denn eigentlich jetzt in den Beziehungen? Also eben, wenn da Scham ist, eben gerade vom Mann her, vielleicht, man bringt es nicht etc. Kann ja dann auch ein grosses Problem werden unter Umständen. Jetzt aber bei der Frau auch, logischerweise, oder?
2: Ja, also eben, wenn man mal den Kompass, vielleicht kann man sich den ein bisschen vor Augen führen, wenn man ein bisschen darüber nachdenken möchte, was ist vielleicht in unserer Beziehung, was haben wir für Formen, zum Scham abwehren? Da haben wir Dynamiken drin. Eben, und bewusst werden, da geht es ja um eine Schutzstrategie. Und vielleicht da noch zu sagen, wir haben nicht einfach eine, meistens. Wir haben vielleicht eine Lieblingsrichtung, aber was es zum Beispiel ganz typisch gibt, ist ein Beschämungsmoment, ich gehe in Angriff auf den anderen, aber nachher daheim geht es in Angriff auf mich selber. Oder? Aber zuerst die erste Instanz ist so, ich gehe mal zuerst auf den anderen los und daheim kommt dann gleich der Angriff auf mich selber und ich ziehe mich vielleicht nachher komplett zurück aus irgendetwas.
1: Also in der Öffentlichkeit hat man teils eine andere Reaktion auf Scham, als wenn man mit sich selber ist, alleine ist.
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1: Sich geben, wie man ist, ohne sich müssen schämen. Das ist doch so etwas, wo man sich wünscht für das eigene Umfeld. Für das muss man sich aber auch damit auseinandersetzen, dass es eben eine Situation kann geben kann, wo man sich könnte schämen. Es sei eigentlich ganz simpel, sagt Psychologin Susanne Giesler, Artabea Kobel.
2: So banal ist die Antwort, wie sie auch herausfordernd ist, dass Scham eigentlich eben nur in Beziehungen heilt.
3: Ah, wirklich?
2: Also, es gibt so eine US-amerikanische Forscherin zum Thema Scham, die ist sehr, sehr populär, Brené Brown. Ich glaube, es gibt wahnsinnig viele Bücher auch, die wirklich toll sind. Und sie sagt eigentlich, Scham lebt eigentlich von drei Sachen. Dass man es verschwiegen tut, dass man es geheim halt tut und dass man in die Isolation geht. Das tut sie wie am Leben erhalten. Und auf der anderen Seite eben, Scham überlebt nicht, wenn sie mit Empathie in Kontakt kommt.
1: Also Empathie ist der Schlüssel. Wenn jemandem schon das Innerste von einer Person gezeigt wird, dann da dieser Person mit Empathie begegnen.
2: Zum Beispiel, oder dass ich mir sage, hey, ich spüre wie so das Innerste und das Aussen, dass eben, ich werde nicht richtig sehen in Beziehungen. Das kann sich dann sehr einsam über die Zeit anfühlen. Ich habe vielleicht mega viele Beziehungen, aber ich fühle mich trotzdem wie nicht gesehen, oder? Dann kann man sich mal so ein bisschen überlegen, okay, wo und mit wem könnte ich überhaupt mal so probieren, in die Offenheit zu gehen? Und da ist wichtig, wenn man nicht mit allen und jedem, sondern dort, wo man könnte wie vielleicht ein bisschen rechnen, dass uns mit Empathie kann begegnet werden.
1: Dann könnte das auch wie ein bisschen heilen. Die Erfahrung von, man darf jetzt etwas nicht zeigen, das ist nicht okay.
2: Und das andere, es ist eigentlich ganz simpel, nur schon mal zu merken, hey, ich glaube, das ist glaube gerade Scham. Ja. Also wenn mir etwas passiert, nur schon zu merken, ah, ich glaube, ich habe es mit Scham zu tun. Das ist das, was so unangenehm ist. Ich habe schon so viel Mal auch im Beratungskontext erleben, wenn ich das auf den Tisch bringen konnte, so könnte es sein, dass du dich da vielleicht wehr, dass da Scham in dir aufgekrochen ist. Und die Leute sind fast wie befreit.
3: Ja.
2: Wenn das mal wieso darf zur Sprache werden, ja genau. Ich habe mich wie geschämt.
1: Im Podcast Psychohygiene hat Psychologin Susanne Giesler auch noch den Schamkompass erklärt. 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
1: Die Nachrichten von SRF um 19 Uhr mit Konrad Muschk. Eine Bundesrichterin und ein Bundesrichter sollen eine Liebesbeziehung geführt haben. Das Bundesgericht will das nun genauer untersuchen lassen, und zwar durch ein externes Expertengremium, wie das Bundesgericht mitteilt. Das Gremium solle rasch, unabhängig und transparent Klärung bringen, schreibt das Bundesgericht. Zudem trifft sich das ganze Gericht nächste Woche zu einer außerordentlichen Sitzung, um über den Fall zu beraten. Falls es sich bei der Liebesbeziehung um eine dauernde Lebensgemeinschaft gehandelt hat, hätten die beiden gegen das Bundesgerichtsgesetz verstoßen. Aufgrund eines Berichts der Weltwoche hat das Bundesgericht letzte Woche mitgeteilt, zwischen der Richterin und dem Richter habe, Zitat, bis vor kurzem während einer gewissen Dauer eine Beziehung bestanden. US-Außenminister Marco Rubio ist von Papst Leo XIV. Empfangen worden. Bei dem Gespräch sei es um Bemühungen um einen dauerhaften Frieden im Nahen Osten gegangen, erklärte das US-Außenministerium im Anschluss. Rubio traf sich auch mit Kardinalstaatssekretär Pietro Parolin, dem Chefdiplomaten des Papstes. Der Vatikan beschrieb beide Treffen als herzlich. Zuvor hatte US-Präsident Donald Trump den Papst mehrfach kritisiert. Er warf ihm unter anderem vor, dem Iran den Besitz von Atomwaffen zu erlauben. Parolin konterte dies und sagte, der Heilige Stuhl habe sich stets für nukleare Abrüstung eingesetzt. Morgen

0: waren im Zeitraum von 2018 bis 2023 auch Mitglieder der Zentralen Militärkommission, welche die Armee befehligt. In China wird eine solche Strafe in der Regel in lebenslange Haft ohne Bewährung umgewandelt, wenn der Verurteilte sich innerhalb dieser Frist nichts zu Schulden kommen lässt. Die Urteile sind Teil einer Antikorruptionskampagne von Chinas Präsident Xi Jinping. Sie richtet sich vor allem gegen die Streitkräfte. Der Blick aufs Wetter: am Abend und morgen ist es ziemlich sonnig mit lokalen Schauern. Die Temperatur erreicht 21 Grad. Das waren Nachrichten von Radio SRF, verantwortlich Jan Gröbler.
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2: Den ganzen Tag ist es immer wieder mal ums Reisen gegangen. Und ich muss sagen, das hat mich schon auch wieder mal lustig gemacht, um ein bisschen unterwegs zu sein. Vielleicht bist ja du auch gerade in der Sommerferien am Planen und überlegst dir, ob jetzt fliegen oder vielleicht doch lieber nicht, weil es ja aktuell gerade eine Kerosinknappheit wegen dem Krieg im Iran hat. Und über das haben wir im Fokus geredet und gehört, wie das ein Experte einschätzt. Du findest den Fokus mit dem Titel «Reiselust trotz Kerosinkrise» auf livechannel.ch/fokus. Schön, lass es zu und bist mit dabei in dieser 7. Stunde. Mein Name ist Julia Anliker.

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1: Heute hören wir die Bibelstelle Markus 1, Vers 35. Und die Gedanken dazu gibt es von Andreas Poppy-Boppart oder Christine Schliesser.

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0: Es ist 12 Uhr.
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2: Die Nachrichten von SRF um Mitternacht mit Michael Wettstein. Wir schauen zuerst in die Straße von Hormuz. Dort werfen sich die USA und der Iran gegenseitig vor, Angriffe verübt zu haben. Dann der Blick nach Großbritannien. Dort sind am Abend die Regionalwahlen zu Ende gegangen, mit schlechten Prognosen für die regierende Labour-Partei. Das Freitagswetter ziemlich sonnig, bei etwa 21 Grad, über den Bergen lokale Schauer. In der Straße von Hormuz ist es am Abend zu Kampfhandlungen gekommen. Laut iranischen Angaben griffen die USA einen iranischen Öltanker und ein weiteres Schiff an. Auch zivile Gegenden seien angegriffen worden. Die USA hätten damit das Waffenruheabkommen verletzt, schreibt das iranische Militär. Das US-Militär meldet dagegen, drei Schiffe der US-Marine, die die Straße von Hormuz durchquerten, seien angegriffen worden. Man habe darauf zurückgeschlagen. Seit einem Monat gilt eine Waffenruhe zwischen dem Iran und den USA. US-Präsident Donald Trump hat derweil der Europäischen Union eine Frist für die Umsetzung des Handelsabkommens gesetzt. Sollte die EU ihren Teil des Abkommens nicht bis zum Unabhängigkeitstag der USA am 4. Juli erfüllen, würden die Zölle sofort auf ein viel höheres Niveau steigen, teilt Trump mit. Gemäß Vereinbarung müsse die EU ihre Zölle auf Null senken. Vor der Ankündigung hatte Trump nach eigenen Angaben ein sehr gutes Gespräch mit der Präsidentin der Europäischen Kommission, Ursula von der Leyen. Auch von der Leyen selbst sprach danach von einem sehr guten Gespräch und es seien gute Fortschritte gemacht worden für eine Reduzierung der Zölle bis Anfang Juli. In Großbritannien haben Regionalwahlen stattgefunden. In Schottland und Wales wurden die Parlamente neu gewählt. In England sind gut 5000 Sitze in lokalen und regionalen Parlamenten zu vergeben. Die Wahlurnen sind seit gut einer Stunde geschlossen. Laut Umfragen dürfte die Labour-Partei von Premier Keir Starmer viele Sitze verlieren. Britische Medien spekulieren, dass eine schwere Niederlage zum Rücktritt Starmers führen könnte. Großbritannien-Korrespondent Michael Gerber.
3: «Wir werden nicht kampflos abtreten», sagte Keir Starmer in den letzten Wochen wiederholte Male. Und bisher halten sich mögliche Anwärterinnen und Anwärter auf Starmers Spitzenposten bedeckt. Doch dies dürfte sich schnell ändern, sollte Labour noch schlechter abschneiden als erwartet.
2: Neben Labour verlieren laut den Umfragen auch die konservativen Tories. Die Wahlen gewinnen dürften die rechtsnationale Reform-UK-Partei und die Grünen. In Wales und Schottland dürften die Parteien gewinnen, die sich für die Unabhängigkeit ihrer Landesteile vom Vereinigten Königreich aussprechen. Die Resultate werden im Laufe des Morgens erwartet. Eine Bundesrichterin und ein Bundesrichter sollen eine Liebesbeziehung geführt haben. Das Bundesgericht will das nun genauer untersuchen lassen, und zwar durch ein externes Expertengremium, wie das Bundesgericht mitteilt. Das Expertengremium solle rasch, unabhängig und transparent Klärung bringen, schreibt das Bundesgericht. Zudem trifft sich das ganze Gericht nächste Woche zu einer außerordentlichen Sitzung, um über den Fall zu beraten. Falls es sich bei der Liebesbeziehung um eine dauernde Lebensgemeinschaft gehandelt hat, hätten die beiden gegen das Bundesgerichtsgesetz verstoßen. Letzte Woche hatte das Bundesgericht mitgeteilt, zwischen der Richterin und dem Richter habe, Zitat, bis vor kurzem während einer gewissen Dauer eine Beziehung bestanden. In der Stadt Genf haben am Donnerstag mehrere tausend Menschen gegen die Sparmaßnahmen der Regierung protestiert. Ein Protestzug, angeführt vom Gewerkschaftsbund des Staatspersonals, zog über die Mont-Blanc-Brücke bis zur Altstadt. Zuvor hatte das Staatspersonal die Arbeit niedergelegt. Sie kritisieren die Sparmaßnahmen, die im Budgetentwurf für das laufende Jahr enthalten sind, darunter die Blockierung der Lohnstufen für 3 Jahre und das Einfrieren des Teuerungsausgleichs. Zuletzt hatte ein von Experten vorgelegter Katalog mit zusätzlichen Einsparungen von rund 500 Millionen Franken für weitere Unzufriedenheit gesorgt. Nochmals ins Ausland. In Bulgarien ist der Sieger der Parlamentswahl vom April, Rumen Radev, zum Regierungschef ernannt worden. Staatspräsidentin Iljana Jotova erteilte dem 62-jährigen prorussischen und euroskeptischen Politiker den Auftrag zur Regierungsbildung. Radev legt eine Liste mit Kabinettsmitgliedern vor, über die nun das Parlament heute abstimmen soll. Eine der dringendsten Aufgaben der Regierung ist eine Justizreform und die Bekämpfung der Korruption. Weil Bulgarien diese Reformen verschleppt habe, hält die EU-Kommission rund 400 Millionen Euro zurück. Radevs Partei hatte die Parlamentswahl mit rund 44% Stimmenanteil gewonnen und verfügt im Parlament über eine absolute Mehrheit. An der traditionellen Militärparade in Moskau zum Sieg der Sowjetunion über Nazi-Deutschland dürfen keine ausländischen Medienschaffenden teilnehmen. Sie sei zwei Tage vor der Parade ausgeladen worden, berichtet beispielsweise die deutsche Presseagentur. Grund sei die Sicherheitslage. Erstmals seit fast 20 Jahren wird bei der Parade am Samstag auch keine große Militärtechnik präsentiert. Und dann noch der Blick aufs Wetter. Heute Freitag wird es ziemlich sonnig. Vor allem über den Bergen und im Süden bilden sich lokale Schauer. Die Temperaturen erreichen beidseits der Alpen etwa 21 Grad. Das waren Nachrichten von Radio SRF, verantwortlich Michael Wettstein. SRF Verkehrsinfo von 0 Uhr 6 A2 Giasso Richtung Gotthard. Zwischen dem San-Nicolao-Tunnel und Melide Verkehrsbehinderung durch ein Pannenfahrzeug. Der Fahrstreifen ist blockiert.
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0: Und ich bin ins Zimmer und ich bin einfach heulend in dem Zimmer auf meinem Bett gesessen. Und ich habe gedacht, ich will das Leben nicht. Ich will einfach ein normales Leben. Die Vorstellung, dass ich immer wieder in das Spital muss und dann kontrollieren und so. Das will ich nicht.
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5: Wo Rahel Bauer ihre Schwangerschaft, Diagnose von ihrer Tochter bestätigt bekommt, ist nicht klar gewesen, was möglich wird sein. Ob ihre Tochter jemals wird können laufen, wie stark die Einschränkungen in ihrem Leben werden sein. Obwohl Rahel sich ein außergewöhnliches Leben hat gewünscht, ist es nicht das gewesen, was sie sich darunter hat vorgestellt. Schritt für Schritt haben sie als Familie herausgefunden, was eben doch möglich ist, und das ist viel mehr, als viele Menschen um sie herum hätten gedacht. Rahel hat gelernt, das Leben Schritt für Schritt zu nehmen, im Vertrauen auf einen Weg, der sich wird eröffnen wird. Ein ermutigendes Gespräch für alle die, die sich vielleicht manchmal im Leben ein bisschen ausgeliefert fühlen. Mein Name ist Sarah Maria Graber. Schön, hörst du uns zu. Ja, hallo Rahel Bauer. Herzlich willkommen im Vis-à-vis.
6: Danke vielmals. Hallo Sarah Maria.
5: Schön, dass ich dir da vis-à-vis hocken an deinem Küchentisch. Wir hocken hier in deinem wunderschönen Daheim, an deinem Küchentisch. Ja. Hinter dir ist ein Familienfoto von dir. Das ist ein Thema, das uns ein bisschen begleiten wird in diesem Gespräch. Deine Familie und all die Erfahrungen, die du hast als Mami gemacht. Du bist dort mit etwas konfrontiert worden, das du dir nicht so hättest ausgelesen. Erzähl doch mal kurz von deiner Familiensituation.
6: Genau, wir sind zu viert, also meine Mama und eine Tochter, die ist 19, Lynn. Sie ist mit einer Spina Bifida geboren. Das ist etwas, was ich mir nie gedacht hätte am Anfang. Ich dachte, dann wird man schwanger und dann kommt ein Kind und es kommt auf die Welt und dann, dann ist man eine Familie.
5: Was darf man schnell sagen, was es genau bedeutet?
6: Ja, also Spina Bifida ist ein Neuralrohrdefekt, also eigentlich wenn sich die Wirbelsäule dort bilden, ist wie ein Reissverschluss, muss man sich das vorstellen, wo ganz am Anfang von der Schwangerschaft das wie zugeht, hat es wie eine, es ist nicht ganz zugegangen. Das heisst, die Wirbelsäule hat sich nicht ganz geschlossen und die Nerven, die dort drinnen sind, die dort eigentlich auch rauskommen, die sind, werden wie verletzt, vom Fruchtwasser drin verletzt, genau. Und wo sie auf die Welt kommt, sind vom Knie an abwärts, hat sie kein Gespür und keine Motorik. Genau. Mhm. Und wenn ich gewusst habe, um die Diagnose bekommen, wird sie überhaupt laufen oder nicht? Was heisst das? Also es ist wie so, ja, ganz vieles noch offen gewesen. Wird es überhaupt möglich sein, dass sie laufen kann oder nicht? Oder wie wird das Leben denn sein? Also sprich, es ist wirklich ganz anders als, als normal. Mhm. Genau. Und wir haben einen Sohn, der Corsin, der ist, wird jetzt 16.
7: Mhm. Der ist nachher dann auf der
6: Welt. Genau, genau.
7: Ja. Und das hat dich auch immer wieder so in eine neue Situation geführt, wo du hast neue Lösungen müssen finden, das Leben wieder ein bisschen neu entdecken. Und ich finde es mega inspirierend, das, was ich schon gehört habe von dir, dass du immer wieder mit deiner Tochter zusammen, mit deiner Familie zusammen und heute jetzt auch beruflich für andere Familien, für andere Kinder immer wieder Lösungen suchst. Mhm. Wir gehen noch ein bisschen zurück, ganz kurz in deine Kindheit, bevor wir diese Geschichte ein bisschen aufrollen. Dort ist etwas passiert, wo ich das Gefühl habe, das ist auch schon sehr wichtig, um ein bisschen wissen, wer du bist und wie du bist. Und du bist in einem sehr behüteten Zuhause aufgewachsen, hast du gesehen, gell?
6: Genau.
7: Hast Geschwister, die drei. Ja. Und tolle Eltern gehabt, wo du dich sehr wohl gefühlt hast.
6: Ja.
7: Kannst du uns vielleicht ein bisschen beschreiben, vielleicht gibt es irgendeine Erinnerung aus deiner Kindheit, die ein bisschen zeigt oder ein Bild malt von, wie du dich gefühlt hast als Kind oder wie du aufgewachsen bist.
6: Also eben, das ist ganz wirklich behütet. Wir sind, wir haben die Möglichkeit gehabt, in einem Haus, eigentlich so ein bisschen, schon Stadt noch, aber eigentlich auf dem Land, aufzuwachsen. Wir haben können eigentlich zum Spielen einfach rausgehen auf die Strasse. Und dort sind wir als Geschwister, die haben viel zusammen gemacht, aber auch, dann hatten es einfach die Nachbarskinder gehabt und dann hast du einfach gespielt draussen. Also ganz viel eigentlich schöne auch Freizeiten gehabt. Ich hatte keine Unfälle gehabt als Kind, also nicht, dass mir irgendwas passiert ist, dass ich Spitalerfahrung hatte oder so. Ich habe das Gefühl, es ist mir gut gegangen und ich habe gerne gespielt. Ich habe eigentlich um mich herum Leute gehabt, Familie gehabt, Freunde gehabt. Also das ist wie so genau bin ich aufgewachsen. Und wir sind in eine Kirche gegangen. Ich habe ganz früh auch Geschichten von Jesus, also biblische Geschichten gehört und irgendwie so, ich glaube, mein Leben und das, so wie ich Gott kennengelernt habe, ist wie so, das hat alles, es ist einfach gut. Yeah. Mhm. Und so bin ich eigentlich gross geworden. Und ich merke, wie so, ich habe wirklich, die schönen Sachen sind so voll präsent.
7: Mhm. Also der Glaube ist ein wichtiges Thema gewesen bei deiner Familie und du hast schon also etwas Positives wahrgenommen. So ein liebender Gott, der da ist.
6: Ja, gerade letztens habe ich so darüber nachgedacht, wie so gemerkt, ich habe auch, dadurch, dass ich das wie erlebt habe in der Familie, glaube ich, ist wie so, wenn wir betet haben, dann, oder wenn ich auch betet habe, dann habe ich das Gefühl, hey, dann ist es irgendwie ist es dann auch so, also meine Wünsche sind wie auch in Erfüllung gekommen, oder, auch ich habe, zum Beispiel auch mein Papi habe ich können fragen, hey, kannst du mir das flicken? Und dann hat er es einfach können flicken. Und, es ist vieles wie außerhalb passiert, aber nicht so, nicht mir persönlich. Es ist nicht voll an mein eigenes Leben oder in meinen eigenen Nachkern gekommen. So.
7: Ja.
6: Genau.
7: Das hat sich nachher verändert. Du hast eine Ausbildung gemacht zur Pflegefachfrau. Und gerade, als die Ausbildung angefangen hat, ist dein Vater gestorben. Mhm. Das ist überraschend gekommen, oder wie ist das gekommen?
6: Hey, es ist voll überraschend gekommen, genau. Eigentlich von jetzt auf plötzlich hat er einen Herzinfarkt gehabt. Ich bin dort, habe dort auf einer Station geschafft, im Spital, gerade in der Nähe, wo wir gewohnt haben. Der Notfall, die Intensivstation, hat auf die Station angelegt und gesagt, hey, ich soll doch noch runterkommen. Und ich habe gedacht, ah jo, man hat sich so ein bisschen kennt im Spital, das ist ein Spass. Also ich habe ja meine Schicht ist schon fast fertig, ich habe eigentlich meine Sachen erledigt und habe meinem Team gesagt, hey, ich gehe schnell runter, sie haben mir angerufen. Und bin dann runtergekommen und dann sehe ich meine Mami dort unten. Ich dachte, was macht jetzt sie da? Und dann sagt sie mir im Fall, der Papi ist da, sie sind am Reanimieren, er hat einen Herzinfarkt gehabt, also komm jetzt beten wir. Und dann sind wir in ein Räumchen, weiss ich noch. Und ich habe gedacht, wenn er logisch ist, jetzt beten wir und dann wird er wieder gesund. Also ist ja ganz klar. Und dann sind wir am Beten gewesen. Und meine Mama, ich weiss nicht, hat sie so gesagt, hey, und dein Wille soll einfach geschehen. Und eben für mich war klar, der Wille von Gott kann doch nicht sein, dass jetzt mein Papi nicht mehr soll da sein. Hey, und kurz darüber kommt ein Arzt und ich habe so gemerkt, er hat es fast nicht geschafft, uns zu sagen, es tut mir so leid, aber wir konnten nicht können retten, er ist ihre Vater oder ihre Mann ist gestorben. Hey, und dort ist wie so eine, etwas passiert, wo ich dachte, das kann doch jetzt nicht sein. Also mein ganzes Bild also von Gott und von dem, was ich jetzt alles irgendwie so erlebt habe, ist wie zusammen Kate, genau. Und da habe ich gemerkt, oh wow. Also aus dem Nichts raus, oder? Ich habe es wie gesagt, kommt dann, also ein paar Tage oder Wochen später, der kommt dann wieder heim.
7: Mhm.
6: Aber es ist wirklich die Realität, er ist jetzt nicht mehr da.
7: Mhm.
6: Genau.
7: Und wann hast du das akzeptieren können? Wann hast du wirklich sagen, er kommt wirklich nicht mehr heim, mein Papi ist gestorben und da tut sich meine Weltsicht vielleicht auch ein bisschen neu ordnen?
6: Kurz voran, mag ich mich erinnern, habe ich wie gemerkt, ich will mich wie als Kind selber entscheiden, will ich zu dem Gott gehören oder nicht. Also, ich habe wie bewusst eigentlich so ein Gebet gesprochen, Gott, ich möchte gerne kein 0815 leben, ich will wirklich etwas mit dir erleben. Und ich habe mir die Vorstellung, die ich hatte, also das ist natürlich toll, also Sachen mit ihm erleben, oder? Weil ich habe in Büchern ganz vieles eigentlich auch schön so gelesen und dort ist ja oft, man liest etwas, kann schwierig sein und ein paar Seiten später ändert sich es wieder. Das heisst, das Gefühl von dem, oh, ich möchte etwas so erleben. Hey, und darum, ich habe wie das gesagt, hey, ich will wirklich voll etwas erleben und dann passiert das. Mhm. Und ich habe gedacht, hey, jetzt vertraue ich dir und jetzt passiert das. Also, hä? Ich komme nicht raus. Und eigentlich habe ich so hässig und gefunden, also das geht nicht. Was will ich überhaupt wirklich also so einem Gott vertrauen, der jetzt das zulässt? Und habe eigentlich wie gemerkt, hey, nein, jetzt brauche ich, also, ich glaube, ich weiß nicht, ob ich das wirklich so will. Und habe gemerkt, Scheibe, also mit ist es schwierig. Und ohne geht aber auch nicht. Also wie, es ist wieder, ich habe wieder einen Weg angefangen, zu überlegen, wie geht denn das jetzt? Mhm. Also, und zu deiner Frage, hey, wann hast du es gemerkt? Ich glaube, in meinem Kopf ist es ganz bald, habe ich gewusst, es ist jetzt einfach so.
7: Mhm.
6: Aber mein Herz hat es nicht wahrhaben, oder? Mhm. Oder ich habe gedacht, aber ich verstand nicht, warum. Ich brauche ihn doch eigentlich noch. Ich würde so gern, ich würde ihm so gerne Sachen noch erzählen oder einfach, ja. Und das ist wie so, ich glaube, ein bisschen parallel gegangen, indem ich glaube, ein Ja dafür habe, dass das jetzt so ist und das Vertrauen bekommen in einen Gott, der nicht alles einfach, also wo ich gemerkt habe, ich glaube, das ist ja nicht das, wo eigentlich Gott uns verspricht, oder das lese ich nicht, dass immer alles immer gut und einfach geht, sondern hey, ich bin immer mit dir und das immer mit dir sein.

0: Also, wie gemerkt, beim Amateur durchlesen von dem, dann nach einer gewissen Zeit, habe ich gemerkt, hey, ich habe wie das entdeckt, dass er da ist. Also, ich kann das nicht so ganz beschreiben, aber gemerkt, hey, wenn ich wirklich in meinem tiefsten Herz und mit dem, wo ich merke, oh, das stresst mich sonst, das ist so schwierig, dann habe ich wie so einen Frieden gespürt. Oder einfach gewusst, okay, ich weiss zwar noch nicht, wie es kommt, aber es wird eine Lösung geben. Also, dann habe ich gemerkt, habe ich Menschen kennengelernt, die mich auf einem Stück Weg begleitet haben. Also eigentlich sind das sicherlich die Sachen gewesen, wo ich gemerkt habe, hey, ich verstand ganz vieles noch nicht. Mhm. Und ich werde vielleicht auch nie verstehen, warum das so früh hat müssen sterben. Aber ich merke, ich werde durch die Phase wieder begleitet. Oder es kommen dann Leute in mein Leben. Oder ich spüre das. Oder habe dann, ja, durch etwas lesen oder einfach zu, ich habe es wie gemerkt, ich habe es gespürt in meinem Leben und in meinem Umfeld.
1: Und das, würdest du sagen, da hat sich etwas in dir einfach verändert? Also, der Tod von deinem Vater hast du wie können verarbeiten?
0: Ja, also, ich glaube, das ist so etwas, wo ein mega langer Prozess ist. Es ist ja manchmal so Situationen, wo ich wie merke, zum Beispiel, wo dann eben das erste Kind auf die Welt kommt oder an der Hochzeit, oder? Da hätte ich mir natürlich gewünscht, dass er mich, das war immer mein Vorschlag, dass mein Papi mich reinführt.
1: Mhm.
0: Und das ist ja schon ein Zeitchen dann her gewesen, aber dann habe ich gemerkt, boah, dann bricht manchmal dann wieder etwas auf. Und ich glaube, das ist immer wieder mal im Leben so, dass man plötzlich in eine Situation kommt und merkt, oh, das war jetzt eigentlich habe ich mir das so vorgestellt. Und was ich merke ist, dadurch, dass ich wie das ja irgendwann so kann und wissen, okay, ich verstand es zwar nicht, warum, aber das wird zu meinem Leben, gehört das einfach dazu.
1: Mhm.
0: Merke ich jetzt, kommen vielleicht auch Situationen, wo ich denke, oh, das wäre irgendwie so schön, das hätte ich jetzt ihm gerne erzählt, aber es macht mir nicht mehr weh. Also weißt du, ich bin vielleicht traurig über etwas, aber es hat nicht mehr so eine schmerzende Kraft in mir drin, sondern es ist wie, ich glaube, das ist vielleicht das verarbeitet haben. Mhm. Ich glaube, man hat ja immer so das Gefühl, dann ist es wie vorbei, aber das wird immer zu meinem Leben gehören.
1: Mhm. Und ein Teil von der Verarbeitung war dann auch in der Ausbildung. Gell? Du hast dort als Abschluss auf der Palliativstation geschafft, also mit Menschen, die kurz vor dem Sterben sind oder eben wo sterben in der Zeit, wo du dort bist, wo du sie begleitest und pflegst.
0: Ja.
1: Und dort hat es ganz einen besonderen Mann gegeben, wo du quasi tot begleitet hast. Kannst du uns etwas von dem erzählen?
0: Ja, genau. Es stimmt. Er hatte eigentlich so die gleichen Hände gehabt wie mein Papi. Mhm. Er hat ganz viel. Ja, und irgendwie, er war so ein bisschen im ähnlichen Alter wie mein Papi. Und dann, was wird es in mir auslösen, wenn es erschirbt oder ich dabei bin? Ich bin dann heimgegangen nach dem Spätdienst, habe gedacht, vielleicht stirbt er in der Nacht. Aber als ich am Morgen gekommen bin, war er immer noch da. Und ich war dort eingeteilt und bin noch zu ihm und habe gesagt, hey, ich komme dann nochmal, um sich ein bisschen frisch zu machen und so. Und er hat mich nochmal so mit einfach die Augen nochmal aufgemacht und geschaut und ich bin dann raus und als ich zurückgekommen bin, ist er gestorben gewesen. Und dann war es meine Aufgabe gewesen, mit meiner Praktikumsbegleitung, um ihn wie parat zu machen eigentlich für den Sarg. Denn das heisst, man tut dann die Kleider die anlegen, die sie gerne haben wollen. Und man tut sie nochmal einfach so anlegen, dass sie auch noch also in dem Sinne schön aussehen. Und das ist natürlich dann nochmal, wo, ja, da ist noch einiges nochmal so vor sich gegangen. Ich glaube, Sachen passiert in meinem Herz, die ich nicht beschreiben kann. Es passiert einfach etwas. Und ich habe einfach nachher gemerkt, okay, es ist gegangen. Ich kann das können. Und es hat mir aber auch von Art gut getan.
1: Mhm.
0: Ja, dass es gegangen ist. Und ich habe das Gefühl, nachher war es gar kein Thema mehr gewesen, wenn ich Menschen habe gesehen und sie sterben jetzt und ich kann sie mir separat machen oder auch mit den Angehörigen reden oder so. Es ist wie eine Freiheit, in das hineinkommen.
1: Mhm. Du hast in dieser Zeit ja nachher auch ungefähr die Malerin kennen. Du hast uns schon erzählt, du hast geheiratet.
0: Mhm.
1: Du hast deinen Papa vermisst an dieser Hochzeit. Und nachher bist du auch schwanger geworden.
0: Genau.
1: Und da kommen wir jetzt eben in die Zeit, wo du Mami bist geworden, mit gewissen Herausforderungen. In der Schwangerschaft ist rausgekommen, da gibt es eine Diagnose, da irgendetwas. Das stimmt nicht ganz in diesen Ultraschallbildern. Aber am Anfang hast du gedacht, nein, das kommt schon gut, oder? Mhm. Kannst du uns ein bisschen mitnehmen, die Diagnosen vielleicht, mhm. oder was es in

0: dir gemacht hat, und mit euch als Ehepaar vielleicht? Ja, also ich glaube, für mich war es so, hey, wir entscheiden uns, okay, doch, jetzt sind wir bereit für Kinder. Und dann bin ich relativ schnell schwanger geworden. Mega schön, oder? Es war mir oft übel gewesen. Das war so ein bisschen am Anfang gewesen. Und dann nachher kommt die Ärztin in der 18. Woche und sagt, hey, ich habe etwas gesehen, was ich nicht ganz genau kann. Oder eben nicht genau gesehen, sagen wir es so. Sie möchte gerne, dass ich in die Uniklinik gehe, noch einen grösseren Ultraschall machen. Und ich habe dort gar nicht genau nachgefragt, was haben sie eigentlich nicht gesehen, weil ich dachte, ja, das können wir jetzt ausschliessen oder so. Und ich bin auch allein an den Termin gegangen und so. Und die Ärztin, die Ultraschall gemacht hat, hat mich aus dem Wartezimmer geholt und hat schon auf dem Weg eigentlich in das Zimmer gesagt, ja, ich habe die Blutergebnisse und die sind positiv, also ja, jetzt sehen wir mal. Und dann habe ich gedacht, was, positiv? Also, das heisst ja noch gar nicht. Hey, easy, ruhig, oder? Aber sie hat mir eigentlich wie schon eigentlich gesagt, jetzt sehen wir dann gerade das, wo jetzt dann kommt. Und dann bin ich auf die Schrage gelegen dort. Und es war ein riesengroßer Bildschirm gewesen. Das heisst, ich habe alles mitgesehen. Und das, was ich bin keine Ärztin und kann alle Details sehen, aber das, was ich gesehen habe, ist wie, okay, ein Baby. Eigentlich alles, okay, ist alles gut. Und sie sagt aber, ach hier, jetzt haben wir die Stelle. Ja, ich habe sie gesehen. Und ich, nein. Also es ist wie, ja, du bist wie blockiert und denkst, ey nein, was jetzt um mein Herz so geschlagen im Hals. Und dann sagt sie, ja, sie dürfen jetzt in den Park, nehmen sich ein bisschen Zeit und rufen ihren Mann an. Und dann kommen sie wieder und dann besprechen wir alles. Und ich denke, was, ich gehe jetzt sicher nicht in den Park. Und ich will jetzt wissen, was ist jetzt los, oder? Und habe gemerkt, hey, das bringt jetzt gar nicht. Und bin in Parkhaus, ich habe, also Emotionen, ich habe nicht können heulen. Ich habe einfach gedacht, hey, nein. Also, ich habe doch das jetzt am Reden, ich habe doch jetzt nicht anrufen, weil ich habe gewusst, er würde gerne einmal mit dem Kind vielleicht Fußball spielen, oder so, weißt du, einfach so die Sachen.
1: Und du hast aber schon gewusst, was
0: hey, ich habe gewusst, genau, wenn Spina wieder, ich habe gewusst, ich habe auf einer Station geschafft, wo ich schwerst eingeschränkte Menschen mit Spina Bifida erlebt habe. Ich habe gedacht, ich habe einfach das Bild gehabt, oder? Ich habe gedacht, hey, nein. Nein. Also, genau. Und dann habe ich ihm angerufen. Und draussen im Park habe ich gewusst, so, jetzt muss ich alles auf eine Liste schreiben, was ich will wissen. Und habe mir wie einen Plan, also, aufgeschrieben. Weil ich dachte, wenn ich dort in bin, weiss ich gar nicht mehr, oder? Und habe das gemacht und bin dann wieder zurück. Und das Erste, was sie mir gesagt hat, ist, also sie müssen sich jetzt entscheiden, ob sie das Kind behalten wollen oder nicht. Und ich habe gedacht, hey, jetzt haben wir das, jetzt sieht man, dass das Kind sich bewegt. Und wie kommt sie denn auf die Idee, die Frage mir zu stellen, oder? Genau.
1: Und also es war wie klar gewesen, dass es nicht eine Frage ist für euch.
0: Ja, also es ist noch spannend. Ich habe so wie gemerkt, wir haben am Anfang haben wir gesagt, ja, egal was ist, also wir glauben da, dass Gott das Leben schenkt. Und wenn etwas nicht so gut ist oder das Kind ich nicht bekommen sollte, dann könnte ich es ja schon verlieren im Mutterleib. Also, genau. Und dann ist für uns gesagt, wir dürfen da nicht irgendwie eingreifen oder sagen, hey, entscheidet das nicht, so, sondern, genau. Und dann ist aber noch spannend, weil währenddem nachher, man sieht dann die Sachen, wir haben alles besprochen und so, und ich bin dann hey, ich habe mich dann getroffen mit dem Reto. Und dann so die Frage, was wäre denn, wenn einfach alles vorbei wäre? Also, der Gedanke ist schon auch gekommen. Also, wenn ich jetzt Kind würde abtreiben, was wäre denn? Und dann hey, nein, aber egal, wie man sich entscheidet, es ist immer schwierig. Also, wenn du dich gegen das Kind entscheidest, oder, dann lebst du mit dem, du weißt nie, was wäre eigentlich gekommen. Und wenn du dich für, merkst du auch, hey, das ist auch herausfordernd. Also, es ist wie so,
1: die Entscheidung ist
0: immer,
1: Weg,
0: genau, es ist nicht. Immer eine Entscheidung, die du musst fällen, genau. Genau. Und dann, ja, ist einfach, wir immer alle zwei Wochen nachher Termine gehabt, um wieder besprechen, schauen, wie gut es dem Kind und wie, also, gibt es sich Sachen, die sich verändern? Also, die Nerven sind ja immer mit dem Hirn auch verbunden. Und das heisst, das Kleinhirn ist dann wie mit dem Nervenstrang, wird eigentlich wie in den Nacken abgezogen und ganz viel, Kinder, die eine Spina Bifida haben, haben auch wie noch einen Wasserkopf entwickeln sie sich, weil es wie die Hirnflüssigkeit sich nicht kann, regulieren kann. Das heisst, es staut dann wie die Flüssigkeit im Hirn. Und das eben immer wieder kontrollieren müssen, ist das so oder nicht. Und das ist eigentlich dann bis bis zum Geburtstermin ist das immer wieder so geprägt gewesen mit dem.
1: Und wie ist das für dich gewesen? Weißt, du bist schwanger mit einem Kind, oder? Aber es gibt wie keinen einfachen Weg, wo du dich dafür kannst entscheiden. Du bist dem wie ausgeliefert. Wie bist du mit dem umgegangen? Was hat das mit dir gemacht?
0: Genau, das ausgeliefert sein und nicht einfach etwas machen können. Das ist so ein Thema, wo ich glaube, das begleitet mich das ganze Leben ein bisschen. Hey, wo ja ganz viel mit Vertrauen zu tun hat, oder?
1: Mhm.
0: Und ich weiss, Reto und ich, wir haben gesagt, hey, weisst du was? Hey, wir brauchen wie Menschen, die mit uns durch die Phase gehen. Also, wir sind in einer Kirche gewesen und haben gesagt, hey, wir kommen, wenn das Menschen einfach beten, weil ich glaube, wir glauben, dass Gott auch Wunder tun kann. Und eigentlich so wie, hey, diese Option wollen wir niemals missen. So.
1: Mhm.
0: Und gleichzeitig habe ich aber gemerkt, okay, wenn es doch anders ist, weil ich habe auch Sachen erlebt, die eben ja nicht, wo nicht mein nach Wunsch gucken, ja. Habe ich gedacht, okay, was können wir machen, dass es eben, dass wir durch die Zeit wieder durchkommen. Und wir haben uns eigentlich noch in dem Sinn wie gut ergänzt, Rita hat nicht den ganzen pflegerischen Hintergrund oder einfach was das heisst, das medizinische, und hat mich dann in dem Moment, wo ich relativ tief bin, hat auch mich wieder können, wie abholen und umgekehrt. Also es ist wie so, wir haben das eigentlich wie, finde ich mega schön, können, mhm. wie gemeinsam haben wir uns recht gut einfach können stützen in dem. Und eben in so einem Moment, wo ich denke, wie wird das? Ich will einfach mal wissen, was ist denn, oder? Wie wird es denn rauskommen? Dann habe ich einfach wirklich gewusst, jetzt muss ich, habe mal Worship-Musik, also Lieder gesungen in Gebet, wie angelassen. Und das hat mir extrem gut getan. Einfach wieder zu wissen, okay, jetzt komme ich wieder ab und es liegt nicht in meinen Händen. Ich vertraue jetzt einfach und gehe den nächsten Schritt.
1: Mhm.
0: Und dann haben wir geplant, so jetzt kurz, so 2 Wochen bevor Geburtstermin, dass man eigentlich einen Kaiserschnitt macht, dass das Kind dann auf die Welt kommt. Weil man gewusst, jetzt muss ein ganzes Team an Ärzte, wo können wir alles eben gut versorgen. Und ich habe dann 4 Wochen vor Geburtstermin eine Schwangerschaftsvergiftung gehabt. Das heisst, eben aus dem Nichts gemerkt, es geht mir nicht gut. Haben dann müssen am Morgen früh ins Spital gehen. Die Hebamme hat gesagt, kommen Sie vorbei.
1: Und das kann sehr schnell sehr gefährlich werden, gell?
0: Genau. Und habe gemerkt, immer mehr hat es mir da so im Oberbauch wie eingeschnürt. Ich habe Wehen gehabt, aber gleich auch einfach so gemerkt, ich weiss gar nicht, wie ich mich verhalten soll. Und die Hebamme war die gleiche gewesen, wie mal in einer Voruntersuchung. Und sie hat gesagt, ich habe genau gewusst, da stimmt etwas nicht. Und sie hat eigentlich alles dann in den Weg geleitet, um zu schauen, hey, ist es wirklich das HELLP-Syndrom, also die Schwangerschaftsvergiftung? Und dann ist dann Lynn auf die Welt geholt worden. Aber eigentlich in dem Sinne auch mega cool, sie haben dann, weil ich habe mir so gewünscht, dass der Arzt, der uns begleitet hat, der uns eigentlich alles erklärt hat, wie denn das wird ablaufen, dass der könnte dabei sein. Und es war kurz vor Schichtwechsel gewesen, und dann haben sie im Heim angerufen und er ist extra früher arbeiten und hat uns eigentlich durch die Phase begleitet. Und es ist für uns so eine, es hat uns so gut getan, einfach zu wissen, hey, die Personen sind da, die uns eigentlich schon die ganze Zeit begleitet haben.
1: Also das höre ich raus, dass es etwas ist für dich, einfach so die richtigen Menschen, um dich herum zu haben, in so schwierigen Phasen. Yeah. Das macht ganz viel aus. Und dann ist die Lynn auf die Welt gekommen.
0: Mhm.
1: Was hat sie dir gemacht? Was hat sie dir ausgelöst?
0: Also am Anfang ich dachte, jetzt ist das Kind da und ich, also weil es ist so schnell gegangen, es ist einfach, ich habe keinen Bauch mehr und jetzt ist sie da, oder?
1: Mhm.
0: Und dann ist sie am Anfang, ist sie ja gerade weggenommen worden, also das heisst, ich kann nicht können, sie zu mir nehmen in dem Sinn, sondern wir haben dann schnell können schauen, weil sie haben gesagt, ich muss ganz ruhig bleiben, weil ich habe so einen hohen Blutdruck gehabt und eigentlich die Gefahr von einer Blutung ist bei mir da gewesen. Aber ich wusste, ich will unbedingt mein Kind sehen. Oder wir haben uns das Kind gesehen. Und ich habe sie dann gesehen. Sie ist halt einfach noch vor ihrer Operation einfach in dem Bett gelegen. Es ist ihr aber gut gegangen. Sie hat schon geschnauft und ist eigentlich, also sie ist vital gewesen. Und währenddem ich dann wieder zurück bin und sie haben mich müssen versorgen und schauen, dass der Blutdruck okay wird, hat mir dann der Arzt hat uns angerufen und gesagt, wir fangen jetzt mit dieser Operation an. Also wir schließen jetzt eigentlich die offene Stelle bei ihrer Tochter. Mhm. Das geht im Moment, man läutet dann wieder an.
1: Mhm.
0: Hey, und ich habe gemerkt, ich war so in einem anderen Film gewesen, weil es ist ja alles so schnell gegangen. Ein Zeitgefühl habe ich dort gar nicht wirklich gehabt. Ich habe einfach gedacht, Ja, also wir haben einfach gebetet in dieser Zeit, dass Gott die Hände von diesen Ärzten führt und einfach blind haltet.
1: Du musst ja ein völliges Loslassen. Du musst dein Baby einfach gerade in andere Hände loslassen und vertrauen, dass die das gut machen.
0: Voll. Mhm. Und dann, nach der Operation, hat sie ja überall Schläuche. So ein kleines Baby. Mhm. Und du kannst sie gar nicht eigentlich zu dir nehmen. Also erst nach dem zweiten, dritten Tag. So, ich bin abgeschoben worden und konnte mit der Hand einfach auf ihr Köpfchen haben. So, das ist so ein bisschen, ja, aber an dem Moment, glaube ich, am dritten Tag ist das gewesen, bin ich dann mit dem Rollstuhl runter gehen. Und sie haben mir sie wie auf meine Brust gegeben, so zu mir. Und dann habe ich gemerkt, und dort ist wie, das ist der Moment, wo die Beziehung angefangen hat. Und so, merkte, da habe ich ihr alles erzählt, was einfach fürs Schöne ist im Leben, was wird kommen, auch egal, ich habe noch nicht gewusst, was kommt überhaupt. Mhm. Aber so gemerkt, dort hat wie unsere Beziehung so richtig angefangen. Vorher habe ich wie gemerkt, mein Bauch ist weg, das Baby ist da und es passiert ganz viel. Aber so dort gemerkt, ich würde alles machen und alles daran setzen, dass das Beste, also dass ich wie das beste Leben kann haben. Mhm. So.
1: Das berührt dich heute noch.
0: Ja,
1: aber du hast jetzt Gutes über sie ausgesprochen. Das heisst, du hast eigentlich gespürt, da ist so viel Hoffnung in dir für das Leben. Das hast du dort gehabt.
0: Hey, voll. Und ich habe gewusst, also in meinem Glauben oder in meiner Beziehung, wo sich ja mit Gott wie so ein bisschen noch wieder gestärkt hat, habe ich gewusst, okay, wenn er das möchte, dann hat er einen Plan. Ich habe zwar, also und dann, auch dann muss er mir helfen. Also genau so, wie ich gemerkt, ich habe nicht Zweifel daran, dass es nicht okay wäre, aber wie gemerkt, das ist schon einiges, was auf sie zukommt. Und also, zuerst habe ich eigentlich mehr den Blick gehabt, was kommt auf mich alles zu, oder?
1: Mhm.
0: Bis ich dann, als ich sie in den Armen gehabt, gemerkt habe, es ist ja eigentlich sie, die ganz viel hat, was sie dann muss lernen und was sie muss anders lernen, als einfach, wenn das Leben einfach so passiert. Und ganz viele Sachen passieren ja einfach. Im Vergleich zu einem Kind, das einfach auf den Weg kommt und es geht einfach, ist so anders. Oder? Man merkt, da braucht es ganz viel Unterstützung bei einem Kind, das besondere Bedürfnisse hat und einfach nicht alles rund läuft wie bei jemand anderem. So, ja.
1: Und du hast schon ein bisschen beschrieben, es ist so wie ein Schritt für Schritt einfach mal gehen, gell? Und ein gemeinsames herausfinden. Wie machen wir das? Kannst du uns auf diesen Weg ein bisschen mitnehmen? Weißt du, wie sind die Schritte gegangen? Wie habt ihr euch in das hineingeschickt und mit was für Hindernissen oder Hürden seid ihr konfrontiert gewesen?
0: Also, ich glaube, es hat ein ganz besonderes Erlebnis gehabt. Es war noch im Spital gewesen. Ich muss mir vorstellen, ich habe geboren, oder? Und ich habe ja nicht, also ich bin auf die Neonatologie gekommen. Das heisst, es ist eine spezielle Abteilung, wo Frühgeborene und Kinder, die operiert werden, gerade sind. Und ich bin ja nicht bei ihr gewesen. Das heisst, ich bin eigentlich immer von meiner Station dann zu ihr gehen und wieder zurück und so. Und ich habe dann wie nach 10 Tagen habe ich schon nach Hause gehen und sie ist aber noch geblieben. Und wo man dann gewusst hat, sie kann jetzt auch heimgehen, es geht ihr so weit gut. Sie hat nach 14 Tagen dann nach Hause gehen, ist so ein Austrittsgespräch gemacht worden. Und zwar muss man sich vorstellen, durch das die Spina Bifida, also ihre Diagnose, eine Grunderkrankung, hat verschiedene Bereiche vom Körper beeinflusst. Das heisst, es war ein Arzt, der für die Nieren, Blase, den Arm zuständig ist. Ein Arzt für die ganzen neurologischen Sachen. Dann die orthopädischen Sachen, das heisst für die ganzen Gelenke und so. Und einfach, also sprich, an diesem Tisch sind der Rede und ich, mein Mann, und ich weiss nicht, 6 oder 7 Ärzte gewesen. Und die haben uns alle erklärt, was man denn alles muss kontrollieren oder was jetzt wichtig ist. Man muss eben den Kopfumfang messen, es könnte sein, dass noch ein Wasserkopf entsteht. Man muss, also ganz, ganz viele Sachen. Und ich bin dort innen gesessen und habe gedacht, ich will jetzt einfach aus dem Zimmer raus und ich will einfach ein normales Leben. Ich will jetzt einfach, also ich habe gemerkt, die erzählen Sachen, die ja eigentlich noch gar nicht klar sind, aber sie sagen mir eigentlich, was alles wird kommen. Und ich habe gedacht, jetzt hat mich wie so eingegangen. Genau, das war dann fertig gewesen. Und ich habe dann Lin können in seinen Weg noch in mein Zimmer aufnehmen. Der Reto, wir haben uns verabschiedet, er ist wieder arbeiten. Und ich bin ins Zimmer und ich bin einfach heulend in diesem Zimmer auf meinem Bett gesessen. Und ich habe gedacht, ich will das Leben nicht. Ich will einfach ein normales Leben. Die Vorstellung, dass ich immer wieder in das Spital muss und dann kontrollieren und so. Also einfach, das will ich nicht. Und habe so angefangen, ein Zwiespruch, einfach mit Gott, das will ich einfach nicht. Und dann schaue ich so aus dem Fenster raus und habe die Vögel gesehen. Und dann ist mir ein Vers in den Sinn gekommen, den ich in der Bibel gelesen habe, wo es heisst, hey, schau mal die Vögel auf dem Feld. Sie säen nicht und sie ernten nicht und ich versorge sie trotzdem. Wie viel mehr würde ich für euch Menschen sorgen? Und dann habe ich so gemerkt, ich habe das Gefühl, der Gedanke, so, dass Gott sagt mir das. Wie viel mehr sorge ich für dich und für Lynn und für euch als Familie? Und ich so, ja, aber ich will einfach ein normales Leben. Also ich habe gemerkt, ja, okay, aber ich will nicht, ich will das einfach nicht, oder? Und in dem Hin und Her habe ich gemerkt, einfach, das geht mir wie der Gedanke, wo du kommst, hey, vertrau mir einfach. Ich sorge. So wie ich für die Vögel, die können ja auch nicht, ja, aber ich werde für dich, ich werde für euch sorgen. Vertrau mir einfach. Ich habe nicht gesagt, es ist einfach, aber vertrau mir und ich werde mit euch sein. Hey, und dort ist wie so eine, ich habe dann die Linse zu mir genommen aufs Bett und habe gemerkt, habe ich mir eine Entscheidung müssen fällen. Weil ich vom Typ her eigentlich jemand bin, wo, wenn ich weiss, irgendwann mal wird es dann besser kommen und ich weiss, was kommt, dann kann ich total gut damit handeln, auch wenn es schwierig ist. So. Aber mit dem, wenn ich nicht weiss, was kommt, hey, das ist wirklich etwas, wo einfach zu schwierig ist. So. Und dort habe ich wie müssen eine Entscheidung fällen und sagen, okay, ich muss lernen, egal wie es rauskommt, ich gehe einen Schritt nach dem anderen und ich lerne einfach Gott zu vertrauen oder einfach zu vertrauen, dass ich dann weiss, was kommt oder ich das bekomme, was ich brauche. So. Und dort ist wie als die erste Entscheidung, habe ich gemerkt, das kann ich ja nicht gerade jetzt ab dem Moment, sondern das habe ich müssen wie Stück für Stück lernen. Und ja, dann so die erste Phase war sehr praktisch mit, man hat immer den Kopfumfang messen, jeden Tag habe ich müssen schauen, entwickelt sich eben doch ein Wasserkopf, dann hat man eine Operation machen. Hey, und dann hat man gesagt, nach 3 Monaten macht man so ein Emery und checkt das ab. Und das Hin und Her, also zu merken, müssen wir es machen, müssen wir es nicht. Auch der Kopfumfang ist wieder ein bisschen mehr. Habe ich gemerkt, hey, mit dem, das ist wirklich dann so ein bisschen schwierig gewesen. Und dann habe ich gerade gesagt, also, ich brauche ein Zeichen. Gib mir doch jetzt bitte einfach das Zeichen, dass ich weiss, hey, und wenn es muss sein, dann dass die Ärztin das erkennt und weiss, es gibt eine Operation oder dann nicht. Und ich weiss, du weisst, ich wünschte mir, dass es Lynn nicht müsste haben. Hey, und dann sind wir bei dem Arzt, bei der MRI ist gemacht worden und dann ist die Kontrolle gewesen und die Ärztin, ich sehe sie noch so vor mir, das ist so eine pragmatische Frau gewesen, gesagt, kommen Sie mal mit, ich muss Ihnen was zeigen. Und ich hatte Lynn auf dem Arm gehabt und hat sie, also es ist speziell, aber laut Bild hat ihre Tochter einen Wasserkopf. Also eigentlich, das ist, auf dem Bild sieht es ganz eng aus. Aber schauen Sie mal ihre Tochter an. Die ist quietschfidel. Und dann schaut sie mir an und sagt, und ich operiere kein Bild. Ich operiere ein, wenn, dann operiere ich den Mensch. Und für mich ist das wie sie. Oh wow. Ich weiß, jetzt weiss ich's. Ich weiss, es ist wie bei mir das Zeichen, hey, das ist, sie braucht es nicht. Und dann schaut sie mir und sagt, und was sagen Sie dazu? Und ich so, für mich ist es ganz klar, ich habe Gott gebeten um ein Zeichen und für mich ist es wie klar, hey, sie wird das nicht brauchen und auch nicht haben. Und sie hat es, bis heute hat sie das nicht gebraucht. Und es ist wie, eben, es sind so Sachen gewesen, wo ich mir dachte, wie machen wir es, wie soll ich es? Und dann ist auch wieder, wie wir vorhin davor hatten, eine Person da gewesen, wo ich gemerkt habe, hey, die hat die Lynn gesehen und nicht einfach irgendein Bild oder irgendwas, sondern sie ist auf das eingegangen.
1: Und es gab ganz viele Situationen gegeben, oder? Wo euch auch Leute gesagt haben, das wird nie möglich sein, das wird möglich sein, vielleicht und so, wo du immer wieder herausfinden musst, mit deiner Tochter zusammen, was ist wirklich möglich? Jetzt, heute, wenn du zurückschaust, heute ist sie 19, hast du gesagt, was ist möglich? Wie geht es dir, Lynn? Wie geht es dir heute?
0: Hey, es ist, also es ist, ich würde sagen, es ist mir extrem viel möglich, auf einmal Sachen möglich, die man nie gedacht hat. Sie ist heute, sie ist, also wir sind Fußgängerin, sie läuft mit Unterschenkelorthese, aber sie kann, also sie hat einen Beruf jetzt gelernt, als Coiffeuse, wo sie sich eigentlich gewünscht hat, das zu machen, wo man auch am Anfang gedacht hat, hey, das ist gar nicht möglich.
1: Also ein stehender Beruf, oder? Wo sie eigentlich den ganzen Tag auf der Beine steht.
0: Ja.
1: Und wie ist es für dich, weißt du, eben, nachher die Situation immer wieder zu erleben, wo Menschen sagen, das wird nicht möglich sein?
0: Also, da merke ich, da werde ich, also, innerlich, richtig wütig. Weil ich wie merke, also wir sind von Anfang an davon ausgegangen, unsere Tochter ist ein gesundes Kind mit einer Einschränkung. So. Das heisst, dann muss man schauen, was geht und dann gibt es Möglichkeiten oder Lösungen. So. Mhm. Und das mega Schöne war eigentlich durch die ganze Schulzeit durch. Also es hat immer wieder Leute gegeben, die, ja, wow, man sagt, oh, du musst wirklich extrem viel Aufklärung machen, damit man sieht, um was geht es eigentlich. Aber wir haben immer wieder Menschen gehabt, die gesagt haben, hey, das packen wir, suchen Lösungen. Oder eine Assistentin, die die Linie bekommen hat, sie hat perfekt zu der Linie passt. Eben, wo sie sagt, hey, es ist, jetzt schauen wir einfach und dann kann man immer am Schluss entscheiden, geht es oder geht es nicht. Mhm. Und jetzt gerade in dem Thema Berufsfindung, oder? Lin hat gesagt, ja, sie würde das gerne machen, Coiffeuse. Und ich habe gemerkt, ich würde ihr hier nicht im Weg stehen und sagen, hey, nein, es geht ja eh nicht. Mhm. Sondern sie muss es wie selber ausprobieren. Und das hat sie dann können machen bei einem Coiffeur. Der hat gesagt, hey, ich habe noch nie das erlebt, dass du musst mir sagen, was du kannst und ich zeige dir alles. Und dann ist sie eine Woche schnuppern und nach dieser Woche bin ich dazugekommen zu dem Gespräch und dann hat er gesagt, hey Lin, ich habe gesehen, wie du schaffst. Und ich schaue nicht auf die Situation, sondern einfach auf dich. Und wenn du das wirklich möchtest, hast du mir die Möglichkeit, die Ausbildung zu machen. Und ich meine, es hat mich so berührt, weil ich gesagt habe, er sieht sie als Person und nicht, was geht nicht oder eventuell nicht, sondern hey, was ist möglich einfach von ihrer Art. Und dann war es aber so, dass wir eigentlich über die IV schauen, hey, ist es überhaupt möglich oder nicht? Und die haben das wie wollen, so ein Abklärungspraktikum machen. Und dort hat sie leider Menschen begegnet, die eigentlich nur auf das geschaut haben, was nicht geht. Und eigentlich ist es wieder darum gegangen, das ist gar nicht möglich. Und nicht, hey, sie hat die Möglichkeit, was machen wir, dass es doch geht oder dass es eine Erleichterung geben könnte. Und die hat wirklich, die eine Person, die hat Sachen über sie ausgesprochen wie, ah, das ist eh nicht möglich und das wird eh nie gehen. Und da gemerkt, also immer drin, ich war so hässig, wie geht es, dass ein Mensch kann über jemand anderes so etwas aussprechen, der gar nicht weiss, um was geht es eigentlich. Also natürlich gibt es Begrenzungen und ich finde, das ist auch wichtig, dass man die auch akzeptiert oder und auch realistisch schaut, hey, was geht und was nicht. Aber schon im Vornherein so. Und hey, sie hat die 3 Wochen, wo sie hat müssen, das Abgleichspraktikum machen, hat sie wirklich, ich finde, ich bin mega stolz gewesen auf sie, dass sie das so durchgezogen hat, Lin, auch in allem, was wirklich herausfordernd war. Aber am Schluss hat es wie geheißen, hey, wir sehen es nicht.
1: Das ist nicht möglich.
0: Es ist nicht möglich. Hey, und dann habe ich mir einfach gesagt, das kann nicht sein. Es ist nicht realistisch abgeklärt worden. Also ich finde, Lin hat es recht noch einmal wirklich mit allen Möglichkeiten, die man könnte, also an Unterstützung, an einen Nachteilsausgleich oder so, dass man schauen kann, was ist wirklich realistisch. Ich würde gerne, dass man das nochmal anschaut. Und sie haben aber ich dann geschrieben, dieser Frau habe ich auch noch gesagt, ich würde ihr einfach noch eine Rückmeldung geben und ich würde sie bitten, dass sie so Wort einfach nicht nur jetzt bei meiner Tochter, sondern einfach nie mehr wird aussprechen, weil das hat so, mit Wort kann man Menschen, also kann man Leben schenken oder man kann auch zerstören oder einfach so klein machen. Und sie hat das dann dort einfach angenommen. Sie hat nichts darauf erwidert.
1: Und wie ist es für dich, weißt, wenn du so Sachen sagst? Also es ist ja, braucht ja auch Mut,
0: ah, mega.
1: Oder?
0: Ja. Nein, ich vorhin gedacht, ach, das schaffe ich nicht. Oder, hey, ja. Und ich habe gemerkt, weil ich mich, also ich glaube, wenn ich das einfach so hätte müssen, ich habe gemerkt, hey, ich wünsche mir, dass das ist so eine Ungerechtigkeit, es kann nicht sein, dass, ich habe gemerkt, für meine Tochter bin ich so lieb, es kann nicht sein, dass Menschen einfach über so etwas bestimmen.
1: Mhm.
0: Und das ist jetzt nur ein Teil, also es gibt noch so viele Menschen auf dieser Welt, wo eigentlich benachteiligt sind aufgrund von einer körperlichen Einschränkung und so. Und hey, das geht nicht, dass Menschen einfach, die gar nicht wissen, was es eigentlich bedeutet, in einer solchen Situation zu sein, etwas über jemand anderes aussprechen.
1: Okay. Und was ja mega schön ist das Begleiten von deiner Tochter, eben genau das immer wieder herausfinden, was ist uns wichtig, auf welche Stimmen hören wir, auf welche nicht. Hat dir Kompetenzen an die Hand gegeben, oder? Die dann auch in ein neues Berufsfeld geführt haben. Kannst du uns da noch ein bisschen mitnehmen? Weil du machst es mittlerweile nicht nur für deine Tochter, dass du dich einsetzt und Lösungen suchst, sondern du machst es für ganz viele andere Kinder und Familien.
0: Mhm. Ja, das ist spannend. Wo der Moment kam, ist, dass, also ich habe gewusst, ich werde nicht gerade wieder arbeiten. Und ich habe gedacht, ich gehe wieder zurück ins Spital. Also in der beratenden, fast, ich hatte etwas offen gehabt, wo mir jemand gefragt hat, hey, könntest du dir vorstellen, in der Beratung von Frauen mit Brustkrebs dort wieder reinzukommen, da wäre eine Stelle wird frei werden. Und ich habe gedacht, hey, das ist genau das, das ist sicher super und so. Und habe mich eigentlich dort wie dann beworben. Sie hatten mich eigentlich angestellt, aber sie haben mir gesagt, hey, du sollst noch den Bachelor machen. Und das hätte ich toll gefunden, aber in der Familiensituation, wo wir gerade waren, haben wir gemerkt, Scheibe, das ist einfach zu viel. Ey, und ich war so enttäuscht gewesen, weil ich gewusst habe, ich muss wie absagen. Also mit einem weinenden Auge und habe wie im Gebet gesagt, ey, aber dann vertraue ich einfach, dass etwas Besseres kommt. Für das vertraue ich jetzt auch. Mhm. Und ein bisschen später habe ich wie ein Bild oder eine Vision einfach von dem, dass ich gerne mich für Kinder, die in die Schule gehen, einsetzen, dass sie einfach Unterstützung bekommen, was sie brauchen. Also Kinder mit einer körperlichen Einschränkung. Zuerst habe ich gedacht, einfach was Spina Bifida anbelangt, weil in der Phase, wo die Lin in die Schule gegangen ist, habe ich mir einmal gewünscht, es wäre jemand da, wo wir können sagen, komm, das braucht es noch und so. Und einfach Aufklärung gemacht in der Schule oder so. Ich habe das Glück gehabt, dass ich auch das machen und mit der Lin diesen Weg gehen. Aber ganz viele Familien können das ja nicht. Oder einfach zeitlich nicht oder einfach auch, weil sie die Möglichkeiten nicht haben. Und dann habe ich gedacht, boah, das wäre ja mega cool. Aber hey, wie soll das gehen? Also ich kann ja jetzt nicht einfach gehen und sagen, hey, ich habe eine Idee und dann machen wir das so. Mhm. Und dann kürzt sich das jetzt ein bisschen ab. Es ist über 3 Jahre lang. Immer wieder habe ich gesagt, ich habe innerlich gewusst, das ist das, was ich machen soll. Mhm. Ich habe es einfach so stark gewusst, aber ich habe keine Ahnung gehabt, wo und wie, oder? Und dann, wenn ich gedacht habe, was mache ich jetzt wieder? Hey, habe ich wieder irgendeine Begegnung gehabt mit jemandem, der mich total ermutigt hat oder gesagt hat, hey, ich mache ein Konzept. Also du musst ja ein bisschen wissen, was bietest denn du an, oder? Mhm. Hey, ich habe doch kein Konzept, das habe ich noch nie gemacht, ich habe keine Ahnung, wie man das macht. Und dann hat mir jemand gesagt, hey, mein Bruder, der ist super in dem, da würde er gerne helfen. Hey, und dann hat er mir geholfen, dass einfach mit mir Zeit verbracht. Ich habe das immer wieder anpassen. Und dann habe ich das gehabt und dachte, ja, und jetzt? Was mache ich jetzt? Und dann irgendwann sagt jemand, hey, du musst ein bisschen schauen, was halt in der Region soll, was es schon anboten wird. Und dann habe ich mich im Kompetenzzentrum, wo ich jetzt heute arbeite, das ist eine heilpädagogische Schule, und die bieten auch Beratung an im ambulanten Bereich. Und da habe ich gedacht, ich will einfach mal hören, was die so erleben und möchte ihnen sagen, ich möchte mich gerne selbstständig machen. Und dann hat meine jetzige Chefin hat mich dort dann zu einem Gespräch eingeladen und hey, ich habe einfach mein Konzept mitgenommen. Ich habe erzählt, was ich mache und was ich gerne machen will. Und dann hat sie mir während dem Gespräch eine Stelle angeboten. Also ich habe gesagt, also wir haben jetzt gerade eine Stelle frei für 30-50% und so. Und dann sage ich so, ja, also ich bin keine Heilpädagogin und ich bin auch keine Sozialpädagogin. Also ich bringe einfach das mit. Und dann hat sie gesagt, schicken Sie mir Ihren Lebenslauf. Und dann bin ich ans zweite Gespräch und sie hat gesagt, sie möchte mich unbedingt haben. Also die Ausbildung, die ich ja, ich habe keine Ausbildung auf dem Papier, aber die Ausbildung, die ich, das, was ich jetzt brauchen kann, ist eigentlich eine 18-jährige oder 17-, 16-jährige Ausbildung, die ich eins zu eins als Mami oder wir als Eltern erlebt haben. Und merke, es ist so wie ein Gedanke gekommen, ich glaube, wenn Gott etwas möchte oder wenn er einem nicht mehr anführt, dann gibt er einem auch alles, was man braucht dann, oder bereitet einem vor für das, was dann kommt. Mhm. Und jetzt bin ich total. Seit 3 Jahren arbeite ich jetzt dort. Mhm. Und immer wieder bin ich so berührt, weil ich mir denke, stimmt so? Mhm. Sag ich mir, jetzt schaffe ich einfach so. Mhm.
1: Ja. Jetzt bist du so eine Stimme, die nicht sagt, oder, was nicht möglich ist, sondern was vielleicht möglich ist.
0: Ja.
1: Mega toll.
0: Ja.
1: Was ist so deine Hoffnung, dein Traum, deine Wünsche, wenn du an die Zukunft denkst? Jetzt mit all dem, was du erlebt hast in den letzten Jahren, mit all den Wegen, die aufgegangen sind für dich, was ist deine Hoffnung?
0: Also ich merke so, im Zurückschauen ich hätte mir nie gedacht, dass ich einmal an dem Punkt stand, wie ich heute stand, oder? Und das gibt mir eigentlich Hoffnung. Ich habe keine Ahnung, was kommt. Das weiss ich nicht. Ich glaube, das weiss, wissen wir nicht. Wir können unsere Sachen planen, aber ich habe gemerkt, je länger, je mehr lerne ich, wie so von Tag zu Tag, wie zu nehmen. Man hat schon natürlich so ein bisschen, ich glaube, ich würde gerne noch weiter in diesem Beruf arbeiten und dass wir uns weiterentwickeln können. Und ich wünsche mir für unsere Kinder, dass sie ja einfach sich können gesund weiterentwickeln, in dem Sinn gesund, sie gute Menschen, gute Wegbegleiter haben, jetzt wo sie sich wie mehr selbstständig und gross werden. Ich würde mir für sie natürlich wünschen, dass sie mal können auch Partner und Partnerinnen haben und Familie können gründen. Aber ich glaube, das Allerwichtigste, wenn man wieso, es gibt mir Hoffnung zu wissen, hey, in dem Vertrauen auf Gott, wenn er einen Plan hat mit unserem Leben, mit meinem, aber auch mit dem von den Kindern, einfach einen Schritt nach dem anderen mit ihm zu gehen. Und das gibt mir Hoffnung.
1: Mega schön. Vielen, vielen Dank, dass du uns erzählt hast von deiner Hoffnung und von diesen mutigen Schritten, die du gegangen bist, und weiterhin alles, alles Gute.
0: Danke vielmals.
1: Rahel Bauer über ihr Leben als Mami von einem Kind mit körperlichen Einschränkungen, was sie zu einer Fachfrau für andere betroffene Familien hat gemacht. 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Mein Name ist Sarah-Maria Graber. Adieu miteinander.
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1: Die Nachrichten von SRF um 1 mit Michael Wettstein. Trotz geltender Waffenruhe haben sich die USA und der Iran in der Straße von Hormuz beschossen. Das US-Militär sagte, es habe unprovozierte iranische Angriffe abgewehrt und mit Schlägen zur Selbstverteidigung reagiert. Der Iran meldet, die USA hätten einen iranischen Öltanker und ein weiteres Schiff angegriffen. Auch zivile Gegenden seien angegriffen worden. Teheran wirft Washington vor, das Waffenruheabkommen verletzt zu haben. Die Waffenruhe zwischen dem Iran und den USA gilt seit gut einem Monat. US-Präsident Donald Trump hat derweil der Europäischen Union eine Frist für die Umsetzung des Handelsabkommens gesetzt. Sollte die EU ihren Teil des Abkommens nicht bis zum Unabhängigkeitstag der USA am 4. Juli erfüllen, würden die Zölle sofort auf ein viel höheres Niveau steigen, teilte Trump mit. Gemäß Vereinbarung müsse die EU ihre Zölle auf Null senken. Vor der Ankündigung hatte Trump nach eigenen Angaben ein sehr gutes Gespräch mit der Präsidentin der Europäischen Kommission, Ursula von der Leyen. Auch von der Leyen selbst sprach danach von einem sehr guten Gespräch und es seien gute Fortschritte gemacht worden für eine Reduzierung der Zölle bis Anfang Juli. Im Ukraine-Krieg hat am späten Abend die von Russland ausgerufene Waffenruhe angefangen. Sie soll für 2 Tage gelten, anlässlich der traditionellen Militärparade in Moskau zum Sieg der Sowjetunion über Nazi-Deutschland. Ob alle Kampfhandlungen tatsächlich eingestellt wurden, ist unklar. Die Ukraine hatte diese Woche ebenfalls eine Waffenruhe ausgerufen, die schon am Dienstagabend in Kraft trat. Dies habe aber nicht zu einer Reduktion der russischen Angriffe geführt, sagte der ukrainische Präsident Volodymyr Zelensky am Mittwoch. 2 Kurzmeldungen. In Großbritannien sind die Urnen für die Regionalwahlen geschlossen. In Schottland und Wales wurden die Parlamente neu gewählt. In England sind gut 5000 Sitze in lokalen und regionalen Parlamenten zu vergeben. Laut Umfragen dürfte die Labour-Partei von Premier Keir Starmer sowie die konservativen Tories viele Sitze verlieren. Gewinnen dürften die rechtsnationale Reform UK-Partei und die Grünen. Und in Bulgarien ist der Sieger der Parlamentswahl vom April, Rumen Radev, zum Regierungschef ernannt worden. Staatspräsidentin Iljana Jotova erteilte dem 62-jährigen pro-russischen und euroskeptischen Politiker den Auftrag zur Regierungsbildung. Radevs Partei hatte die Parlamentswahl mit rund 44% Stimmenanteil gewonnen und verfügt im Parlament über eine absolute Mehrheit. Das Freitagswetter wird ziemlich sonnig bei etwa 21 Grad. Über den Bergen gibt's lokale Schauer. Das waren Nachrichten von Radio SRF. Verantwortlich Michael Wettstein.
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2: Also viele braucht dich. Also wenn du jetzt einfach allein denkst, du möchtest in Glauben leben, dann ist das schade, weil viele eben so gedacht ist, dass Menschen auch sich eingehen mit dem, was ihnen gegeben ist, mit ihren Begabungen, dem, was sie gerne machen, mit ihren Leidenschaften. Darum ist es so, beides. Du brauchst Kirche, aber Kirche braucht auch dich.
3: Eigentlich ist der Sinn von Kirche, oder so wie man es auch in der Bibel lesen, ist auch wirklich die Gemeinschaft von Gläubigen, die das Leben miteinander teilen, aber auch einen Auftrag haben, gemeinsam mit dieser Welt.
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7: Muss ich in die Kirche, wenn ich an Gott glaube? Oder geht es auch ohne? Weil, sind wir ehrlich, die Kirche hat immer wieder ganz viel verbockt und verbockt auch immer noch viel. Kirche also für was? Diese Fragen stellen wir uns in dieser Folge von Glauben kompakt. Schön bist du mit dabei. Ich bin Evelyn Gutknecht. Und bei mir im Studio sind zwei, die sich mit Kirche auskennen. Sie arbeiten nämlich auch für die Kirche, in der Kirche. Der Simon Weinreich ist reformierter Pfarrer und auch in der digitalen Welt als Pfarrer unterwegs. Und die Vivian Krucker-Bo ist ebenfalls reformierte Pfarrerin. Schön sind ihr beide da. Willkommen.
2: Danke vielmals.
8: Danke.
7: Ja, vielleicht gerade als erstes würde ich gerne von euch wissen, warum genau gehen denn Ihre Kirche und arbeiten sogar in der Kirche? Also ist das in dem Fall etwas Wichtiges für euch?
2: Ich habe selber Kirche einfach sehr positiv erlebt als Kind und als Jugendliche. Die Gemeinschaft, die man dort hat, auch die gemeinsamen Themen, wo man dran ist und der gemeinsame Glauben, wo man miteinander feiern kann. Und ja, so bin ich dann schlussendlich eigentlich relativ direkt nach der Schule ins Theologiestudium, weil mich einfach die Themen noch mehr interessiert haben und habe dann während dem Theologiestudium gemerkt, doch, ich möchte mich gerne auch in dieser Institution engagieren, beruflich.
7: Das hat in dem Fall auch fest eben mit positiver Prägung zu tun. Du hast also etwas Positives erlebt.
2: Ja. Mhm.
8: Ich kann auch sagen, dass ich es eigentlich positiv erlebt habe. Und gleichzeitig habe ich es, oder finde es manchmal immer noch sehr herausfordernd, wie man halt eben in der Kirche, also da hat man gerade so das Bild, an der Kirche gehört das Gebäude. Es fände ich manchmal auch schön, nur das Gebäude und schön ruhig in der Kirche, ohne Menschen. Aber um das geht es ja eigentlich nicht. Es geht ja um Menschen und dass man zusammen unterwegs ist. Und das habe ich auch immer wieder herausfordernd gefunden und finde ich auch immer noch herausfordernd, weil ja, wir Menschen sind nicht perfekt. Und trotzdem bin ich irgendwie begeistert von der Kirche, weil es die gleiche Gemeinschaft ist, die ich sonst nirgends auf dieser Welt auf die Art und Weise gefunden habe, wo man füreinander da ist, wo man vielleicht füreinander betet, wo man nachfragt, wo man einfach zusammen auch den Weg durchgeht mit Höchs und Tiefs und wo man anderen Menschen Mut machen und helfen kann. Darum bin ich begeistert von der Kirche.
7: Da möchte ich dann unbedingt in dieser Podcast-Folge noch ein bisschen drauf eingehen, was denn das Positive von Kirche kann sein. Du willst aber gerade noch etwas sagen, Simon, gell?
2: Ja, was mich aktuell gerade sehr an der Kirche begeistert, ist, dass wir, das haben wir nie sonst in unserer Gesellschaft, dass man so durchmischt ist. Alt und jung, Generationen, die zusammenkommen, verschiedene soziale Schichten. Das finde ich etwas mega Cooles an Kirche.
7: Mhm. Vielleicht müssen wir jetzt als erstes aber zuerst mal über die Spannungen reden, die es ja doch gibt. Also ich höre immer wieder Menschen, die sagen, hey ja, Gott, okay, Glauben, spannend, ja, aber Kirche, hören wir auf mit diesen Kirche, hören wir auf mit diesen Christen. Ja, wie geht man mit dieser Spannung um, dass man eigentlich so den Inhalt, also eben den Glauben, spannend findet, aber das, was man halt von außen sieht, die Kirche nicht, einem eher abschreckt?
2: Was man sieht, so in der Kirchengeschichte, die Kirche hat ja eben eine Geschichte, die 2000 Jahre alt ist, und da sieht man, dass es immer wieder so neue Aufbrüche gibt, wo die Menschen sich sammeln und ihren Glauben für eine neue Form miteinander leben und ganz begeistert sind. Und irgendwann fängt sich das an, institutionalisieren. Und dann kommt oft noch irgendwie so ein Mix aus Macht und irgendwelche Ego-Trips, die gewisse fahren und so. Und das gibt dann so einen toxischen Mix, der dann eben, ja, in den 2000 Jahren für ganz viel auch Irrige und Wirrige gesorgt hat. Aber, und dann braucht es auch immer wieder so neue Aufbrüche, wo eben wie einmal der institutionelle Ballast so, die Strukturen mal wegfallen und man wieder neu kann einfach zurück zu dieser Bewegung, die da mit Jesus Christus gestartet ist, kommen.
7: Aber könnt ihr das verstehen, wenn Leute so, ich sage jetzt mal, abgelöscht sind von Kirche?
8: Ja, völlig. Also natürlich, du hast schon erwähnt, Simon, ist Kirche auch oft missbraucht worden für irgendwie politische Geschehen oder ja, dass man einfach vielleicht das nicht in dem Sinn vorgelebt hat, wie es Gott vielleicht gedacht hat. Und einfach, ja, halt eben dort, wo Menschen sind, passiert auch Verletzungen und Enttäuschungen. Die einen vielleicht ganz bewusst vielleicht auch andere verletzt haben und andere vielleicht auch nicht bewusst, weil man halt eben einfach zusammen unterwegs ist und sehr nahe unterwegs. Und da kann ich mir schon gut vorstellen, dass Leute wirklich mal enttäuscht worden sind oder vielleicht auch mehr erwartet haben von anderen Leuten oder einfach verletzt sind, darum auch Angst haben, wieder sich aufzumachen. Also, weil Glaube ist ja etwas sehr Sensibles und da macht man sich halt dann auch verletzlich.
2: Wir sind in einer Zeit drin, wo sich Kirche stark am Verändern ist, wo wir wieder in eine Minderheit in der Gesellschaft gefallen sind. Und
3: In der Schweiz, muss man
2: genau,
3: sagen.
2: Muss man sagen.
3: Oder
2: im Westen. Das stimmt. Also wenn man weltweit schaut, dann ist die Kirche am Wachsen.
3: Okay.
2: Oder? Und es hat sich einfach verschoben im globalen Süden. Aber jetzt, wenn man mal auf unsere Kirchenlandschaft hier in der Schweiz schaut, dann sind es herausfordernde Zeiten. Und da ist auch ein grosses Leiden. Also da leide ich auch mit. Und wie man den Übergang irgendwie gut kann gestalten kann und eben die Strukturen so anpassen, dass wieder der Geist, die Bewegung wieder kann Fahrt aufnehmen.
3: Eben, man liest ja schon eigentlich mehr so ein bisschen negative Sachen im Sinne von, hey, die Zahlen gehen extrem zurück, die Leute treten aus der Kirche aus, da kann man sich fragen, braucht es die Kirche überhaupt, ist die gesellschaftsrelevant?
8: Also ich denke, man muss vielleicht auch ein bisschen unterscheiden, aber es gibt Kirche als Institution, wo es halt ganz Struktur ist, jetzt bei uns auch, wo wir mit dem Staat zum Teil zusammenarbeiten, wo wir auch soziale Leistungen übernehmen, indem wir in Spitäler gehen, Seelsorge anbieten oder für Flüchtlinge da sind. Und dort sehen schon viele Leute noch einen Sinn, weil sie sagen, ja, dort, wo die Kirche auch aktiv ist und sichtbar ist. Ein schönes Bild, wo jemand auch mal gesagt hat, die Kirche ist eigentlich sind wie die Hände und die Füsse von Gott. Sind wir Menschen halt, wo wirklich zu den Leuten rausgehen können. Und gleichzeitig hat die Institution dann auch etwas Starres. Und eben, du hast vorher auch schon angesprochen, Simon, mit den Strukturen. Und dass da manchmal dann auch nicht viel Spielraum ist. Und wenn jemand vielleicht eine neue Idee hat, etwas verändern will, dann kommt Gott, nein, wir haben es schon immer so gemacht, schon über 2000 Jahre, oder die Tradition im Weg steht. Und dann kann es die einen Leute eben schon ablöschen. Aber eigentlich ist der Sinn von Kirche, oder so, wie man es auch in der Bibel lesen, ist auch wirklich die Gemeinschaft von Gläubigen, die das Leben miteinander teilen, aber auch einen Auftrag haben, gemeinsam in dieser Welt.
3: Da würde ich mega gerne darauf eingehen, auf den Sinn von der Kirche und ja, das ein bisschen anschauen. Aber zuerst mal die Frage, was ist denn Kirche etwas, das Gott erfunden hat? Also wirklich so der Auftrag an die Menschen, hey, bauen Kirche, Gebäude, füllen sie, machen Gottesdienst, oder ist das eine Idee von uns Menschen?
2: Also wenn man auf Jesus zurückgeht, dann er hat eigentlich vom Reich von Gott geredet, so, wenn er predigt hat. Und er hat jetzt nie gesagt, in was für eine Struktur das denn genau soll sein. Aber wenn man dann in der Bibel ein bisschen weiter schaut, was nach den Evangelien, also, wo dann die sogenannte Apostelgeschichte, wo eben die Jünger und Jüngerinnen von Jesus, die eng mit ihm unterwegs sind, noch in die Welt rausgegangen sind und auch die Botschaft verkündigt haben, dort sieht man schon so erste Ansätze, wie sich die Gemeinschaft anfängt zu organisieren. Es gibt dann auch schon gewisse Ämter, die eingeführt werden. Also es fängt sich wirklich an, institutionalisieren. Und nachher lesen wir Briefe, die eben an Gemeinden geschrieben worden sind, auch mit Tipps, wie sie sich sollen organisieren als, ja, als Gemeinschaft.
3: Mhm.
2: Und von dem her würde ich sagen, es geht gar nicht ohne Organisationsform irgendwie. Also so die Bewegung, das ist Gottes Idee. Und die Organisation rundherum, da sind wir Menschen auch gefordert, eine Organisation zu finden, die eben dieser Bewegung dient. Und da sind wir heute nach 2000 Jahren immer noch dran und das müssen wir stetig verändern.
3: Mhm.
8: Und man kann auch sagen, so ein bisschen der Startschuss von Kirche ist ab Pfingsten passiert. Man sagt, also, sagt das auch so ein bisschen, ist wieder Geburtstag von der Kirche. Pfingsten, da haben wir in der Folge über den Heiligen Geist noch mehr über das geredet, was ist eigentlich dort passiert. Aber dort ist eigentlich wie der Heilige Geist auf alle Menschen gekommen. Das war etwas Neues, wo Jesus Christus glauben, wir wollen nachfolgen. Und der Apostel Petrus hat dann dort eine Predigt gehalten und das steht, kann man auch in der Bibel nachlesen, in der Apostelgeschichte, dass dann gerade 3000 oder über 3000 Menschen zum Glauben gekommen sind, sich taufen lassen haben, weil Jesus Christus nachfolgen. Und man sagt, dass das wieder stark ist von Kirche, weil sich dort eigentlich das Christentum angefangen hat auszubreiten. Und eben, wie du auch gesagt hast, war nie eigentlich im Sinn gewesen, dass man sagt, jetzt machen wir das Gebäude und treffen euch dort. Sondern es ist schon eigentlich am Anfang ist es sehr dynamisch gewesen. Man hat sich in den Häusern getroffen, man hat das Leben wirklich miteinander geteilt, man hat zusammen gegessen, man hat auch den Armen geschaut zusammen, man hat vielleicht bewusst auf Sachen verzichtet oder Sachen geteilt mit anderen. Und in dem Sinn, ja, ist es eigentlich keine starre Sache gewesen. Und natürlich mit der Kirchengeschichte, mit der Zeit, hat sich das immer mehr entwickelt zu dem, was wir vielleicht auch heute so im Kopf haben, auch Kirche mit dem Gebäude und einem Pfarrer oder Pfarrerin und die Leute, die angestellt sind. Aber eigentlich ist es, soll es eine lebendige, dynamische Sache sein, wo auch jeder etwas beizutragen hat.
3: Also kann man eigentlich sagen, Kirche ist da, wo Menschen
7: sich treffen, die auch an Gott glauben, wo Christen zusammenkommen. Ist das Kirche?
2: Ja, das ist Kirche. Und in den meisten Kirchenordnungen wird das etwa so definiert, dass dort, wo es von Jesus Christus verkündigt wird, wo man zusammen Abendmahl feiert und wo die Taufen passieren, dort ist Kirche.
7: Es gibt ja auch ganz viele verschiedene Kirchen, oder? Das ist ja manchmal auch ein bisschen überfordernd. Wenn man jetzt neu irgendwie sich mit dem Glauben, mit Jesus Christus und all dem auseinandersetzt und findet mal, ich will eigentlich in eine Kirche und dann, okay, und jetzt? Weil es gibt Reformierte, es gibt Katholische, es gibt Freikirchen und unter den Freikirchen x verschiedenste. Ja, wie findet man dann jetzt da die passende Kirche?
9: Ja, das ist wirklich eine gute Frage. Es gibt auch viele Leute, die dann sagen, ja, wieso braucht es überhaupt so viele verschiedene Kirchen? Es ist doch einfach ein Jesus und ein Glaube und ein Kirche, oder? Das finde ich auch mal auch schade, dass es so viele verschiedene gibt. Und gleich gibt eben so, wie verschiedene Menschen sind, gibt es darum auch verschiedene Kirchen, verschiedene Stile. Eben reformierte Kirchen oder katholische Kirchen sind mehr traditionell mit der Liturgie, das heisst also mit klaren Abfolgen. Und die Freikirche ist ein bisschen moderner. Ja, wo auch Freiwillige mehr im Gottesdienst mitmachen. Aber ich denke, das Wichtigste ist eigentlich, dass man sagt oder bereit ist, sagen, ich gebe einen Teil in die Gemeinschaft ein und ich komme auch wieder etwas über. Das ist eigentlich auch ein bisschen so das Prinzip von Kirche, teilhaben, teilnehmen. Und ja, das ist sicher auch herausfordernd in der heutigen Zeit, so mit dem ganzen Individualismus, dass man eher will konsumieren und wenn es mir passt, ist gut und sonst gehe ich nicht. Und dass der Sinn von Kirche schon ist, sich eine Gemeinschaft einzugeben, auch miteinander einen Weg zu gehen, einander zu ertragen, wenn es schwierig ist, aber dass man auch Hilfe und Unterstützung erfährt.
2: Es gibt ja auch historische Gründe, warum es jetzt so viele Kirchen gibt. Oder am Anfang war das eine Gemeinde in Jerusalem und dann haben sich dann schon mehrere Gemeinden angefangen zu bilden. Und da haben wir sich auch immer ein bisschen absprechen miteinander und so. Die sind dann zum Teil ganz unterschiedlich unterwegs gewesen. Und es war ja am Anfang eigentlich eine Bewegung innerhalb vom Judentum gewesen. Und dann haben die Apostel dann auch miteinander diskutiert. Ja, darf jetzt der Paulus, der scheint den Ruf bekommen hat von Gott, wie er sagt, eben auch zu anderen Völkern zu gehen, dürfen das. Und dann hat er das gemacht. Und so ist es dann wirklich, hat sich ausbreitet, eigentlich mega schnell in den ersten Jahrhunderten. Aber das war immer noch eigentlich eine Kirche, so kann man sagen, bis dann einmal ein Bruch gab im Römischen Reich zwischen West- und Ostkirche, wo die Orthodoxen daraus entstanden sind. Und nach der Reformation, eben so im 16. Jahrhundert, wo dann plötzlich ganz, ganz viele verschiedene Kirchen entstanden sind. Und ich sehe es so, es gibt auch ein Bild in der Bibel, im 1. Korintherbrief, wo der Paulus braucht, dass es wie ein Leib ist. Christus ist der Kopf, aber es gibt ganz viele verschiedene Glieder, es gibt Hände, es gibt Ohren, es gibt Füße und so weiter. Und alle

0: flexibler dran gehen. Und darum haben sich dann wie so Gruppierungen auch gebildet.
1: Ja, einerseits schon. Also, dass es wirklich immer wieder so Spaltungen gegeben hat, wie du jetzt auch beschrieben hast in der Geschichte. Aber schon ganz am Anfang war es eine riesige Herausforderung. Also, auch im Neuen Testament liest der Apostel Paulus, schreibt er manchmal wirklich spezifisch den Gemeinden, den ersten Kirchen, hey, streitet euch nicht die ganze Zeit, versöhnet euch wieder, vergebt einander, tünt euch erträgen in Liebe. Einerseits, aber manchmal hat es dann auch verschiedene Lehren gegeben, die gekommen sind, wo man gesagt hat, okay, dort müsst ihr aufpassen, ja, dort müsst ihr vielleicht die Nütze zu gross an die Glocke hängen, oder, ja, wo er auch die Leute immer wieder ermahnt hat oder auch ermutigt hat, dass es eben eigentlich nicht zu so Spaltungen sollte kommen. Mhm. Aber leider, ja, wir Menschen tendieren immer zu dem, dass man dann halt selber wieder denkt, ja, ich weiss es besser und dann halt eben seine Kirche gründet, zum Beispiel.
0: Mhm. Und nochmal zu der Frage, eben, wie man dann herausfinden kann, was die passende Kirche ist, würde ich sagen, einfach mal gut reinschauen, mal schauen, wie es so tut, oder ja?
2: Ja, ich finde es wirklich etwas Tolles, auch mal in ganz fremde Gottesdienste reinzusitzen, zum Beispiel. Und einfach mal schauen, wie ist so ein orthodoxer Gottesdienst, der 3 Stunden geht, wo die Leute rein- und rauslaufen, wo ich komplett verschieden ist. Also, das sind alles Horizonterweiterungen. Und ich finde, man darf wirklich einfach mal breit schauen, was einem jetzt am ehesten entspricht. Es kann auch je nach Lebensphase sich verändern. Also, ich habe auch, bin zwar landeskirchlich aufgewachsen, habe dann aber eine Zeit in einer Freikirche verbracht und habe dort auch sehr profitiert. Und bin dann wieder in die Landeskirche zurück. Also da, finde ich, darf man wirklich seinen Weg selber suchen.
0: Jetzt haben wir schon viel darüber geredet, was denn Kirche ist, wie Kirche entstanden ist, was es da für Spannungen auch gibt. Jetzt würde ich gerne noch mehr darauf eingehen, hey, was ist denn das Positive an Kirche? Was kann Kirche einem geben? Was ist der Sinn dahinter? Du hast schon ein bisschen angetönt, Vivian, vorher mit ja, dieser Gemeinschaft, die dann auch gegen außen etwas wirken soll.
1: Genau. Also, es gibt sicher verschiedene Aspekte. Eben der eine Aspekt ist, dass man das Kirche in dem Sinn, oder wir können sagen, Jesus hat auch seinen ersten Jüngern eigentlich einen Auftrag mitgegeben. Also, kurz bevor er in den Himmel zurückgefahren ist, hat er jetzt gesagt, jetzt geht ihr und erzählt von mir und macht zu Jünger und Jüngerinnen, tun sie taufen. Mit dem hat er auch wirklich gemeint, hey, erzählt von dem, was er gemacht hat, am Kreuz, sein Leben. Und, ja, tun schauen, dass Menschen dürfen zum Glauben kommen, in Beziehung kommen mit Gott. Das ist eigentlich der Hauptauftrag, würde ich jetzt sagen, von Chile. Dass Menschen die gute Nachricht, heisst auch Evangelium, verkündet. Und gleichzeitig auch in Tat. Also ich glaube, es ist gefährlich, da hat manchmal die Kirche eben auch Fälle gemacht, dass sie nur davon geredet hat, aber es gar nicht geklappt hat. Und darum auch viele Menschen enttäuscht gewesen sind, wenn es heisst, ja, die nächste Liebe leben, aber wenn man krank ist, nein, ich habe keine Zeit für dich, ich bin so beschäftigt, dann ist es nicht glaubwürdig. Und dass wir dort wie einen doppelten Auftrag haben, also davon zu erzählen, von dieser guten Nachricht, und das auch zu leben. Und wirklich für Menschen da sein, sie unterstützen, ihnen näher sein. Aber es ist etwas auch Gegenseitiges. Also, das ist manchmal vielleicht auch gefährlich, dass man denkt, ja, der Pfarrer oder die Pfarrerin, ich weiß nicht, du erlebst, Simon, müssen alle besuchen und für alle da sein, aber das ist, wie du auch schon gesagt hast, das Bild oder vom Lieb, dass jeder etwas zu geben hat und dass jeder gefragt ist, auch mal für den anderen da zu sein. Und dann ist es wieder umgekehrt, wenn es mir schlecht geht, ist der andere für mich da. Und dass man miteinander so unterwegs ist.
0: Mhm. Hast du noch etwas zu ergänzen, Simon?
2: Ja, ich bin echt davon überzeugt, dass wenn man einfach allein glaubt, wenn der Glaube so ein Solo-Projekt ist, dann funktioniert es nicht, weil man braucht einerseits Ermutigung, man braucht aber vielleicht auch mal Korrektur und so der Austausch miteinander über Themen vom Glauben finde ich ganz zentral und da ist Kirche einfach ein super Gefäß, wo eben genau das bietet und auch Raum schafft.
0: Also würdet ihr beide sagen, ich hatte ja die Anfangsfrage gehabt, hey, brauche ich eine Kirche, wenn ich jetzt neu im Glauben bin? Kann ich nicht einfach sagen, hey, ich tue mir regelmäßig Podcasts reinziehen, wo ich eine Predigt kann hören kann, einen spannenden Input, einen Gedanken, der mich irgendwie weiterbringt. Brauche ich dann so eine Gemeinschaft?
1: Ich würde sagen, ja, unbedingt. Natürlich kann man gerade heutzutage mit soziale Medien und YouTube und alles mega viel selber auch lernen und hören. Das ist mal der eine Aspekt, ja, vom christlichen Glauben oder dass man auch in Gottesdienst

0: Es geht um etwas lernen über die Bibel, über christliche Glauben, oder wie du Simon auch gesagt hast, im Austausch mit anderen. Aber gerade in dem Zusammensein erlebst du eben auch den Glauben. Also wenn ich dann einfach in der Bibel lese, ja, bist freundlich mit jedem, versuche dir die Mühe zu geben, den anderen lieben, dann denke ich, ja, ja, easy, kein Problem. Aber wenn ich nie die Reibungspunkte habe, wo mich dann jemand so aufregen kann, natürlich hat man das auch in der Familie, aber noch vielleicht mit Leuten, wo man sonst nicht so viel zu tun hat und zusammen ist wie in der Kirche, und dann das muss umsetzen und leben, dann schläft das auch am Charakter und dann kann ich eigentlich an dem wachsen. Und darum, glaube ich, braucht es unbedingt. Also das ist mal der eine Aspekt. Und der andere Aspekt ist auch die Ermutigung. Also du hast vorher gesagt, Simon, so, also ermahnen klingt jetzt so streng, sondern mehr auch ermahnen im Sinne von ermutigen. Also wenn ich mal wirklich ein Tief und auch Zweifel habe am Glauben und denke, hey, nein, jetzt glaube ich, hat Gott mich verlassen. Dass jemand sagt, hey, aber ich bete für dich und da die Bibel steht, dass Gott uns nie verlässt und dann stärkt das mein Glauben wieder. Und ein Bild, das mir hilft, ist auch noch so ein Bild vom Feuer. Dass einfach ein Schittli brennt irgendwann nicht mehr, aber wenn es mehrere Schittli sind, die zusammen sind, dann bleibt es Feuer. Und das ist für mich auch so ein Bild für Chile, dass wir, wenn wir zusammen als Christen brennen, dass mein Feuer nicht ausgeht.
1: Das Glaubensfeuer oder die Überzeugung, dass man einander wieder gegenseitig ja. Mut zusprechen kann. So.
0: Genau. Mhm.
1: Hast du noch etwas zu
2: ergänzen? Ich kann es noch etwas ergänzen. Man kann das Bild eben von dem Leib, von dem Körper nochmal aufnehmen. Da kann jetzt auch nicht der Daumen einfach allein leben, so, sondern er braucht Verbindung zum Körper. Und einerseits braucht der Daumen Verbindung zum Körper, aber der Körper braucht auch den Daumen. Also Chille braucht dich. Also wenn du jetzt einfach allein denkst, du möchtest in Glauben leben, dann ist das schade, weil Chille eben so gedacht ist, dass Menschen auch sich eingehen mit dem, was ihnen gegeben ist, mit ihren Begabungen, dem, was sie gerne machen, mit ihren Leidenschaften. Darum ist es so, beides. Du brauchst Kirche, aber Kirche braucht auch dich.
1: Mhm. Also ohne einander kann Kirche auch nicht wachsen oder eine positive Auswirkung auf die Gesellschaft haben. So.
2: Genau. Mhm.
1: Jetzt kann man auch das Gefühl haben, hey, jetzt eben will ich mich als Christ bezeichnen und ich bin jetzt neu in diesem Glauben und weißt, es kann ja dann auch wirklich einen Druck geben, jetzt muss ich in eine Kirche, damit ich eben mich wirklich als Christ bezeichnen kann oder damit mich andere auch wirklich ernst nehmen als Christ. Aber weißt, kann man sich da auch Zeit lassen, mit entscheiden, in welche Kirche will ich, wie fest gebe ich mich da rein? Ist das einfach mal in Sonntagmorgen Gottesdienst oder muss ich dann gerade bei all diesen verschiedenen Programmpunkten, die Kirchen anbieten, voll dabei sein?
2: Also wie sie den Druck voll rausnehmen, also da kannst du sehr, sehr gut Zeit lassen. Ich glaube, wenn du so frisch einfach irgendwie durch, wie auch immer, zum Glauben gekommen bist, dann bist du wahrscheinlich eher eine Sondererscheinung. Also heute sagt man auch, ist oft der Weg, wie Leute zum Glauben kommen, dass sie zuerst in der Gemeinschaft sind und dann erst den Glauben entdecken für sich und dann vielleicht anfangen, den Glauben auch leben. Und dann probiert Kirche auch Rechnung zu tragen, indem sie eben stark auch so Gemeinschaftsangebote eigentlich fördert, was ich auch gut finde. Früher ist es oft, ist der Weg noch umgekehrt gewesen. Man ist einfach Dinge angefangen zu glauben und sich dann Kirche gesucht. Genau, von dem her, ich denke, lass dir Zeit und schau dir mal an, welche Gemeinschaft wird dir entsprechen.
1: Es wäre spannend, auch noch zu hören, weißt, was sind dann so ein Kriterien für, ich sage es jetzt ein bisschen provokativ, eine gute Kirche? Oder wo gibt es vielleicht auch Warnsignale, wo wir sagen, wow, da könnte eben ein bisschen Machtmissbrauch innerhalb von dieser Gemeinschaft passieren, da eher ein bisschen Augen offen halten?
0: Also ich denke, es ist sicher wichtig, dass man das prüft, also dass man irgendwie angeht und das mal erlebt. Natürlich kann man auch Leute fragen, ja, hast du etwas schon gehört von dieser Kirche oder nicht? Grundsätzlich finde ich es auch immer gut, man geht auch mal in die Ortskirche, also dort, wo man wohnt und dort schaut, ja, wie ist es, fühle ich mich da wohl oder nicht? Und dann gibt es sicher auch ja, verschiedene Gruppierungen, die sich vielleicht als Kirche bezeichnen, aber keine sind in dem Sinn. Also Sekten, wo dann schon Kriterien gibt, wo sehr einengend kann sein oder wo abgrenzend ist, dass man plötzlich keinen Kontakt hat mit nicht gläubigen Menschen oder dass man irgendwie etwas muss zahlen, sonst bist du nicht Teil von der Gemeinschaft oder eben Druck ausgeübt wird oder irgendwie ein Leistungsdenken. Eben du musst an all die Anlässe kommen, sonst bist du nicht Teil von der Gemeinschaft. Da würde ich schon sagen, das sind so ein bisschen Warnsignale, wo eigentlich nicht der Sinn von der Kirche ist, sondern wirklich soll auf freiwilliger Basis sein und du gibst so viel, wie du hast, finanziell, aber auch von deinen Gaben und du solltest dich frei fühlen in dem Sinn.
1: Mhm. Also da auch ein bisschen aufs Bauchgefühl hören, wenn man irgendwo ein schlechtes Gefühl hat, das ernst nehmen.
0: Ja, sicher, das Bauchgefühl und es gibt auch, man kann sich auch informieren, wo vielleicht was als Sekte bezeichnet wird oder nicht. Oder dort, wo ich eben auch arbeite, bei der Evangelischen Allianz, sind auch viele Kirchen Mitglied. Und da gibt man auch so ein bisschen, das gibt es auch so ein bisschen ein Gütesiegel, wo man kann sagen, ah, okay, ja, wenn die da Mitglied sind, dann ist es sicher gut. Wir haben so eine Glaubensbasis, wo man sich verpflichtet zu dem, wo wirklich auf Basis vom christlichen Glauben steht und nicht irgendeine, ich sage jetzt mal, eine Irrlehre oder komische Lehre dahinter ist. Das kann vielleicht manchmal auch helfen.
1: Wo nicht einfach einen Guru hat und alle mit dem Guru quasi folgen.
0: Genau.
1: Mhm. Hey, ich habe es mega spannend gefunden, mit euch beiden über Kirche zu reden, auch zu hören, wie ihr Kirche erlebt, was euch wichtig ist. Vielleicht noch mal ganz kurz abschliessend von dieser Folge. Warum empfehlt ihr jemandem die Kirche oder in einer Kirche dabei zu sein? Jemand, der jetzt neu im Glauben ist.
0: Ja, weil Kirche der Ort ist, wo wir Gemeinschaften verleben, aber eine Gemeinschaft, die es sonst auf dieser Welt nicht gibt, wo man Gemeinschaft mit Gott erfahren und Gemeinschaft untereinander. Und das Bild, das mir noch hilft, ist so das Kreuz, wo man wie so die Horizontale ist wie die Beziehung zu Gott, die man pflegt. Das kann man zuhause machen, aber auch im Gottesdienst oder in der Kirche. Und die Vertikale ist so die Beziehung zu den Menschen, wo man ja, die Beziehung zu den Menschen lebt und eben auch aus dieser Vergebung, die man bei Gott hat, auch bei den Menschen kann leben.
2: Weil man in der Kirche ganz viele Schätze entdecken kann, aus 2000 Jahren Geschichten mit Gott und einfach sich gegenseitig kann ermutigen, ermahnen und stärken im Unterwegssein miteinander mit Gott.
1: Danke vielmals. Simon und Vivian sind bei dieser Folge Glauben kompakt mit dabei gewesen. Wenn es dich wundernimmt, wo denn der Simon da als Pfarrer schafft, in welcher Kirche, oder ich habe ja auch erwähnt, in dieser digitalen Welt, wo er da unterwegs ist, oder auch die Vivian, wo das sie genau schafft als Pfarrerin und in dieser Schweizerischen Evangelischen Allianz, die ich da erwähnt habe, dann findest du in den Shownotes mehr dazu. Das war die 9. Folge von Glauben kompakt, der Podcast, wo wir über die Grundlagen des christlichen Glaubens reden, wo wir den christlichen Glauben besser verstehen wollen. Und vielleicht hast du jetzt, auch nach dieser Folge, noch Fragen, die wir bis jetzt noch gar nicht beantwortet haben. Dann hau die Fragen raus. Wir sammeln sie sehr gern und machen am Schluss von dieser Staffel extra noch eine Folge mit deinen Fragen. Am besten kannst du uns deine Fragen über das Kontaktformular in den Shownotes schicken. 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Ich sage danke, dass du dabei bist. Bis zum nächsten Mal. Mein Name ist Evelyn Gutknecht.
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1: Die Nachrichten von SRF um 2 mit Michael Wettstein. Ein US-Gericht hat die von Präsident Donald Trump verhängten temporären Zölle auf Importe für illegal erklärt. Mit den Zöllen von 10% habe Trump seine Befugnisse überschritten, erklärte das Gericht für internationalen Handel in New York. Geklagt hatte unter anderem der Bundesstaat Washington. Bereits im Februar hatte das oberste Gericht Sonderzölle, die von der Trump-Regierung auf Importe verhängt worden waren, als unrechtmäßig erklärt. Darauf führte das Weiße Haus neue 10% Zölle ein, basierend auf einer anderen rechtlichen Grundlage. Auch diese wurde nun also für illegal erklärt. Trotz geltender Waffenruhe haben sich die USA und der Iran in der Straße von Hormuz beschossen. Das US-Militär sagt, es habe unprovozierte iranische Angriffe abgewehrt und mit Schlägen zur Selbstverteidigung reagiert. Der Iran meldet, die USA hätten einen iranischen Öltanker und ein weiteres Schiff angegriffen. Auch zivile Gegenden seien angegriffen worden. Teheran wirft Washington vor, das Waffenruheabkommen verletzt zu haben. Die Waffenruhe zwischen dem Iran und den USA gilt seit gut einem Monat. Im Ukraine-Krieg hat am späten Abend die von Russland ausgerufene Waffenruhe angefangen. Sie soll für 2 Tage gelten, anlässlich der traditionellen Militärparade in Moskau zum Sieg der Sowjetunion über Nazi-Deutschland. Ob alle Kampfhandlungen tatsächlich eingestellt wurden, ist unklar. Die Ukraine hatte diese Woche ebenfalls eine Waffenruhe ausgerufen, die schon am Dienstagabend in Kraft trat. Dies habe aber nicht zu einer Reduktion der russischen Angriffe geführt, sagte der ukrainische Präsident Volodymyr Zelensky am Mittwoch. 2 Kurzmeldungen. In Großbritannien sind die Urnen für die Regionalwahlen geschlossen. In Schottland und Wales wurden die Parlamente neu gewählt. In England sind gut 5000 Sitze in lokalen und regionalen Parlamenten zu vergeben. Laut Umfragen dürfte die Labour-Partei von Premier Keir Starmer sowie die konservativen Tories viele Sitze verlieren. Gewinnen dürften die rechtsnationale Reform UK-Partei und die Grünen. Und in Bulgarien ist der Sieger der Parlamentswahl vom April, Rumen Radev, zum Regierungschef ernannt worden. Staatspräsidentin Iliana Jotova erteilte dem 62-jährigen prorussischen und euroskeptischen Politiker den Auftrag zur Regierungsbildung. Radevs Partei hatte die Parlamentswahl mit rund 44% Stimmenanteil gewonnen und verfügt im Parlament über eine absolute Mehrheit. Das Freitagswetter wird ziemlich sonnig, bei etwa 21 Grad. Über den Bergen gibt es lokale Schauer. Das waren Nachrichten von Radio SRF, verantwortlich Michael Wettstein. Und dann noch der Blick auf die Straßen. SRF Verkehrsinfo von 2.03 Uhr. A1 Yverdon-Lausanne zwischen Chavonnet und La Sarre in beiden Richtungen Gefahr durch Gegenstände auf der Fahrbahn. Dies betrifft die A1 Yverdon-Lausanne zwischen Chavonnet und La Sarre in beiden Richtungen Gefahr durch Gegenstände auf der Fahrbahn.
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2: Und ich bin ins Zimmer und ich bin einfach heulend in dem Zimmer.